0: aber bewölkt. Temperaturen liegen bei 6 bis 9 Grad. Im Bergland dann wie bei 4 Grad. Morgen dann meistens grau am Himmel. Im Süden kann es auch mal einen Schauer geben. Aber es wird schon wärmer. Bei bis zu 16 Grad landen wir morgen. Zum Wochenende hin dann freundlicher und mehr Sonne.
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0: Kurz nach zwei, was immer ihr macht, warum auch immer ihr nicht schlaft, kommt gut durch, wir sind bei euch. Coldplay jetzt für euch im besten Mix. Claudia Löß hier, hallo.

0: Toto, Hold the Line, kommt gut durch diese Nacht. Beim Thema Knigge, ja. Also ehrlich, bei dem Wort allein sitzen wir, glaube ich, alle schon ein kleines bisschen gerader. Das steht ja für Höflichkeit, für gute Tischmanieren, ja. Und der Verfasser dieser bekannten Benimmregeln, Adolf Freiherr von Knigge, der ist jetzt vor 230 Jahren verstorben. Die Frage ist also, können wir seine Regeln heute noch 1:1 umsetzen?
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2: Seid ihr Knigge-Könige, Benimm-Bachelor, Experten der Etikette? Zum Beispiel nicht ins Wort fallen. Bei Sprachnachrichten schon mal egal. Aber ist es jetzt unhöflich, wenn ich die auf doppelter Geschwindigkeit abhöre? Oder gar nicht abhöre und auf gut Glück mit Herzchen drauf reagiere? Ich weiß es nicht. Meine Freundin hat es noch nicht bemerkt. Oder am Tisch hier gerade sitzen, Ellenbogen runter, Stuhl zurechtrücken, Besteck von außen nach innen nicht rülpsen, pupsen, mit offenem Mund essen. Ja, die Checkliste vor einem Start von einem A380 ist kürzer. Ich bin mit 4 Geschwistern auf dem Dorf aufgewachsen. Da warst du glücklich, wenn du am Ende vom Essen keine Gabel im Bein hattest. Wusstet ihr eigentlich, dass Adolf Freiherr von Knigge, also Mr. Knigge, der Oberknigger, der war ein hohes Tier bei den Illuminati? Ich hab keine Ahnung, was die gemacht haben. Aber ich weiß, Tom Hanks war in dem Film großartig. Und immer dran denken, wer auftritt wie die Axt im Walde, ist bemitleidenswert. Weil wofür gibt's heute Kettensägen?
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0: Alex Warren od Ordinary. Wow. Gestern hat es im Geldregen richtig, richtig viel Kohle geregnet.
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1: Ich bin Ursula Winkler. Die schwarz-rote Koalition ist seit einem Jahr im Amt. Unionsfraktionschef Spahn sieht sie unter Einigungsdruck bei zentralen Reformen. Er zeigte sich diesbezüglich aber auch zuversichtlich. Wirtschaftswachstum zu erzeugen, wertete Spahn in der ARD-Sendung Maischberger als zentrale Aufgabe. Unheimlich viele Menschen müssten schauen, dass sie über die Runden kommen. Die Kaufkraft sei seit 6-7 Jahren nicht gestiegen, sagte Spahn. Deutschland sei ärmer geworden. Das spürten die Leute beim Einkaufen und an der Tankstelle im Alltag. Wie viele Steuern nimmt der Staat in den kommenden Jahren voraussichtlich ein? Bundesfinanzminister Klingbeil stellt am Nachmittag die Ergebnisse der aktuellen Steuerschätzung vor. Sie prognostiziert die Steuereinnahmen von Bund, Ländern und Kommunen bis 2030.
2: Die Bundesregierung hatte wegen der wirtschaftlichen Folgen des Irankriegs zuletzt ihre Konjunkturprognose halbiert und erwartet in diesem Jahr nur noch ein Mini-Wachstum von 0,5%. Die aktuelle Steuerschätzung ist vor allem auch wichtig für die Planungen des neuen Haushalts. Laut einem ersten Entwurf sind im kommenden Jahr im Kernhaushalt Ausgaben von über 543 Milliarden Euro vorgesehen. Und trotz geplanter Einsparungen und Kürzungen soll die Neuverschuldung auf über 110 Milliarden Euro ansteigen. Derzeit sind die Ministerien dran, um weitere Sparmaßnahmen vorzulegen. Tine Klimach, Berlin.
1: Zwischen dem Vatikan und der US-Regierung brodelt es gewaltig. Vor allem Präsident Trump attackiert Papst Leo nach dessen Kritik am Irankrieg. Nun ist US-Außenminister Rubio auf Mission Schadensbegrenzung. Leo empfängt ihn heute im Vatikan zu einer Audienz.
3: Es gibt viel zu besprechen, sagt Rubio und meint wohl Wogen glätten, auch wenn das Treffen festgezurrt wurde, bevor es krachte Ostern. Trump, total wütend, vergleicht sich mit Jesus, attackiert Leo und unterstellt ihm nun, der fände es okay, wenn der Iran Atomwaffen besitze. Alles Unsinn, meint der Papst hier, lässt sich aber auch nicht den Mund verbieten. Das wird also eine heikle Mission hier für Rubio. Die Beziehungen zwischen beiden Staaten sind auf dem Tiefpunkt. Claudia Wächter, Rom.
1: Zum Fußball. Der FC Bayern hat das Endspiel der Champions League verpasst. Die Münchner kamen im Halbfinalrückspiel gegen Paris Saint-Germain am Abend nicht über ein 1:1 hinaus. Das Hinspiel hatten die Franzosen mit 5:4 gewonnen. Sie treffen im Finale nun auf den FC Arsenal.
4: Das Wetter.
5: In der Nacht ist der Himmel dicht bewölkt. Im Bergland ist es stellenweise auch neblig trüb. Es bleibt aber überwiegend trocken. Die Tiefstwerte liegen zwischen 8 und 4 Grad. Am Tag ist es dann auch stark bewölkt. Ab und zu kann es leichten Regen geben bei 12 bis maximal 16 Grad.
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5: Hallo zusammen, Johanna Tänzer ist hier und ich wünsche euch eine ganz entspannte Nacht. Lisa Stansfield jetzt für euch mit All Around the World.

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0: Wisst ihr, wie so eine asiatische Hornisse aussieht? Ja, ziemlich gefährlich, finde ich auch. Die sind ja fast schwarz und echt riesig. Bis zu 3 Zentimeter können die groß werden. Für so ein Insektenviech ganz schön groß. Und diese asiatischen Hornissen, die breiten sich ziemlich stark bei uns aus in NRW. Die sind sehr aggressiv und deswegen sollen jetzt auch Imker bei der Bekämpfung helfen. Geschulte Imkerinnen und Imker bekommen für eine fachgerechte Entfernung von Nestern dieser asiatischen Hornisse 150 bis 300 Euro. Und auch Schutzkleidung und Ausrüstung, die werden bezuschusst. Thorsten Ortmann aus dem News-Team, was macht die asiatische Hornisse eigentlich so gefährlich?
1: Ja, die asiatische Hornisse breitet sich stark in NRW aus. Allein 2025 wurden 7.300 Exemplare gemeldet. Ein Jahr zuvor waren es nur 1.400. Dazu ist sie hochaggressiv und sie greift ziemlich schnell an, wenn sie sich bedroht fühlt, sagt Markus Hellkuhl vom Landesverband Westfälisch-Lippischer Imker.
2: Der Stich ist extrem unangenehm. Der Stachel ist dreimal so lang wie der einer Biene. Die verspritzen auch Gift im Vorbeiflug. Die spritzen direkt in die Schleimhäute, direkt in die Augen rein. Man hat davon gehört, dass mehrfach auch die Intensivstationen dann bemüht werden mussten.
1: Und stößt man auf ein Nest, dann kann es besonders gefährlich werden, weil dann gleich Dutzende Tiere angreifen.
0: Ja, und ich glaube, sie bedroht ja dann auch noch die heimischen Bienenvölker, oder?
1: Genau, denn wenn ein Bienenvolk Hornissen vor seinem Stock sieht, dann trauen sich die Bienen nicht mehr raus, sammeln keine Pollen mehr und dadurch können die Bienen dann ihre Brut auch nicht mehr durch den Winter bringen. Das Bienenvolk wird dann schwach und geht ein, während sich die Hornissen munter weiter vermehren. Und die asiatischen Hornissen haben einen großen Appetit, so ein Nest verschlingt bis zu 15 Kilogramm Insekten pro Jahr.
0: Okay, wow. Was sollte man denn machen, wenn man auf so eine asiatische Hornisse stößt?
1: Ja, man sollte vor allem bei Gartenarbeiten aufpassen und vorher kontrollieren, ob sich ein Nest auf dem Grundstück befindet. Die asiatische Hornisse nistet gerne in Geräteschuppen, unter Dachüberständen oder auch in Sträuchern und Hecken. Nochmal Markus Hellkuhl.
2: Das Primärnest wird dann nachher ungefähr fußballgroß. Die können im Kirschlorbeer sitzen oder in anderen Hecken. Und wenn dort dann beim Frühjahrsschnitt nicht darauf geachtet wird, dass dort Insekten einfliegen und sie dort mit einer Heckenschere durchgehen, dann greifen die sie an.
1: Ja, und wer so ein Nest sieht, der sollte auf gar keinen Fall selbst Hand anlegen, sondern den örtlichen Imkerverein oder Schädlingsbekämpfer kontaktieren.
0: Ja, auf jeden Fall. Ich würde erstmal weglaufen. Die asiatische Hornisse breitet sich in NRW sehr stark aus und darum setzt sich das Land NRW jetzt zusammen mit den Imkern im Kampf gegen das aggressive und gefährliche Insekt ein. Thorsten Ortmann war das mit den Infos. Danke.
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1: Ich bin Ursula Winkler. Bundeskanzler Merz zieht eine gemischte Bilanz seines ersten Amtsjahres und setzt wegen der schwachen Umfragewerte auf wieder wachsende Zustimmung für die schwarz-rote Koalition. Das machte er in der ZDF-Sendung Was nun, Herr Merz, deutlich.
2: Wenn wir jetzt in den Umfragen bei 24% liegen oder sogar noch schlechter, dann ist das völlig inakzeptabel für das Selbstbewusstsein der CDU. Dass viele dann in der Partei auch sagen, was ist da los, geht das nicht besser? Übrigens bei der SPD nicht weniger schwierig. Die SPD steht bei 14%, zum Teil.

0: bei 12%. Wir müssen den Anspruch haben, die Mehrheit der Bevölkerung in diesen beiden Parteien oder in der Union und in der SPD gemeinsam auch die Mehrheit wieder zu erreichen.
1: Kanzler Merz im ZDF. US-Präsident Trump sieht die USA nach eigenen Worten kurz vor einer Einigung mit dem Iran. Man sei sehr nah dran, sagte er dem US-Sender PBS. Eine Einigung könne möglicherweise noch vor seiner für kommende Woche geplanten China-Reise zustande kommen. Falls es keinen Deal gäbe, müsse man wieder damit anfangen, den Iran in Grund und Boden zu bombardieren, so Trump. Nach übereinstimmenden US-Medienberichten arbeiten Washington und Teheran mit Vermittlern an einer Absichtserklärung. Das Papier soll einen 30-Tage-Rahmen für Verhandlungen schaffen und den Krieg formell beenden. Die Behörden sind gegen junge Neonazis vorgegangen. Die Polizei durchsuchte Objekte in 12 Bundesländern. 36 Menschen wirft die Bundesanwaltschaft die Bildung oder Mitgliedschaft in den kriminellen Vereinigungen Jung und Stark sowie Deutsche Jugend voran vor.
2: Die meisten der 36 Beschuldigten stammen laut Bundesanwaltschaft aus NRW, gefolgt von Brandenburg und Sachsen. Der Jüngste soll 16 Jahre alt sein. Bundesinnenminister Dobrindt erklärte zu den Durchsuchungen, diese rechtsextremen Jugendgruppen riefen zu Gewalt auf und beteiligten sich an Gewaltaktionen gegenüber politischen Gegnern. Gemeint sind körperliche Angriffe auf Mitglieder der linken Szene oder Störaktionen und Angriffe bei Events wie dem Christopher Street Day. Festnahmen soll es bei den Razzien nicht gegeben haben. Es sei zunächst darum gegangen, Verdachtsmomente aufzuklären. René Tochau, Berlin.
1: Zum Fußball. Der FC Bayern hat das Champions-League-Finale verpasst. Die Münchner kamen im Halbfinal-Rückspiel gegen Paris Saint-Germain daheim nicht über ein 1:1 Unentschieden hinaus. Das Hinspiel hatten die Franzosen mit 5:4 gewonnen. Sie treffen im Finale nun auf den FC Arsenal.
3: Das Wetter.
4: In der Nacht haben wir viele Wolken. In höheren Lagen kann es auch mal neblig und trüb sein. Meistens bleibt es aber trocken. Und es wird recht frisch bei 8 bis 4 Grad. Am Tag bleiben die Wolken dann. Es kann ab und zu mal leichten Regen geben. Und Temperaturen von 12 bis 16 Grad.
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5: Hier die aktuelle Verkehrslage. A30 Osnabrück-Bad Oeynhausen. Zwischen Bad Oeynhausen-Ost und Kreuz Bad Oeynhausen. 2 Kilometer Stau. Weiterhin auf der A40 Dortmund-Essen zwischen Dortmund-Hombruch und Dortmund-Barob. 1 Kilometer stockender Verkehr. Und zusätzlich auf der A46 Düsseldorf-Wuppertal zwischen Universitätstunnel und Düsseldorf-Holthausen. 1 Kilometer zähfließender Verkehr. Wir wünschen allen unterwegs gute Fahrt.
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4: Hallo, hallo. Johanna Tänzer hier für euch. Ich wünsche euch eine gute Nacht bzw. einen guten Morgen, wenn ihr jetzt schon raus müsst. Über 600 Millionen Aufrufe hat der Netflix-Film K-Pop Demon Hunters mittlerweile. 600 Millionen, Leute. Wow, das ist so, so viel. Und das ist wirklich der erfolgreichste Netflix-Film ever. Und ich muss zugeben, ich habe ihn immer noch nicht gesehen. Aber hey, ich kenne immerhin den Song dazu. Ja, ihr auch. Golden von Huntrix, den spiele ich euch jetzt. Einen schönen frühen Donnerstag für euch.

0: toten Hosen in eurer Nacht. Die Show muss weitergehen. Ja, wem sagen wir das?
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4: Wer, wie, was? Der, die, das, wieso, weshalb, warum? Wer nicht fragt, bleibt dumm. Ja, ne, kennt jeder, oder? Überall auf der Welt, Sesamstraße, habe ich gerade im spanischen Fernsehen gesehen, hier auf Mallorca. Das läuft echt überall, in 150 Ländern auf der Welt. Ich meine, das ist doch mal ein Hammer. Kermit, der Frosch, überall gern gesehen. Ne? Sobald man Kermit sieht, hat man ja gute Laune. Aber jetzt kommt's. Kermit heißt fast überall Kermit. Deutschland, Frankreich, Italien, in Spanien aber nicht. Ja, und da bin ich ja gerade. Hier heißt Kermit Gustavo. Wirklich, kein Scheiß. Kermit heißt hier Gustavo. Gustavo der Frosch, wie geil ist das denn? Da haben wir doch direkt Bock, seinen Urlaub zu verlängern, ne? Oder einen Flamenco-Kurs zu machen. Ach, ich brauche gleich erstmal einen Milchkaffee. Javier, por favor. Una habitación doble con leche. Ja, rapido. Komm, jetzt nicht einschlafen.
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Hi zusammen, Johanna Tänzer ist hier für euch in dieser Nacht. Ich spiele jetzt mal kurz Gruß FM, ja? Grüße gehen raus an alle, die jetzt gerade vielleicht vom Frühdienst nach Hause kommen und todmüde ins Bett fallen. Dieser Song hier ist für euch.

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0: Hey, seid ihr im Team Essen? Oder im Team Essen erstmal fotografieren, bevor man es isst? Leute, ich gebe es zu, ich habe schon mal mein Essen gepostet. Ja, weil wenn ich vor allen Dingen auf Reisen bin und da es so Foodtrends gibt, die es hier nicht gibt, dann denke ich so, oh ja, das ist ein Foto wert. In Berlin gibt es jetzt aber ein Restaurant, die sind da jetzt ganz strikt. Also die sagen so, nee, sorry. Bei uns ist Essen fotografieren nicht mehr erlaubt, weil es einfach zu sehr nervt. Wie steht denn ihr so zum Thema Essen posten?
1: Also eine Freundin hatte ich tatsächlich mal und ich habe das immer geskippt, weil ich wollte das überhaupt nicht sehen. Das interessiert einfach auch niemanden.
2: Ja, gibt es ein paar Leute, aber stört mich nicht, dann scrolle ich einfach weiter. Warum soll ich mich darüber aufregen?
3: Also man muss jetzt nicht immer alles teilen. Also ich entfolge auch meistens Leuten auf Instagram, die extrem viel unnötige Sachen in ihre Storys posten.
4: Ich finde es einfach seltsam, sein Essen hochzuladen. Vor allem, weil es halt so viele Menschen auch mit Essstörungen gibt und müsst sie halt nicht unbedingt sehen, was andere Menschen essen.
0: Okay. Guter Punkt. Ehrlich gesagt, habe ich darüber noch gar nicht nachgedacht. Wieder was gelernt von euch.
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1: Ich bin Ursula Winkler. Die schwarz-rote Koalition ist seit einem Jahr im Amt. Unionsfraktionschef Spahn sieht sie unter Einigungsdruck bei zentralen Reformen. Er zeigte sich diesbezüglich aber auch zuversichtlich. Wirtschaftswachstum zu erzeugen, wertete Spahn in der ARD-Sendung Maischberger als zentrale Aufgabe. Unheimlich viele Menschen müssten schauen, dass sie über die Runden kommen. Die Kaufkraft sei seit 6-7 Jahren nicht gestiegen, sagte Spahn. Deutschland sei ärmer geworden. Das spürten die Leute beim Einkaufen und an der Tankstelle im Alltag. Wie viele Steuern nimmt der Staat in den kommenden Jahren voraussichtlich ein? Bundesfinanzminister Klingbeil stellt am Nachmittag die Ergebnisse der aktuellen Steuerschätzung vor. Sie prognostiziert die Steuereinnahmen von Bund, Ländern und Kommunen bis 2030.
2: Die Bundesregierung hatte wegen der wirtschaftlichen Folgen des Irankriegs zuletzt ihre Konjunkturprognose halbiert und erwartet in diesem Jahr nur noch ein Mini-Wachstum von 0,5%. Die aktuelle Steuerschätzung ist vor allem auch wichtig für die Planungen des neuen Haushalts. Laut einem ersten Entwurf sind im kommenden Jahr im Kernhaushalt Ausgaben von über 543 Milliarden Euro vorgesehen. Und trotz geplanter Einsparungen und Kürzungen soll die Neuverschuldung auf über 110 Milliarden Euro ansteigen. Derzeit sind die Ministerien dran, um weitere Sparmaßnahmen vorzulegen. Tine Klimach, Berlin.
1: Man bekommt eine Wohnung nicht, weil der Name ausländisch klingt. Oder man wird wegen des Alters bei der Jobsuche aussortiert. Solche Fälle möglicher Diskriminierung gibt es viele. Jetzt sollen Betroffene dagegen bessere rechtliche Möglichkeiten bekommen. An einem neuen Gesetzentwurf der Regierung gibt es aber deutliche Kritik.
3: Das Gesetz soll vor allem die Frist verlängern, in der Diskriminierte Ansprüche geltend machen können, von 2 auf 4 Monate. Das sei immer noch viel zu kurz, sagt die Antidiskriminierungsbeauftragte des Bundes, Ferda Ataman. Andere EU-Staaten ließen da bis zu 5 Jahre Zeit. Und außerdem müsse das Gesetz auch für staatliche Stellen gelten, so Ataman. Es könne nicht sein, dass Menschen beim Einkaufen im Supermarkt besser vor Diskriminierung geschützt seien als im Umgang mit Ämtern, Behörden, Polizei und Justiz. René Thorau, Berlin.
1: Zum Fußball. Der FC Bayern hat das Champions-League-Finale verpasst. Die Münchner kamen im Halbfinal-Rückspiel gegen Paris Saint-Germain daheim nicht über ein 1:1 Unentschieden hinaus. Das Hinspiel hatten die Franzosen mit 5:4 gewonnen. Sie treffen im Finale nun auf den FC Arsenal.
4: Das Wetter.
5: In der Nacht zu Donnerstag bleibt der Himmel komplett zugezogen. Besonders im Bergland kann sich auch dichter Nebel bilden. Regen gibt's aber eher selten. Die Temperaturen gehen runter auf 8 bis 4 Grad. Am Tag wird's dann auch bewölkt. Ab und zu kann's leichten Regen geben. Das Ganze bei 12 bis 16 Grad.
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6: A2 Dortmund-Oberhausen zwischen Bottrop und Oberhausen-Königshardt. 1 Kilometer Stau. Und A448 Dortmund Witten-Bochum-West zwischen Kreuz Dortmund-Witten und Witten-Stockum. 3 Kilometer stockender Verkehr. Wir wünschen allen unterwegs gute Fahrt.
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5: Hey, guten Morgen zusammen. Johanna Tänzer ist hier für euch. Und ey, wer braucht schon einen lahmen Wecker, wenn man mit Drums geweckt werden kann. Das sind Two Colors, das Safri-Duo und Chris de Serendi mit Cynical.

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0: BTS mit Swim, guten Morgen.
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0: Das sagt uns Kevin Zimmer jetzt. Hallo, guten Morgen.
2: Guten Morgen.
0: Kevin, heute ist Kassensturz bei Finanzminister Lars Klingbeil, ne?
2: Richtig. Wie sieht es mit den Steuereinnahmen aus? Heute wird der Finanzminister seine Steuerschätzung der nächsten Jahre veröffentlichen. Da sind wir sehr gespannt drauf.
0: Ja, und Ärger gibt es heute um die Farbe Orange.
2: Ja, die Baumarktkette Obi hatte die Farbe Orange für ihre Baumarktartikel als Marke schützen lassen, aber das Bundespatentgericht hat im letzten Jahr entschieden, Orange, also nur die Farbe als Marke einzusetzen. Nee, Freunde, das geht aber nicht, weil so eine Farbe allein kein richtiges Alleinstellungsmerkmal ist. Also wurde die Farbe Orange als Marke für Obi gestrichen. Heute kämpft die Baumarktkette vor dem Bundesgerichtshof dann darum, dass die Farbe Orange als Marke wieder eingetragen wird.
0: Wahnsinn, Streit um eine Farbe, wenn man sonst nichts zu tun hat. Ja. Es gibt aber auch Streit im Vatikan, ne?
2: Ja, Donald Trump hatte ja zuletzt Papst Leo ordentlich rund gemacht, weil der Papst das Vorgehen der USA gegen den Iran kritisiert hatte. Heute sollen die Wogen geglättet werden. US-Außenminister Rubio wird in Italien erwartet und es steht auch ein Treffen mit Papst Leo auf dem Programm.
0: Boah, zum Glück ist es nicht Trump selbst bei dem. Da hätte ich ja schon wieder Angst gehabt, was da passiert. Danke, Kevin.
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Hi zusammen, guten Morgen. Johanna Tänzer ist hier, wünsche euch einen ganz schönen frühen Donnerstagmorgen. Und der nächste Song ist nicht so bad, wie der Titel klingt. Michael Jackson.

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0: Coldplay und Beyoncé. Hymn for the Weekend. Guten Morgen euch.
1: Mathe gestern, heute ist prüfungsfrei, morgen kommt dann Französisch, oder? Ja, das sind jetzt die letzten schriftlichen Abi-Prüfungen, die laufen. Und dann, nach dem Abi, was geht dann? Ja, vielleicht ist es ganz hilfreich, wenn einen dann jemand mal so ein bisschen an die Hand nimmt.
2: Augenblick mal.
3: Bruno behauptet, er ist ein Engel, um Kester durch die Nacht zu begleiten. Und ich habe mich schon sehr gefreut, als mir dieser Gedanke kam, wie würde man eigentlich selbst reagieren, wenn jemand auf einen zukäme und sagt, ich bin dein Schutzengel?
4: Tja, wie würde man reagieren auf die Frage, die der Autor Niels Mohl da gestellt hat?
3: Man würde ihn wahrscheinlich erstmal für nicht bei Trost halten, egal wie religiös man ist. Und dann, ja, muss der sich natürlich beweisen.
4: Engel der letzten Nacht, so heißt der Roman, den Niels Mohl geschrieben hat. Es geht um die Geschichte des Abiturienten Kester, der keine Vorstellung von seiner Zukunft hat, sich in einer Lebenskrise befindet und auf der Suche nach der ultimativen Erfahrung ist. Das Abitur als Bruchstelle, so wie es im Leben immer wieder vorkommt.
3: Später ist es dann der Berufseinstieg oder die Familiengründung. Immer wieder kommen wir an diese Bruchstellen des Lebens und an denen stocken wir kurz und müssen uns einmal neu sortieren.
4: Engel der letzten Nacht, dafür erhält Niels Mohl den diesjährigen katholischen Kinder- und Jugendbuchpreis. Heute ist die Verleihung in Paderborn und einer der zentralen Sätze im Roman lautet: Indem du Menschen magst, fängst du auch an, das Leben zu mögen. Niels Mohl.
3: Der Künstler, der das Cover zu diesem Buch gemacht hat, er arbeitet auch mit Jugendlichen zusammen, die Lebenskrisen haben. Und das Erste, was er ihnen sagt, ich bin hier, um Werbung fürs Leben zu machen. Und so verstehe ich als ein Claim auch die Botschaft dieses Romans.
4: Mehr bei uns auf augenblickmalonline.de. Stefan Klinkhammer von der Katholischen Kirche für Augenblick mal.

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1: Mit Danny Hoppe, guten Morgen.
2: Am Ende gewinnst du heute nicht und es tut natürlich weh.
1: Der große Traum vom Triple ist geplatzt für den FC Bayern. Abwehrspieler Konrad Leimer war das bei The Zone nach dem 1:1 zu Hause gegen Paris Saint-Germain. Dadurch haben die Münchner den Einzug ins Finale der Champions League verpasst. Schon nach 3 Minuten lagen die Bayern gegen PSG hinten. Der späte Ausgleichstreffer in der Nachspielzeit durch Harry Kane kam zu spät. So spektakulär wie bei der 4:5 Pleite im Hinspiel ging es im Rückspiel nicht zu. Titelverteidiger Paris zeigte diesmal auch im Verteidigen seine Weltklasse. Dazu ärgerten sich die Bayern noch über ein, zwei strittige Schiedsrichterentscheidungen. Dass es am Ende nicht reichte, lag aus Sicht von Torwart Manuel Neuer aber vor allem an einem anderen Punkt.
2: Ja, ich glaube, wir waren heute keine Killer in der Offensive gewesen. Sowas hätten wir heute einfach gebraucht und ich glaube, man hat gesehen, dass wir eigentlich auch dem Finale nahe gewesen sind, aber das Ding nicht zu Ende spielen konnten.
1: Im Finale trifft Paris damit Ende des Monats auf den FC Arsenal. Für die Bayern bleiben dadurch nur noch 2 Titel übrig. Die Meisterschaft haben sie ja schon sicher. Am 23. Mai steht dann außerdem noch das Finale im DFB-Pokal an. Und jetzt weitere Meldungen im Überblick. KI-Anwendungen zum Erstellen von sexualisierten Deepfakes sollen in der EU in Zukunft verboten sein. Das hat die zyprische EU-Ratspräsidentschaft jetzt am frühen Morgen mitgeteilt. Gleichzeitig sollen andere KI-Regeln vereinfacht werden, um das wirtschaftliche Potenzial von künstlicher Intelligenz in Europa besser auszuschöpfen. Der NRW-Landtag beschäftigt sich am Vormittag in einer Aktuellen Stunde mit Jugendlichen ohne Berufsperspektive. Denn fast 33.000 Schülerinnen und Schüler haben im letzten Jahr die Schule ohne Abschluss verlassen. Die SPD nennt die Zahlen alarmierend. Seit dem Abend brennen in einem Entsorgungsbetrieb am Krefelder Rheinhafen rund 700 Tonnen Metallschrott. 3 Mitarbeiter wurden leicht verletzt. Die Löscharbeiten gestalten sich nach Angaben der Feuerwehr schwierig. Wegen der starken Rauchentwicklung hatte sie am Abend einen Alarm auf Warn-Apps ausgelöst. Der Hantavirus-Ausbruch auf dem Kreuzfahrtschiff Hondius beschäftigt seit Tagen die Weltöffentlichkeit und jetzt auch Ärzte in Deutschland. Denn am späten Abend ist eine Frau, die auf dem Schiff Kontakt zu einem Hantavirus-Fall hatte, in der Uniklinik Düsseldorf angekommen, zur vorsorglichen Untersuchung. Sie war vom Flughafen in Amsterdam mit einem speziellen Transportkonvoi in die Klinik gebracht worden. Von der Feuerwehr hieß es, der Zustand der Frau sei stabil, momentan zeigen sie keine Symptome einer Infektion. Nach dem Hantavirus-Ausbruch auf dem Schiff sind bisher 3 Menschen gestorben. 3 weitere wurden außerdem unter medizinischer Begleitung von Bord des Schiffes geholt. Das Schiff mit knapp 150 Menschen an Bord soll jetzt einen Hafen auf Teneriffa anlaufen. Und das waren die Nachrichten mit Danny Hoppe.
3: Danke dir. Ja, heute müssen wir mal keine Sprints hinlegen, so wie gestern bei dem Regen. Ne? Schnell von Haustür zum Auto. Das geht heute definitiv entspannter. Es ist die meiste Zeit trocken, aber bedeckt und das bei rund 12 Grad. Morgen am Freitag auch mit vielen Wolken, gelegentlich etwas Sonne. Und es ist auch mal ein kurzer Regenschauer dabei. Und am Wochenende, da gibt die Sonne dann wieder Vollgas. Und die Werte, die gehen auch wieder hoch auf rund 19 Grad.
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4: 6:03, jetzt für euch der schnellste Verkehrs- und Blitzerservice für die ganze Region. Auf den Straßen bei uns ist noch nicht viel los. Ihr kommt gut durch. Ein paar Blitzer gibt's. Die stehen in Herford, Diebrocker Straße und Lara Straße und in Minden an der Drabert Straße und der Nordholzer Straße. Habt ihr mehr von unterwegs? Dann klingelt einmal durch. 08000 920 920. Gute Fahrt euch.
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3: Guten Morgen zusammen. So, am Wochenende ist ja Bundesliga.
4: Vorletzter Spieltag.
3: So viel weiß ich. Und was ich noch weiß, dass man dafür einfach verschiedene Streamingdienste wieder braucht, um das zu gucken.
4: Ja, also The Zone und Sky, beides einzeln ist schon gut teuer. Und wenn du wirklich alles sehen willst, dann brauchst du beides. Also,
3: unfassbar. Richtig. Also kostet alles viel Geld. Und wenn du dann noch Freunde zum Grillen und Fußball gucken einlädst, dann kommt schon ein ordentliches Sümmchen zusammen.
4: Kredit aufnehmen. Ja.
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0: Das ist Michael Schulte mit Waterfall. Guten Morgen am Donnerstag. Und ja, Kopf hoch, liebe Bayern-Fans. Ja. Das war leider nichts mit dem Champions-League-Finale. Ne? Gegen Paris gab es gestern nur ein 1:1. Hat nicht gereicht.
1: Nee. Die Bayern sind raus aus der Champions League. Das Finale spielen stattdessen jetzt Paris Saint-Germain und der FC Arsenal aus London. Mhm. Und da spielt ja immerhin Kai Havertz. Und der spielt ja auch in der deutschen Nationalmannschaft. Dann drücken wir dem jetzt einfach die Daumen.
0: So, oder? Dann machen wir das. Also wenn der die Champions League gewinnt, ne, reist der bestimmt mit einer breiten Brust zur WM im Sommer,
1: ja,
0: oder?
1: Sicher.
0: Das kann ja auch nicht schaden. Wir können heute Abend aber noch einem deutschen Team die Daumen drücken, oder? Europa League ist ja auch noch.
1: Ja, stimmt. Und da steht der SC Freiburg nämlich im Halbfinale. Heute ist das Rückspiel gegen Braga. Die Portugiesen, die führen nach dem Hinspiel zwar mit 2:1, aber da ist jetzt noch alles drin. Um 21 Uhr ist Anpfiff, läuft bei RTL. Und bei uns laufen die Hits im besten Mix. Das hier ist TLC mit Waterfalls. Wir zwei sind Chrissy und Martin. Guten Morgen.

0: Budapest von George Ezra. Ganz entspannter Hit für euren Donnerstagmorgen. Hallo zusammen,
1: Chris,
0: hier sind wir. Und wenn es im Moment mal regnen kann, eigentlich ist jetzt die beste Zeit zum Autowaschen, oder? Weil
1: ja,
0: da ist immer weniger los und dann ist es nicht so.
1: Immer die beste Zeit zum Autowaschen.
0: Immer so eng in der Waschstraße. Wir beiden haben uns ja neulich so ein bisschen als Schisser geoutet, wenn die Autos so dicht an dicht in die Waschanlage gelotst werden. Kann da nichts passieren, haben wir uns gefragt.
1: Ja, und das hat der Bundesverband Tankstelle und gewerbliche Autowäschen gehört und hat uns wirklich mal eingeladen. Mhm. Wir haben uns mit Geschäftsführer Thomas Drott getroffen und mit Alexei Teichrieb. Der ist Techniker bei der Mönnecke Service GmbH, die unter anderem Tiptop in Löhne und das Autospa in Minden betreibt. Und den durften wir die wichtigen Sachen fragen.
0: Ja.
1: Zum Beispiel, ist es wirklich so schlimm, wenn wir aus Versehen auf die Bremsen treten?
2: Sehr schlimm. Also Bremsen ist so das, was überall auch steht, darf nicht passieren. Unsere Mitarbeiter gewährleisten, dass, wenn das Fahrzeug auf das Förderband oder auf Schleppkette oder ähnliches draufkommt, dass alles in Ordnung ist. Ansonsten würden wir die Anlage stoppen und das korrigieren. Alles danach kann eigentlich immer nur vom Kunden verursacht worden sein oder vom Fahrzeugführer. Und jede Bremse sorgt dafür, dass die Taktung nicht mehr passt. Taktung bedeutet halt, jede Waschanlage kann in der Mitte der Waschtechnik nicht feststellen, ob das Auto noch richtig steht oder nicht. Die werden vorne vermessen, die Fahrzeuge. Wenn alles richtig ist und wenn der dann halt bremst, würde das nicht mehr passen, sodass die ganzen Bürsten unter einen falschen Anpressdruck am Fahrzeug hätten.
3: Ich bin auch tatsächlich immer sehr nervös, wenn ich ganz hinten stehe und die Ampel ist noch rot und ich sehe das Auto von hinten, das kommt immer näher. Ist wirklich gewährleistet, dass ich wirklich bis grün warten muss und da nichts passiert? Weil ich habe manchmal das Gefühl, es ist echt knapp.
2: Sollte alles korrekt laufen, wird da nichts passieren. Also ganz am Ende gibt es auch zwei Lichtschranken. Das können wir technisch überprüfen, dass wenn das Fahrzeug vermessen wurde und es kommt hinten auch an, dann weiß die Anlage das. Und solange sie nicht rausfahren, also würde die Anlage dann erstmal, würde die Kette stehen bleiben und nach 10 Sekunden geht alles aus. Das heißt, das nächste Auto wird nicht aufgeschoben. Sobald sie die Lichtschranke da verlassen, am Ende würde die Anlage weiterlaufen. Solange man nicht bremst und nicht Gas gibt, wird da nichts passieren.
1: Das heißt, immer das machen, was vorne auf diesem Schild steht, zusammengefasst für alle, die gerne in die Waschanlage fahren.
2: Absolut. Und ich erlebe das auch immer wieder, ich kann das an dieser Stelle betonen, es wäre schön, wenn man das Handy vielleicht erst nach dem Waschvorgang wieder nimmt. Das ist auch ein häufiges Problem, dass die Fahrzeughalter dann eher am Handy beschäftigt sind und gar nicht merken, wenn sie hinten rausfahren sollen. Ja, das wäre schön, wenn man diese 5 Minuten investiert und aufpasst.
1: Ja, wichtig, ne? Ich putze in der Zeit auch immer meinen Armaturenbrett. Vielleicht sollte ich das auch mal überlassen.
0: Natürlich.
1: Ja. Wir sind danach übrigens auch noch eine Runde durch die Waschanlage gefahren und haben uns das wirklich mal ganz genau erklären lassen. Davon gibt es ein Video auf Facebook und Instagram.
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0: Lady Gaga, Abracadabra, euch einen schönen Donnerstag, guten Morgen zusammen. Jetzt versorgen wir euch erstmal mit den neuesten Infos der Stunde.
1: Sören Lippold ist nämlich da, hier sind die News, wir haben es 6:30.
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3: Schönen guten Morgen. Die Autobahnpolizei hat 2 Rastplätze bei uns in der Region kontrolliert. Einer war der Fuchsgrund in Porta Westfalica. Zusammen mit anderen Behörden haben die Beamten 2 Tage lang insgesamt 130 Fahrzeuge unter die Lupe genommen. Es wurden 95 Verstöße festgestellt. Oft hatten Lkw-Fahrer ihre Ruhezeiten nicht eingehalten. Am Fuchsgrund durfte ein Laster nicht weiterfahren, weil seine Achse durchgerostet war. Außerdem hatte der Fahrer einen gefälschten ukrainischen Führerschein. Bei einem polnischen Lkw war das Gefahrgut nicht richtig gesichert. Gegen beide Fahrer wird jetzt ermittelt. Es kann passieren, dass jemand ein paar Semester studiert und dann erst merkt, dass es nicht das Richtige für ihn ist. Für Studierende, die sich neu orientieren müssen, gibt es jetzt die Online-Themenreihe Impulse im Studium. Das ist ein Angebot der 5 staatlichen Hochschulen in OWL, die damit Mut für die berufliche Zukunft machen wollen. Bei den Online-Seminaren geht es zum Beispiel unter anderem um Prüfungsstress und Zeitmanagement. Gestern ist die Reihe mit einer Talkrunde gestartet. Eine Übersicht zum Programm gibt es online. Bad Oeynhausen macht beim diesjährigen Stadtradeln mit. 3 Wochen lang geht es für die Fahrradfahrer darum, möglichst viele Kilometer zurückzulegen, um weniger CO2 zu verbrauchen. Das Stadtradeln ist die weltgrößte Fahrradkampagne. Sie soll Menschen dazu bringen, das Fahrrad als alltägliches Verkehrsmittel zu nutzen. Wer in Bad Oeynhausen arbeitet, lebt oder sich hier ehrenamtlich engagiert, kann mitmachen.
0: Dankeschön, Sören. Ja, der Regen gestern, der tat richtig gut. Zumindest wurde mal der Durst von vielen Bäumen und Pflanzen gestillt. Ja. Heute geht es ein bisschen trockener zur Sache. Grau, ja, aber weniger Regen, fast kaum Regen. Sogar auch mal etwas Sonne bei rund 12 Grad. Morgen auch mit etwas Sonne, aber auch mit vielen Wolken. Den einen oder anderen Tropfen kann es dann auch geben. Und das Wochenende, das wird wieder schön und sonnig und vor allem wieder warm mit 19 Grad.
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4: Es ist kurz nach 6:30. Es gibt Probleme auf der A2 Richtung Hannover. Zwischen Rehren und Launau ist die Autobahn gesperrt. Da brennt nämlich ein LKW, der wird gerade gelöscht. Ihr werdet in Rehren abgeleitet. Davor dauert es aber gerade eine Viertelstunde länger schon. Also habt Geduld, wenn ihr da lang müsst. Und wenn ihr noch könnt, macht einen großen Bogen um die Ecke. Abgesehen davon läuft es auf den Straßen bei uns ganz gut. Geblitzt wird aber Herford, Dieburger Straße und Lara Straße und Minden, Drabert Straße und Nordholzer Straße. Habt ihr mehr von unterwegs? Dann klingelt durch. 08000 920 920. Gute Fahrt euch.
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4: Guten Morgen zusammen. Morgen. Wir können nicht oft genug dran erinnern. Sonntag ist Muttertag. So, das heißt, ihr habt jetzt noch 3 Tage Zeit, eurer Mama was Schönes zu besorgen. Oder ihr verlasst euch einfach auf uns. Wir schenken eurer Mama nämlich ein E-Bike zusammen mit 2 Rad Rese im Porta Westfalica. Schickt uns einfach eine Sprachnachricht und sagt uns, warum eure Mama die allerbeste ist.
5: Meine Mama ist die Beste, weil sie immer viele Spiele mit mir spielt, mich zum Fußballtraining fährt und weil sie übelst nett ist.
0: Oh. Übelst nett, großartig, ja, oder? Hier kommen wirklich so süße Nachrichten von euch rein. Also Wir merken schon, ihr habt eure Mama sehr lieb, ja? Und deshalb hauen wir zum Muttertag auch ein E-Bike raus. Hüpft ihr bitte auch noch schnell in unseren Lostopf. Einfach eine WhatsApp ins Studio schicken.
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1: Ja. Lemon Tree von Fool's Garden für euch im besten Mix.
2: Guten Morgen, heute ist Passworttag, ne? Mhm. Viele tun sich ja so ein bisschen schwer mit den Passwörtern. Soll ja nicht immer das Gleiche sein und am besten schön kompliziert. Und das ist das Problem.
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4: Hier die Top 3 der nervigsten Dinge im Leben. Steuererklärung, Musik von Revolverheld und Passwörter ändern. Ey Leute, früher war einfach Name plus Geburtsjahr fertig. Aber jetzt brauchst du 12 Buchstaben, groß und klein, Zahlen, Sonderzeichen, ein Stück deiner Niere und eine Prise Himalaya-Salz, um dich bei Lieferando einzuloggen. Du hast schneller einen Kredit für ein Haus beantragt als ein neues Passwort eingerichtet. Und dann sind Passwörter ja auch wie Unterwäsche. Nie mit anderen teilen und jeden Tag wechseln, ansonsten bist du angeschissen. Leute, ich habe meinen Job gekündigt, mich von meiner Freundin getrennt und Weihnachten bei der Familie abgesagt. Ich habe keine Zeit mehr, ich muss Passwörter ändern. Da fängt's ja schon an. Kratzt euch mal am Kopf, wenn ihr immer das gleiche Passwort benutzt. Na? Wie viele Menschen um euch rum kratzen sich gerade? Wusstet ihr eigentlich, dass dieser Code in den Matrix-Filmen eingescannte japanische Sushi-Rezepte sind? Und immer dran denken, 2-Faktor-Authentifizierung bedeutet Passwort plus Hoffnung. Kleiner ITler-Witz.
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0: dass da keine Missverständnisse jetzt aufkommen. Der Regen draußen, das ist der nachlässt. Der hier, der macht weiter.
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10: 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Und jetzt zurück zu den Hits. 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
1: Mit Danny Hoppe. Guten Morgen. Der Hunter-Virus-Ausbruch auf einem Kreuzfahrtschiff beschäftigt seit Tagen die Weltöffentlichkeit und inzwischen auch Ärzte in Deutschland. Denn eine Frau, die auf dem Schiff Kontakt zu einem Hunter-Virus-Fall hatte, ist am späten Abend in die Uniklinik Düsseldorf gebracht worden mit einem speziellen Transportkonvoi vom Amsterdamer Flughafen. Niklas Lünebach aus dem News-Team. Wie geht's der Frau gerade?
2: Also die Feuerwehr sagt, der Zustand der Frau sei stabil, sie zeige bisher keine Symptome einer Infektion. Und auch die Düsseldorfer Uniklinik hat bereits vorher betont, es handle sich um eine Kontaktperson ohne Nachweis einer Hantavirus-Infektion. Sie sei nur vorsorglich in die Klinik gebracht worden. Auf der Infektionsstation soll sie jetzt noch genauer untersucht werden.
1: Ja, und gerätselt wird ja weiter, wie es zu dem Ausbruch an Bord des Schiffes kommen konnte. Die Weltgesundheitsorganisation geht inzwischen davon aus, dass die Infektion schon vorher stattgefunden hatte.
2: Ja, das hat eine WHO-Expertin jetzt der Nachrichtenagentur AFP gesagt. Das Schiff war ja Anfang April im Süden Argentiniens ausgelaufen. Kurz darauf traten bei einem 70-jährigen Niederländer erste Symptome auf. Und die WHO-Expertin sagt, in den meisten Fällen beträgt die Inkubationszeit 2 bis 3 Wochen. Sie geht davon aus, dass der Mann sich die Viren von einem Nagetier eingefangen hat, beziehungsweise über dessen Ausscheidungen. Die argentinischen Behörden haben deshalb jetzt Experten in die betroffene Region geschickt, um dort Nagetiere zu untersuchen.
1: Danke, Niklas. Und jetzt weitere Meldungen im Überblick. In der EU sollen KI-Anwendungen für sexualisierte Deepfakes in Zukunft verboten sein. Das hat die EU-Ratspräsidentschaft angekündigt. Bei Deepfakes wird zum Beispiel das Gesicht einer Frau in ein anderes Video, wie etwa einem Porno, eingefügt oder die Stimme künstlich nachgeahmt. US-Präsident Trump sieht erneut eine Einigung mit dem Iran in Sicht und das schon in den nächsten Tagen. Das sagte er dem Sender PBS. Gleichzeitig drohte er Teheran aber wieder, falls es keinen Deal gäbe, müsse man wieder damit anfangen, den Iran in Grund und Boden zu bombardieren. Die Mehrheit in Deutschland ist dafür, die Steuern auf Alkohol und Tabak zu erhöhen. Das zeigt eine Umfrage des Beratungsunternehmens Deloitte. Demnach halten 66% eine höhere Alkoholsteuer für sinnvoll, 59% eine höhere Tabaksteuer. Kein Finale in der Champions League und damit auch kein Triple in dieser Saison. Der große Traum des FC Bayern ist geplatzt. Im Halbfinalrückspiel kam der deutsche Rekordmeister nicht über ein 1:1 gegen Titelverteidiger Paris Saint-Germain hinaus. Das war zu wenig nach der 4:5-Pleite im Hinspiel. Torwart Manuel Neuer war bei DAZN natürlich enttäuscht, versuchte aber auch schon nach vorne zu schauen.
3: Wir haben ja trotzdem ein Finale, wir sind verdient deutscher Meister geworden. Wir freuen uns auf das Pokalfinale in Berlin. Da denken wir natürlich jetzt nicht dran, weil jetzt überwiegt natürlich die Enttäuschung.
1: Im Finale trifft Paris auf den FC Arsenal. Und das waren die Nachrichten mit Danny Hoppe.
4: Danke dir. Das Wetter an diesem Donnerstag oft bewölkt. Nur selten blinzelt die Sonne mal durch. Regen gibt es auch eher selten heute. Bei 12 Grad rund ums Hücker und ums Hillermoor. Der Wettertrend morgen am Freitag ist alles dabei. Viele Wolken, auch mal Sonne, auch mal Regen. Da kommt aber nicht so viel runter, so viel kann ich schon mal sagen. Und das Wochenende, das wird ganz nach unserem Geschmack. Sonne, paar Wolken und bis zu 20 Grad.
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5: 7:03, jetzt für euch der schnellste Verkehrs- und Blitzerservice für die ganze Region. Wir haben noch Probleme auf der A2 Richtung Hannover. Zwischen Rehren und Launau ist die A2 gesperrt. Da brennt nämlich ein LKW, die Löscharbeiten laufen. Ihr werdet abgeleitet ab Rehren. Da staut es sich aber schon ordentlich. Eine halbe Stunde kommt aktuell obendrauf. Und dann staut es sich auch schon vor der Abfahrt Bad Eilsen. Viele von euch wollen da schon runter. Da müsst ihr jetzt auch schon so 10 Minuten mehr einplanen aktuell. Dann dauert es auch schon ein bisschen länger in Petershagen wieder auf der Weserbrücke. Die ist ja auch halbseitig gesperrt. In beide Richtungen dauert es da gerade so 5 Minuten länger. Und in der Birne in Minden, da staut es sich auch ein bisschen, weil die Ringstraße ja gesperrt ist. Da müsst ihr auch gerade so 5 Minuten mehr einplanen. Auch auf der Porterstraße, wenn ihr da in die Birne abbiegen wollt. Dann wird bei uns geblitzt. Herford, Diebrocker Straße und Lara Straße. Und Minden, Drabertstraße und Nordholzer Straße. Habt ihr mehr von unterwegs? Klingelt durch. 08000 920 920. Gut. Fahrt euch.
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4: Guten Morgen zusammen. Guten Morgen. Seid ihr eher Team Fotos vom Essen machen oder nicht? wird ja gerne in Restaurants gemacht, ne, weil es dann immer so schön angerichtet ist. Ne? Ein Sternerestaurant in Berlin hat das Fotografieren des Essens aber verboten, generell fotografieren. Und aus diesem Grund hat ein Gast seine Reservierung wieder storniert.
5: Nur deswegen.
4: Nur weil er, weiß ich nicht, kein Foto von seinem Lachsfilet machen darf. Das finde ich schon ein bisschen komisch.
5: Ich finde das auch immer ätzend, wenn da das Essen kommt und dann erstmal die Handys gezückt werden und dann wird erstmal geknipst.
4: Und dann wird alles kalt.
5: Ja, genau. Und Fotos vom leeren Teller, das könnte ich noch verstehen. Ja. Ne? Die dann immer an die Mama schicken, damit die weiß, dass aufgegessen wurde und man selber nicht schuld ist, wenn die Sonne nicht scheint nächsten Tag. Ne?
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0: 5 mit Memories und gleich 7:15 am Donnerstag. Schönen guten Morgen zusammen.
1: Morgen.
0: Und es ist ja wirklich die Lieblingsbeschäftigung aller Deutschen und ich zähle mich da gerne mit zu. Autowaschen.
1: Auf jeden Fall deine Lieblingsbeschäftigung.
0: Ich liebe das, ja. Ein ganz neues Fahrgefühl, wenn die Karre erstmal sauber ist, oder? Vorher müssen wir aber natürlich durch die Waschanlage und da kann es ja auch mal, also euch geht es da bestimmt auch so, ein bisschen stressig werden, vor allem wenn viel los ist. Da werden nämlich die Autos ja dicht an dicht auf diese Schleppkette gelost und wir zwei, wir haben dann immer Angst, dass es mal kracht, wenn jemand bremst.
1: Ja, das haben wir neulich hier in der Sendung mal ganz kurz erwähnt und dann hat Thomas trotzdem bei uns gemeldet. Thomas ist Geschäftsführer des Bundesverbands Tankstelle und gewerbliche Autowäsche und der hat gesagt, wisst ihr was, wir treffen uns mal in einer Waschanlage von der Mönnicke Service GmbH, die betreiben ja tipptopp in Löhne, Autos bei Minden und da sind wir dann einmal durchgedüst und haben uns alles von ihm erklären lassen.
0: So, jetzt werden wir erstmal eingewiesen. Thomas, das ist der erste Schritt, ne, der hier jetzt passiert.
2: Das ist
0: ne?
2: Das Wichtigste eigentlich. Der Einweiser sagt jetzt ganz genau, wo man hin soll und damit man genau gerade in dieser Schleppkette steht.
3: Ich merke das manchmal auch bei meinem Auto, das Lenkrad bewegt sich ja zwischendurch ein bisschen von alleine. Aber der hält wirklich die Spur, ne?
2: Der hält automatisch die Spur. Das Lenkrad ruckelt so ein bisschen, weil es ja durch die Schleppkette das Auto vorwärts bewegt wird und die Seitenbürsten aufs Auto einwirken.
3: So, das war es, glaube ich, schon fast jetzt mit dem Nassbetrieb. Jetzt wird schon so ein bisschen abgeledert, ne?
2: Also wir haben jetzt die Wäsche hinter uns. Und jetzt wird hier schon Wachs aufgetragen.
0: Mit Farbelemente, das sehe ich ja zum ersten Mal.
3: Das ist aber nur Deko, ne? Das rote Licht, oder?
2: Das rote Licht ist nur Deko und soll den Waschvorgang eben zum Event machen.
0: Jetzt wird das Auto trocken gepustet. Ja?
3: Hier frage ich mich ganz oft, was würde bei diesen lauten Föhn passieren, wenn ich hier mal die Scheibe runtermache?
2: Naja, dann fliegt das Toupet weg.
3: Dann lassen wir das mal.
0: Und dann ist man ja auch irgendwann am Ende und dann wird's aufregend. Für mich zumindest. Da ist diese Ampel, die ist jetzt noch rot. Und wenn ich da ankomme und auf grün schaltet, muss ich zusehen, dass ich da wegkomme, ne?
2: Sollte man auf jeden Fall. Hinten an der Ampel gibt es eine Lichtschranke. Wenn das erste Auto nicht wegfährt, dann kommt es zum Bandstopp. Dann hält die Anlage an. Also da wird niemand aufgeschoben und überholen kann auch keiner.
3: So, jetzt ist grün. Jetzt kann ich los. So.
0: Eigentlich sind wir ja nur hier durchgefahren, weil Chrissy und ich manchmal so ein bisschen Schiss haben, dass uns jemand da hinten reinkracht. Aber du kannst uns wirklich versichern, hält man sich an all die Regeln, kann nichts passieren.
2: Genau, dann kann absolut nichts passieren. Es kann keiner vorbeifahren, keiner überholen.
3: Wenn jetzt noch was passiert, dann rufen wir Thomas an und der regelt das für uns.
2: So mock wie das.
1: Ja, also wir zwei, wir fahren in Zukunft entspannter durch das Waschanlagen 1x1. Das gibt es auch als Video auf Facebook und Instagram. Schaut da mal rein.
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0: Das ist neu von Bibi Rexha. New Religion am Donnerstagmorgen. Schön, dass ihr dabei seid.
1: Guten Morgen.
0: Und wir sind uns, glaube ich, alle einig. Mama ist doch die Beste.
1: Natürlich.
0: Oder? Vor allem macht Mama auch die besten Rouladen.
1: Das
0: also meine
1: auch.
0: Zum Beispiel. Deshalb hat Mutti natürlich nur das Beste verdient. 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Ja, ihr müsst uns einfach nur eine WhatsApp-Sprachnachricht schicken und uns verraten, was eure Mama so besonders macht.
1: Guten Morgen, Denise. Warum ist deine Mama die Beste?
2: Hallo, liebes Radio-Team. Ich glaube, ich könnte 1000 Gründe aufzählen, was meine Mama so besonders macht. Aber ich glaube, einer der besondersten Gründe ist einfach, dass sie immer da ist, egal in welcher Lebenslage. Sie hat mich großgezogen, als mein Vater verstorben ist, hat beide Rollen übernommen, ist jeden steinigen Weg gegangen. Für sie war nie ein Weg oder eine Hürde zu groß, damit es mir gut geht. Und ich glaube das, beziehungsweise ich weiß, dass sie das zu einer besonders tollen Mama macht.
1: Oh. Was für eine tolle Nachricht. Ja. Denise, du und deine Mama, ihr seid im Lostopf, so wie alle, die uns eine Sprachnachricht schicken und uns erzählen, was ihre Mama so besonders macht.
0: Schickt uns eine WhatsApp-Sprachnachricht ins Studio 0571 83 7 83 0.
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0: Benson Boone, Beautiful Things für euren Start in diesen Donnerstag. Schönen guten Morgen zusammen. Zeit für die Infos.
1: Sören Lippold ist jetzt bei uns. Hier sind die News. 19:30 haben wir es.
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3: Schönen guten Morgen. Wer gerade auf der A2 Richtung Hannover unterwegs ist, der braucht Geduld. Zwischen Rehren und Lauenau steht ein LKW in Flammen. In diesem Bereich ist die Autobahn noch eine Zeit lang voll gesperrt. Die Löscharbeiten sind in vollem Gange. Der Einsatz läuft seit 5.40 Uhr. Die Apotheker bei uns in der Region schlagen wieder einmal Alarm. Die Sprecherin für den Kreis Minden-Lübbecke, Sandra Haas, bekräftigt die Forderungen an die Bundesregierung. Die Apotheken hier bräuchten mehr wirtschaftliche Unterstützung. Andernfalls müssten nach und nach immer mehr zumachen. Konkret geht es um die Pläne der Bundesregierung, dass Apotheker künftig mehr Aufgaben übernehmen sollen, um die Hausärzte zu entlasten. Im Gespräch sind Impfungen und auch Gesundheitschecks, bei denen zum Beispiel Blutdruck und Blutwerte gemessen werden. Das geht laut Haas allerdings nur dann, wenn die Apotheken finanziell besser ausgestattet würden. Kita oder Kindertagespflege? Diese Frage stellen sich immer wieder viele Eltern. In Minden-Lübbecke gibt es deswegen einige Infoveranstaltungen. Im Rahmen der bundesweiten Aktionswoche Kindertagespflege haben zum Beispiel in Porta Westfalica Tagesmütter heute einen Stand auf dem Wochenmarkt. Sie stellen dort ihre Arbeit vor. Morgen ist nachmittags außerdem ein Familienfest auf dem Museumshof in Raden geplant. Auch da wird über die Tagespflegemöglichkeiten im Mühlenkreis informiert.
0: Dankeschön, Sören. Das Wetter rund um Hiddenhausen und Hartum oft grau, seltener nass und das bei rund 12 Grad. Zwischendurch kommt auch mal die Sonne durch. Morgen am Freitag ein bisschen mehr Sonne. Stellenweise ist es auch bedeckt und einen kleinen Schauer gibt es dann auch, aber ansonsten ist es meist trocken. Und das Wochenende, das wird wieder top. Sonne, Wärme, Samstag und Sonntag. Wir kratzen dann wieder an der 20-Grad-Marke.
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1: Es ist kurz nach 19:30. Die A2, die ist weiterhin gesperrt Richtung Hannover zwischen Rehren und Lauenau. Ihr werdet in Rehren abgeleitet. Bis es soweit ist, braucht ihr aber gerade eine Dreiviertelstunde länger. Da staut es sich schon ordentlich zurück. Und es staut sich auch vor der Abfahrt Bad Alsen, weil viele von euch da schon runterfahren wollen. Da müsst ihr auch 5 bis 10 Minuten mehr einplanen. Und auch die Umleitungsstrecken, die sind heute Morgen voller in der Region. Also wenn es für euch nach Hannover geht, plant auf jeden Fall mächtig mehr Zeit ein heute Morgen. Dann braucht ihr auch Geduld in Bad Oeynhausen. Wenn ihr von der A30 in Dehmer abfahrt und über die B61 nach Dehmer rein wollt, hier dauert es gerade so 10 Minuten länger. Dann ist es in Petershagen wieder voller. Auf der L770 vor der Weserbrücke in beide Richtungen kommen 5 Minuten obendrauf. In Löhne, da hakt es auch wieder auf der Lübecker Straße an der Kreuzung Wersterstraße, Ellerbuscher Straße Richtung A30 kommen auch 10 Minuten obendrauf. Und in Herford, da hakt es auf der Umgehungsstraße Richtung Klärwerkkreuzung an der Abfahrt zur Füllenbruchstraße. Müsst ihr auch gerade so 10 Minuten mehr einplanen. Genauso wie auf der B61 von Herford nach Bielefeld rein. Dauert auch 10 Minuten länger. Dann wird bei uns geblitzt in Herford die Brocker- und Lara-Straße und Minden, Drabert und Nordholzer Straße. Habt ihr mehr von unterwegs? Klingelt einmal durch. 08000 920 920. Gute Fahrt euch.
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1: Guten Morgen zusammen. Morgen. 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
0: 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Wir wollen heute Morgen deshalb nur Gewinner, ja? Mhm. 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

0: Peter Grönemeyer, was soll das? Das fragen wir uns auch, wenn hier jetzt jemand die garantierten 3.000 Euro verpasst.
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2: Es ist wirklich so einfach heute Morgen. In jeder Runde bis 10 Uhr hauen wir 3.000 Euro raus. Macht mit, die Nummer und alle Infos gibt es bei uns im Netz. Und jetzt starten wir mit dem Geldregen. Ne? Jürgen Bangert im landesweiten Geldregenstudio steht am Drücker. Guten Morgen.
3: Guten Morgen. Ich habe die Anne ausgebremst auf dem Weg zum Kindergarten. Hallo.
4: Hallo. Guten Morgen.
3: Guten Morgen. Aber du arbeitest gar nicht selber im Kindergarten, sondern bringst gerade deinen Sohnemann hin.
4: Ja, genau.
3: Es ist ja am Wochenende Muttertag. Basteln die heute immer noch so kleine Überraschungen?
4: Das weiß ich jetzt noch gar nicht, ehrlich gesagt. Das wird eine Überraschung für mich.
3: Das stimmt, das ist jetzt eine saublöde Frage von mir gewesen. Wenn du es wüsstest, wäre es keine Überraschung. Anne, hier kommt dein Geldring.
1: 220 Euro.
4: Weiter.
1: 950 Euro.
4: Weiter.
1: 1.500 Euro.
4: Weiter.
1: 1.750 Euro.
4: Ja, stopp.
3: Anne, herzlichen Glückwunsch.
4: Ja, super, ich freue mich, mega.
3: 1.750 Euro sind es für dich.
4: Ja, das ist cool, vielen Dank, mega.
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0: Mike David, Walking Away ist das für euch im besten Mix. Guten Morgen, Chris und Marlene sind wir zwei. Und auch wenn es im Moment mal regnen kann, eigentlich ist jetzt ja die beste Zeit zum Autowaschen, oder? Da ist weniger los, dann wird es nicht so eng in der Waschstraße. Wir beiden haben uns ja neulich als Schisser geoutet. Wenn die Autos so dicht an dicht in die Waschanlage gelotst werden, da haben wir uns gefragt, kann da nichts passieren?
1: Ja, und das hat der Bundesverband Tankstelle und gewerbliche Autowäsche gehört und hat uns eingeladen. Ja, wir haben uns mit Geschäftsführer Thomas Drott getroffen und mit Alexei Teichrieb, der ist Techniker bei der Mönnecke Service GmbH, die unter anderem ja auch Tiptop in Löhne und das Autospa in Minden betreibt. Und den durften wir ja die wichtigen Sachen fragen. Zum Beispiel, ist es wirklich so schlimm, wenn wir aus Versehen auf die Bremse treten?
2: Sehr schlimm. Also Bremsen ist so das, was überall auch steht, darf nicht passieren. Unsere Mitarbeiter gewährleisten, dass wenn das Fahrzeug auf das Förderband oder auf Schleppkette oder ähnliches draufkommt, dass alles in Ordnung ist. Ansonsten würden wir die Anlage stoppen und das korrigieren. Alles danach kann eigentlich immer nur vom Kunden verursacht worden sein oder vom Fahrzeugführer. Und jede Bremse sorgt dafür, dass die Taktung nicht mehr passt. Taktung bedeutet halt, jede Waschanlage kann in der Mitte der Waschtechnik nicht feststellen, ob das Auto noch richtig steht oder nicht. Die werden vorne vermessen, die Fahrzeuge. Wenn alles richtig ist und wenn der dann halt bremst, würde das nicht mehr passen, sodass die ganzen Bürsten unter einen falschen Anpressdruck am Fahrzeug hätten.
0: Ich bin auch tatsächlich immer sehr nervös, wenn ich ganz hinten stehe und die Ampel ist noch rot und ich sehe das Auto von hinten, das kommt immer näher. Ist wirklich gewährleistet, dass ich wirklich bis grün warten muss und da nichts passiert? Weil ich habe manchmal das Gefühl, es ist echt knapp.
2: Sollte alles korrekt laufen, wird da nichts passieren. Also ganz am Ende gibt es auch zwei Lichtschranken. Das können wir technisch überprüfen, dass wenn das Fahrzeug vermessen wurde und es kommt hinten auch an, dann weiß die Anlage das. Und solange sie nicht rausfahren, also würde die Anlage dann erstmal, würde die Kette stehen bleiben und nach 10 Sekunden geht alles aus. Das heißt, das nächste Auto wird nicht aufgeschoben. Sobald sie die Lichtschranke da verlassen, am Ende würde die Anlage weiterlaufen. Solange man nicht bremst und nicht Gas gibt, wird da nichts passieren.
1: Das heißt, immer das machen, was vorne auf diesem Schild steht, zusammengefasst für alle, die gerne in die Waschanlage fahren.
2: Absolut. Und ich erlebe das auch immer wieder, ich kann das an dieser Stelle betonen, es wäre schön, wenn man das Handy vielleicht erst nach dem Waschvorgang wieder nimmt. Das ist auch ein häufiges Problem, dass die Fahrzeughalter dann eher am Handy beschäftigt sind und gar nicht merken, wenn sie hinten rausfahren sollen. Ja, das wäre schön, wenn man diese 5 Minuten investiert und aufpasst.
1: Ja, das ist immer ein gutes Thema. Ich putze in der Zeit immer mein Armaturenbrett. Vielleicht
0: Natürlich.
1: Soll ich das auch mal überlassen. Ja. Wir sind danach noch eine Runde durch die Waschanlage gefahren und haben uns alles genau erklären lassen. Davon gibt es auch ein Video auf Facebook und Instagram.
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1: Mit Danny Hoppe, guten Morgen. Der Begriff Deepfakes ist inzwischen auch in der breiten Öffentlichkeit angekommen, durch den Fall Fernandes Ulmen oder auch gestern durch Italiens Ministerpräsidentin Meloni, die auf sexualisierte Deepfakes von sich aufmerksam gemacht hat. Die EU will jetzt dagegen vorgehen, das hat die EU-Ratspräsidentschaft am Morgen angekündigt. Niklas Lünebach aus dem News-Team, in Zukunft sollen KI-Anwendungen zum Erstellen von sexualisierten Deepfakes verboten werden.
2: Genau, dazu soll das KI-Gesetz angepasst werden. Bei Deepfakes wird ja zum Beispiel das Gesicht einer Frau in ein anderes Video, zum Beispiel ein Porno, eingefügt oder die Stimme wird künstlich nachgeahmt. So ein Material kursiert schon seit Jahren im Netz, aber weil die KI zuletzt so einen technischen Sprung gemacht hat, wirkt das alles eben immer echter. Und es wird dadurch auch immer leichter, solche Videos zu erstellen. Deshalb will die EU jetzt KI-Anwendungen für Missbrauch Deepfakes verbieten. Das heißt, es geht nicht nur um die Bestrafung der Tat, sondern auch um das Verbot des Werkzeugs dafür.
1: Was die EU-Ratspräsidentschaft aber auch nochmal klargestellt hat, die Erstellung von Bildern soll jetzt nicht generell übermäßig stark eingeschränkt werden.
2: Nein, dafür soll in dem neuen Gesetz aber genau definiert sein, was sexualisierte Inhalte sind und was eben nicht. Bevor die Änderungen in Kraft treten können, müssen außerdem noch das EU-Parlament und die Mitgliedstaaten zustimmen. Dann könnte das neue Gesetz Anfang Dezember in Kraft treten.
1: Danke, Niklas. Und jetzt weitere Meldungen im Überblick. Nach dem Hantavirus-Ausbruch auf einem Kreuzfahrtschiff ist eine Kontaktperson am Abend in die Düsseldorfer Uniklinik gebracht worden. Ein spezieller Transportkonvoi hatte die Frau vom Amsterdamer Flughafen abgeholt. Sie soll jetzt vorsorglich untersucht werden. Bisher zeige sie keine Symptome einer Infektion, teilte die Feuerwehr mit. In Lettland sind mehrere Drohnen abgestürzt. Nach Angaben des Militärs waren sie von Russland aus in den Luftraum eingeflogen. Ob es sich um russische oder ukrainische Drohnen handelt, ist noch unklar. Bericht über Verletzte gibt es bisher nicht. Seit dem Abend brennen in einem Entsorgungsbetrieb am Krefelder Rheinhafen rund 700 Tonnen Metallschrott. Es hatte sich eine große Rauchwolke gebildet. 3 Mitarbeiter wurden leicht verletzt. Die Löscharbeiten gestalten sich nach Angaben der Feuerwehr mühsam. Der Traum vom Triple ist geplatzt. Der FC Bayern hat das Finale in der Champions League verpasst. Im Halbfinalrückspiel kam der deutsche Rekordmeister zu Hause gegen Paris Saint-Germain nicht über ein 1:1 hinaus. Bayerns Trainer Vincent Kompany war bei DAZN enttäuscht, aber auch ein fairer Verlierer.
3: Das Niveau von beiden Mannschaften war einfach sehr, sehr, sehr, sehr hoch. Wir haben alles versucht. Ja. Gratulation PSG.
1: Im Finale trifft Paris jetzt auf den FC Arsenal. Und das waren die Nachrichten mit Danny Hoppe.
4: Danke dir. Heute müssen wir keine Sprints hinlegen, so wie gestern bei dem Regen. Ne? Schnell von Haustür zum Auto. Das geht heute ein bisschen entspannter. Es ist öfter mal trocken. Wenn, dann kommt nur so leichter Fisselregen runter. Und es ist auch die meiste Zeit bedeckt bei rund 12 Grad. Morgen am Freitag auch mit vielen Wolken, gelegentlich etwas Sonne. Und es ist auch mal kurz ein Regenschauer mit dabei. Und am Wochenende, da gibt die Sonne dann doch wieder Vollgas. Und auch die Werte gehen hoch auf rund 19 Grad.
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5: 8:03, jetzt für euch der schnellste Verkehrs- und Blitzerservice für die ganze Region. Es gibt immer noch ordentlich Probleme auf der A2 Richtung Hannover. Es hat ja einen Unfall gegeben zwischen Rehren und Launau. Da ist die A2 gesperrt. Es staut sich aber zurück. 12 Kilometer bis nach Feldheim inzwischen. Macht einen großen Bogen um die Ecke. Aber auch die Umleitungsstrecken sind natürlich voller heute Morgen. Zum Beispiel die B65 zwischen Bückeburg und Stadthagen. Da müsst ihr immer mal wieder eine halbe Stunde mehr einplanen. An heute Morgen. Dann ist es auch wieder voller in Petershagen auf der L770, die Weserbrücke. Da braucht ihr in beide Richtungen gerade 10 Minuten länger. In Minden ist es voller wegen der gesperrten Ringstraße in der Birne und auf der B61. Wenn ihr aus dem Tunnel kommt, da müsst ihr 10 Minuten mehr einplanen. Dann hakt es in Minden-Dützen auf der B65, also auf der Lübecker Straße, Kreuzung Dützener Weg. Da kommen auch in beide Richtungen gerade 10 Minuten obendrauf. Dann braucht ihr auch noch länger, wenn ihr in Dehme von der A30 abfahrt und über die B61 nach Bad Oeynhausen rein wollt. Hier kommen auch 10 Minuten obendrauf. In Herford, da hakt es wieder rund um die Klärbergkreuzung, also Ringstraße, Göbenstraße, die Ecke. Da braucht ihr auch überall so 10 Minuten länger. In Hittenhausen-Alzhausen, da ist es auch voller auf der Löhnerstraße und auf der Bünderstraße. An der Kreuzung müsst ihr heute Morgen auch 10 Minuten mehr einplanen. Und dann gibt es gerade noch einen aktuellen Hinweis für die die A2 und zwar in Richtung Hannover auch. Zwischen Bielefeld Süd und Ostwestfalen-Lippe, da ist ein Fahrzeug auf dem linken Fahrstreifen liegen geblieben. Fahrt da bitte auch ganz besonders vorsichtig auf dem Abschnitt. Dann wird bei uns geblitzt. Herford, Diebrocker Straße und Lara Straße, Minden, Drabert Straße und nochmal Minden an der Nordholzer Straße. Habt ihr mehr von unterwegs? Dann einmal durchklingeln. 08000 920 920. Gute Fahrt euch.
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4: Schönen guten Morgen zusammen.
5: Morgen.
4: Am Wochenende ist ja Bundesliga.
5: Das ist so.
4: Und soweit ich weiß, brauchst du dafür auch wieder verschiedene Streamingdienste, um das gucken zu können.
5: Wenn du alles gucken willst, ja. The Zone, Sky, das ist beide einzeln schon echt immer gut teuer. Und wenn du wirklich alles gucken willst, brauchst du beides, um alles sehen zu können.
4: Kostet alles einfach viel Geld.
5: Das sage ich dir.
4: Und wenn du dann auch Freunde zum Grillen und Fußball gucken einlädst, dann kommt auch echt ein ordentliches Sümmchen zusammen. 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

0: Anna ist da. Guten Morgen.
1: Guten Morgen.
0: Und ja, Kopf hoch, liebe Bayern-Fans.
1: Ja, ne? Ja.
0: Mensch, das war leider nichts mit dem Champions-League-Finale gegen Paris. Gab es gestern nur ein 1:1. Mhm. Das hat nicht gereicht.
1: Nee, Bayern sind raus aus der Champions League. Das Finale spielen jetzt stattdessen Paris Saint-Germain und der FC Arsenal aus London. Und da spielt aber ja immerhin Kai Havertz.
0: Guck mal.
1: Und, ja, ist auch deutscher Nationalspieler. Dann drücken wir jetzt einfach mal dem die Daumen,
0: so
1: oder?
0: Machen wir das. Also wenn der die Champions-League gewinnt, reist er bestimmt mit einer breiten Brust zur WM im Sommer.
1: Mit Sicherheit.
0: Das kann auch nicht schaden, oder? Wir können heute Abend aber noch einem deutschen Team die Daumen drücken. Europa League ist ja auch noch.
1: Ja, da steht der SC Freiburg im Halbfinale. Heute ist das Rückspiel gegen Braga.
0: Mhm.
1: Die Portugesen, die führen nach dem Hinspiel zwar mit 2:1, aber da ist noch alles drin. Ne? Anpfiff ist um 21 Uhr und das läuft sogar im Free-TV bei RTL. Können wir alle gucken. Wunderbar. Lena Miles mit Black Velvet spielen wir jetzt. Wir zwei sind Chrissy und Madeline. Guten Morgen.
0: Schönen Donnerstag.

0: Gilmore und Ray Dalton, Can't Hold Us, bei uns im besten Mix. Guten Morgen zusammen. Auch Guten wenn Morgen. Das jetzt gerade wirklich nicht danach aussieht, aber die Fahrradtour am Muttertag, die sollte wettertechnisch doch hinhauen.
1: Ja, sieht gut aus. Stand jetzt Sonne, 20 Grad.
0: Ja, bestes Sonntag. Wetter. Sehr gut. Und mit einem ganz neuen Fahrrad sieht es auch ganz gut aus. Da schenken wir eurer Mama nämlich zum Muttertag zusammen mit Zweirad-Rese im Porta Westfalica. Schickt uns einfach eine Sprachnachricht und erzählt, warum eure Mutti die Beste ist.
2: Hi, hier ist Julian. Meine Mama ist die Beste, weil sie immer für mich da war. Sie hat immer mir zugehört oder hört mir immer zu. Und wenn ich Probleme habe, hilft sie mir immer oder ist für Ratschläge immer da. Und ohne sie würde ich jetzt nicht dastehen, wo ich jetzt stehe. Und deswegen ist meine Mama die Beste. Ich hab dich lieb, Mama. Ciao.
0: Oh Gott.
1: Ja, bitte mehr davon. Schön, schickt uns eine Sprachnachricht mit lieben Worten an eure Mutti. Die wird sich freuen. Und mit etwas Glück gibt es zum Muttertag von uns noch ein schickes, neues, rotes E-Bike obendrauf. Morgen hauen wir es endlich raus. Bis dahin könnt ihr noch in unseren Lostopf hüpfen.
0: Schickt uns mal eine WhatsApp-Sprachnachricht ins Studio. 0571 837 830.

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0: Lush Live für euch im besten Mix hier am Donnerstag. Guten Morgen. Und jetzt gibt's erstmal die wichtigsten Infos.
1: Sören Lippold ist da. Hier sind die News. Wir haben es 8:30.
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3: Schönen guten Morgen. Die Vollsperrung der A2 Richtung Hannover kann noch eine Weile dauern. Der brennende LKW zwischen Rehren und Lauenau ist inzwischen gelöscht. Jetzt geht es darum, den Laster zu bergen. Das könne sich noch eine Zeit hinziehen, sagte uns eben ein Sprecher der Polizei Hannover. Auch Experten des Technischen Hilfswerks sind aktuell vor Ort. Die Autobahnpolizei Bielefeld hat zwei Rastplätze in unserer Region kontrolliert. Einer war der Fuchsgrund in Porta Westfalica. Zusammen mit anderen Behörden haben die Beamten zwei Tage lang insgesamt 130 Fahrzeuge unter die Lupe genommen. Es wurden 95 Verstöße festgestellt. Oft hatten Lkw-Fahrer ihre Ruhezeiten nicht eingehalten. Am Fuchsgrund durfte ein Laster nicht weiterfahren, weil seine Achse durchgerostet war. Außerdem hatte der Fahrer einen gefälschten ukrainischen Führerschein. Bei einem polnischen LKW war das Gefahrgut nicht richtig gesichert. Gegen beide Fahrer wird jetzt ermittelt. Es kann passieren, dass jemand ein paar Semester studiert und dann erst merkt, dass es nicht das Richtige für ihn ist. Für Studierende, die sich neu orientieren wollen bzw. müssen, gibt es jetzt die Online-Themenreihe Impulse im Studium. Das ist ein Angebot der 5 staatlichen Hochschulen in OWL, das Mut für die berufliche Zukunft machen soll. Bei den Online-Seminaren geht es zum Beispiel unter anderem um Prüfungsstress und Zeitmanagement. Eine Übersicht zum Programm gibt es online.
0: Dankeschön, Sören, für die Infos. Das Wetter, der Regen gestern, ne, der tat wirklich richtig gut. Zumindest wurde mal der Durst von den Bäumen und Pflanzen gestillt. Heute ist noch so ein bisschen Fisselregen mit dabei und es ist auch sehr grau. Später dann öfter aber auch mal trocken und Sonne eventuell auch und das bei rund 12 Grad. Morgen auch mit ein bisschen mehr Sonne, ein paar Wolken sind dabei. Es kann auch mal ein Tropfen runterkommen, aber nicht ganz so viel. Und das Wochenende, wie passend, schön sonnig und vor allem wieder warm mit um die 19 Grad.
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1: Es ist kurz nach 8:30 und wir haben immer noch Probleme auf der A2 Richtung Hannover. Zwischen Rehren und Lauenau hat ein LKW gebrannt heute Morgen. Da ist gesperrt, deswegen staut es sich wirklich ordentlich zurück bis nach Feldheim zurück. Über 12 Kilometer Stau. Eine Stunde braucht ihr aktuell länger und die Polizei bittet darum, dass ihr wirklich einen großen Bogen um die Ecke macht, wenn ihr noch könnt. Die Umleitungsstrecken sind aber auch schon ein bisschen voller. Die B65 zwischen Bückeburg und Stadthagen zum Beispiel, da braucht ihr gerade 20 Minuten länger. Dann braucht ihr auch Geduld auf der L770 in Petershagen vor der Weserbrücke Richtung Stadthagen. Da kommen heute Morgen 20 Minuten obendrauf. Und in Minden, da hakt es auf der Hafenstraße. Wenn ihr Richtung Kaiserstraße unterwegs seid, müsst ihr auch 5 Minuten mehr einplanen. Dann wird bei uns geblitzt. In Bad Oeynhausen an der Blücherstraße direkt vor der Polizei. In Herford Diebrocker Straße und Lara Straße. Und in Minden Drabertstraße und Nordholzer Straße. Habt ihr mehr von unterwegs? Dann einmal durchklingeln 08000 920 920. Gute Fahrt euch.
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0: Guten Morgen am Donnerstag. Morgen. Ich habe so eine süße Tiergeschichte für euch. Das sage ich, glaube ich, jedes Mal. Ne? Aber es ist wirklich süß. In Enzklösterle im Schwarzwald gibt es im Rathaus einen absoluten Star. Nämlich das kleine Lämpchen Henry.
1: Oh Gott.
0: Ja, das wurde von seiner Mama verstoßen. Und die Bürgermeisterin der Gemeinde zieht das Lamm jetzt von Hand mit der Flasche auf. Und hat es deshalb auch immer mit dabei, eben auch im Rathaus.
1: Och, wie niedlich.
0: Ja.
1: Musste sie das wohl vom Rat absegnen lassen, dass sie jetzt da rund um die Uhr von einem Lamm begleitet wird? Und brauchte sie dafür eine absolute Mehrheit oder hat in dem Fall die Mehrheit gereicht?
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0: ist immer noch ein Brett. Alex Warren am Donnerstag mit Ordinary. Und jetzt gibt es extra Geld für euch.
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2: Jürgen Bangert steht im Geldregenstudio bereit. Jürgen, wer ist dein Kandidat jetzt?
3: Der Marcel ist mit großem Gerät unterwegs. Du fährst Bauschutt. Wie schwer ist dein LKW?
4: Ja, so um die 40 Tonnen, wenn er vollgeladen ist.
3: 40 Tonnen. Das müssten wir mal ausrechnen, was 40 Tonnen in kleinen Scheinen sind. Wie viel Geld das wird?
4: Ja, das wäre schon einiges.
3: Schauen wir doch mal, was wir jetzt hier so hinkriegen. Wie viel Schotter du aus dem Geldregen rausholst. Und wenn du bereit bist, lassen wir es regnen.
4: Ja, ich wäre soweit.
3: Und los.
1: 250 Euro.
4: Weiter.
1: 700 Euro.

0: Weiter.
1: 1.200 Euro.
0: Weiter.
1: 2.000 Euro.
0: Weiter.
1: 3.000 Euro.
0: Stopp.
2: Marcel.
0: Ja?
2: Da hast du mal schön die Ladefläche voll gemacht.
0: Ja, wunderbar, das freut mich.
2: 3.000 Euro für dich.
0: Ja, hundertprozentig.
2: Ich weiß nicht, auf deinen LKW wäre wahrscheinlich noch ein bisschen mehr gegangen, aber...
0: Ja, wahrscheinlich schon, aber ich bin vollkommen zufrieden. Dankeschön.
2: Das ist nämlich das Wichtigste an so einem Baustellen-LKW, dass das Radio funktioniert. Dann weiß man, hier sind heute Morgen 3.000 Euro garantiert ohne Blitz. 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

0: Nico Santos, All-Time-High. Ich finde, bei seinen Hits geht immer die Sonne auf. Ne? Die klingen einfach immer nach Sommer.
1: Und dann noch unser Sonnenschein obendrauf. Atze jetzt.
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4: Ja, nee, ist klar.
5: Das Eröffnungsspiel ist ja am 11. Juni im Estadio Azteca in Mexiko Stadt. Azteca. Merkt ihr selbst, ne? Azteca. Damit ist ja auch klar, wer den Pokal ins Stadion trägt, oder? Ja, sicher. Oder Lothar Matthäus, wenn er diesen weißen Sombrero noch hat. Ja, von der WM 86. Da gab's doch dieses Video. Mexiko, mi amor, mi amor. Na, klingelt's bei den Älteren schon, ne? Gott, war das peinlich, ey. Erstmals in diesem Jahr sind ja jetzt auch als Experten Thomas Müller und Mats Hummels dabei. Und da muss man fairerweise sagen, ja, die beiden sind doch noch gar nicht lang genug Fußballrentner, um ausreichend Scheiße labern zu können. Die haben noch viel zu viel Expertise. Das könnte den einen oder anderen Zuschauer verwirren. Ja, und überhaupt, wenn ihr einen vernünftigen Tipp wollt, ja, dann fragt doch mich. Das Finale läuft zwischen Frankreich und England, todsicher. Mit England als Sieger. Und wer trainiert die Engländer? Richtig, unser Thomas Tuchel. Und damit geht der Pokal wieder ins Land der Dichter und Denker. Und des Lothar Matthäus.
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1: Mit Danny Hoppe, guten Morgen. Der Hantavirus-Ausbruch auf dem Kreuzfahrtschiff Hondius beschäftigt jetzt auch Ärzte in Deutschland. Eine Frau, die auf dem Schiff Kontakt zu einem Hantavirus-Fall hatte, wurde gestern Abend zur Untersuchung in die Uniklinik Düsseldorf eingeliefert. Die Feuerwehr hatte die Frau am Flughafen Amsterdam unter großen Sicherheitsvorkehrungen übernommen und in die Klinik gefahren. Marc Weiß aus dem News-Team, warum Düsseldorf und wie ist der aktuelle Stand?
2: Ja, die Uniklinik Düsseldorf hat eine auf solche Fälle spezialisierte Abteilung. Deshalb ist die Frau dahin gekommen und nach aktuellem Stand laufen die Untersuchungen noch. Die Frau habe keine Symptome, heißt es. Und genau das ist ja das Problematische am Hantavirus. Eine Infektion kann wohl komplett ohne Symptome verlaufen. Die Viren können aber auch Blutungen, Fieber und sogar Nierenschäden auslösen. Und es gibt Hantaviren, die die Lunge schädigen können. Deshalb muss man das eben alles sehr genau untersuchen. Was die knapp 150 festsitzenden Passagiere auf dem Kreuzfahrtschiff angeht, gibt es jetzt eine Perspektive. Es gab ja auf diesem Schiff die ersten bekannten Fälle und leider auch 3 Todesfälle. Das Schiff darf die Kanareninsel Teneriffa anlaufen und ist jetzt auch auf dem Weg dahin schon. Auf Teneriffa gibt es eine auf Epidemien spezialisierte Klinik und da sollen dann Besatzung und Passagiere untersucht und gegebenenfalls medizinisch versorgt werden. Später könnten sie dann in ihre jeweiligen Heimatländer zurück, heißt es von den spanischen Behörden, die ja für Teneriffa zuständig sind.
1: Danke, Marc. Und jetzt weitere Meldungen im Überblick. In der EU sollen KI-Anwendungen für sexualisierte Deepfakes in Zukunft verboten sein. Das hat die EU-Ratspräsidentschaft angekündigt. Bei Deepfakes wird zum Beispiel das Gesicht einer Frau in ein anderes Video, wie etwa einem Porno, eingefügt oder die Stimme künstlich nachgeahmt. Nach Angaben von US-Präsident Trump könnte es schon in den nächsten Tagen eine Einigung mit dem Iran geben. Das sagte er dem Sender PBS. Gleichzeitig drohte er damit, den Iran in Grund und Boden zu bombardieren, falls es keinen Deal gäbe. Laut CNN will der Iran wohl heute seine Antwort auf einen US-Vorschlag übermitteln. Nach dem spektakulären Millioneneinbruch in eine Gelsenkirchener Sparkasse versammeln sich heute hunderte enttäuschte Schließfachkunden in der Nähe der Bank. Sie fordern Aufklärung und volle Haftung für die Schäden. Die Polizei rechnet mit bis zu 1000 Teilnehmern. Es war ein ernüchternder Abend für den FC Bayern in der Champions League. Der Traum vom Finale und damit vom Triple in dieser Saison ist geplatzt. Die Münchner kamen im Halbfinal-Rückspiel zu Hause gegen Paris Saint-Germain nicht über ein 1:1 hinaus. Das reichte nicht nach der 4:5-Pleite im Hinspiel. Entsprechend enttäuscht war Torwart Manuel Neuer bei DAZN.
3: Ich glaube, wir waren heute keine Killer in der Offensive gewesen. Ich glaube, man hat gesehen, dass wir ja eigentlich auch dem Finale nahe gewesen sind, aber das Ding nicht zu Ende spielen konnten.
1: Im Finale trifft Paris jetzt auf den FC Arsenal. Und das waren die Nachrichten mit Danny Hoppe.
4: Dankeschön. Das Wetter an diesem Donnerstag ist es oft bedeckt. Selten kommt die Sonne durch. Regen ist auch mal mit dabei, vor allem so Fisselregen. Und das bei rund 12 Grad rund ums Hücker und ums Hillermoor. Der Wettertrend, morgen am Freitag alles dabei. Viele Wolken, auch mal Sonne, auch mal Regen. Da kommt aber nicht ganz so viel runter. Und das Wochenende, das wird wieder ganz nach unserem Geschmack. Sonne, ein paar Wolken und bis zu 20 Grad.
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5: 9:03, jetzt für euch der schnellste Verkehrs- und Blitzerservice für die ganze Region. Die A2 ist weiterhin gesperrt in Richtung Hannover, kurz hinter Rehren, weil zwischen Rehren und Launau ein LKW gebrannt hat. Der wird gerade geborgen. Ihr werdet abgeleitet in Rehren, das dauert aber wirklich ordentlich. Eine Stunde braucht ihr da gerade länger. Es staut sich zurück fast bis nach Veltheim. Wenn ihr euch auskennt, macht wirklich einen großen Bogen um die Ecke, aber seid schon mal darauf vorbereitet. Auch die Umleitungsstrecken Richtung Hannover, Richtung Launau, wo es dann wieder auf die A2 geht, sind pickepacke voll heute Morgen. Da braucht ihr überall eine halbe Stunde bis dreiviertel Stunde länger tatsächlich. Habt Geduld, wenn ihr da irgendwo drin steht. Ein bisschen schneller, aber trotzdem Geduld braucht ihr auch in Petershagen auf der L770, auf der Weserbrücke Richtung Stadthagen. Da braucht ihr gerade 15 Minuten länger. Dann kommt gerade noch eine Meldung rein, A30 Richtung Bad Oeynhausen zwischen Bruchmühlen und Bünde. Da liegen Metallteile auf dem rechten Fahrstreifen. Fahrt hier bitte auch ganz besonders vorsichtig auf dem Abschnitt. Damit geblitzt bei uns in Minden, Drabertstraße und Nordholzer Straße, Herford, Lara-Straße und Dieburger Straße und in Bad Oeynhausen, da wird an der Blücherstraße geblitzt, direkt an der Polizeiwache. Habt ihr mehr? Dann einmal durchklingeln. 08000 920 920. Gute Fahrt euch.
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4: Schönen Donnerstag. Guten Morgen.
6: Guten Morgen.
4: Seid ihr Team Fotos vom Essen machen oder nicht? Das wird ja so gerne in Restaurants gemacht, weil es dann immer so schön angerichtet ist. Mhm. Ne? Ein Sterne-Restaurant in Berlin hat das Fotografieren des Essens aber verboten. Find generell Fotos machen im Restaurant. Und aus diesem Grund hat ein Gast seine Reservierung wieder storniert.
2: Ach,
4: nur weil er halt kein Foto von seinem, weiß ich nicht, Lachsfilet machen darf. Das ist schon komisch. Heftig.
5: Aber ich finde es auch ein bisschen ätzend, wenn da immer die Handys gezückt werden, sobald das Essen kommt und dann erstmal da rumgeknipst wird. Also Fotos vom leeren Teller, das könnte ich noch verstehen. Mhm. Ne? Die schickt man am besten immer zur Mama, dann weiß die, es wurde aufgegessen und wenn die Sonne morgen nicht scheint, dann sind wir schon mal nicht schuld. Ne?
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0: Morgen am Donnerstag. Schön, dass ihr dabei seid.
1: Guten Morgen.
0: Es ist ja die Lieblingsbeschäftigung aller Deutschen und ich zähle mich da natürlich auch mit zu. Autowaschen.
1: Es ist deine Lieblingsbeschäftigung.
0: Nein,
1: auf jeden
0: von uns
1: Fall.
0: Allen. Also ich persönlich liebe das ja, so ein ganz neues Fahrgefühl, wenn die Karre sauber ist. Vorher müssen wir natürlich aber alle erstmal durch diese Waschanlage und da kann es ja auch mal stressig werden. Ihr kennt das, ne? Wenn viel los ist, da werden die Autos ja so dicht an dicht auf diese Schleppkette gelotst und wir haben da schon drüber gesprochen, wir zwei. Und wir haben da auch immer Angst, dass es mal kracht, wenn jemand bremst.
1: Mhm. Haben wir neulich hier in der Sendung drüber gesprochen und dann hat Thomas Trotz sich bei uns gemeldet. Thomas ist nämlich Geschäftsführer des Bundesverbandes Tankstelle und gewerbliche Autowäsche. Und er hat gesagt, wir treffen uns mal in der Waschanlage von Mönnicke Service GmbH. Die betreiben ja zum Beispiel Tipptopp in Löhne, Autospa in Minden. Und da sind wir dann einmal mit ihm durchgedüst und er hat uns alles erklärt.
0: So, jetzt werden wir erstmal eingewiesen. Thomas, das ist der erste Schritt, ne, der hier jetzt passiert.
2: Das ist
0: ne?
2: Das Wichtigste eigentlich. Der Einweiser sagt jetzt ganz genau, wo man hin soll und damit man genau gerade in dieser Schleppkette steht.
3: Ich merke das manchmal auch bei meinem Auto, das Lenkrad bewegt sich ja zwischendurch ein bisschen von alleine. Aber der hält wirklich die Spur, ne?
2: Der hält automatisch die Spur. Das Lenkrad ruckelt so ein bisschen, weil es ja durch die Schleppkette das Auto vorwärts bewegt wird und die Seitenbürsten aufs Auto einwirken.
3: So, das war es, glaube ich, schon fast jetzt mit dem Nassbetrieb. Jetzt wird schon so ein bisschen abgeledert, ne?
2: Also wir haben jetzt die Wäsche hinter uns und jetzt wird hier schon Wachs aufgetragen.
0: Mit Farbelemente, das sehe ich ja zum ersten Mal.
3: Ist aber nur Deko, ne? Das rote Licht, oder?
2: Das rote Licht ist nur Deko. Und soll den Waschvorgang eben zum Event machen.
0: Jetzt wird das Auto trocken gepustet. Ja?
3: Hier frage ich mich ganz oft, was würde bei diesen lauten Föhn passieren, wenn ich hier mal die Scheibe runter mache?
2: Naja, dann fliegt das Toupet weg.
3: Dann lassen wir das mal.
0: Und dann ist man ja auch irgendwann am Ende und dann wird's aufregend. Für mich zumindest. Da ist diese Ampel, die ist jetzt noch rot. Und wenn ich da ankomme und auf grün schaltet, muss ich zusehen, dass ich da wegkomme, ne?
2: Sollte man auf jeden Fall. Hinten an der Ampel gibt es eine Lichtschranke. Wenn das erste Auto nicht wegfährt, dann kommt es zum Bandstopp. Dann hält die Anlage an. Also da wird niemand aufgeschoben und überholen kann auch keiner.
3: So, jetzt ist grün. Jetzt kann ich los. So.
0: Eigentlich sind wir ja nur hier durchgefahren, weil Chrissy und ich manchmal so ein bisschen Schiss haben, dass uns jemand da hinten reinkracht. Aber du kannst uns wirklich versichern, hält man sich an all die Regeln, kann nichts passieren.
2: Genau, dann kann absolut nichts passieren. Es kann keiner vorbeifahren, keiner überholen.
3: Wenn jetzt noch was passiert, dann rufen wir Thomas an und der regelt das für uns.
2: Zum Mock wieder.
1: Ja, also wir zwei fahren in Zukunft entspannter durch. Und wenn ihr da auch noch so ein bisschen psychologische Unterstützung braucht bei den Waschanlagen, dann schaut euch mal das Video an auf Facebook und Instagram. Schaut mal rein.
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0: Birds of a Feather. Guten Morgen am Donnerstag. Und ich glaube, wir sind uns alle einig, wenn wir sagen, Mama ist die Beste, oder? Mhm. Vor allem macht Mama auch die besten Rouladen. Deshalb hat Mutti auch nur das Beste verdient zum Muttertag jetzt am Sonntag. Und mit uns und Zweirad Rese in Porta Westfalica könnt ihr eurer Mama ein niegelnagelneues E-Bike schenken. Ja? Ihr müsst uns nur eine WhatsApp-Sprachnachricht schicken. Verratet uns, was eure Mama so besonders macht.
1: Guten Morgen, Denise. Warum ist deine Mama denn die Beste?
2: Hallo, liebes Radio-Team. Ich glaube, ich könnte 1000 Gründe aufzählen, was meine Mama so besonders macht. Aber ich glaube, einer der besondersten Gründe ist einfach, dass sie immer da ist, egal in welcher Lebenslage. Sie hat mich großgezogen, als mein Vater verstorben ist, hat beide Rollen übernommen, ist jeden steinigen Weg gegangen. Für sie war nie ein Weg oder eine Hürde zu groß, damit es mir gut geht. Und ich glaube das, beziehungsweise ich weiß, dass sie das zu einer besonders tollen Mama macht.
1: Och, was toll. Für eine schöne Nachricht, oder? Denise, du und deine Mama, ihr seid mit drin im Lostopf, so wie alle, die eine Sprachnachricht schicken und uns erzählen, warum ihre Mama die Beste ist.
0: 0571 83 7 83 0.

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0: Tipp von Phil Collins, Can't Stop Loving You, am Donnerstagmorgen. Wir freuen uns, dass ihr mit dabei seid. Jetzt gibt's erstmal die Infos der Stunde.
1: Sören Leopold ist da mit den Infos um 9:30.
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3: Schönen guten Morgen. Wer die A2 Richtung Hannover benutzen möchte, braucht viel Geduld gerade. Zwischen Rehren und Lauenau laufen seit dem frühen Morgen Bergungsarbeiten. Ein brennender LKW musste gelöscht werden. Wie lange die Arbeiten noch dauern, ist nach wie vor nicht absehbar. Mittlerweile hat die Autobahnpolizei aber eine Spur wieder aufgemacht. Die Apotheker bei uns in der Region schlagen wieder einmal Alarm. Die Sprecherin für den Kreis Minden-Lübbecke, Sandra Haas, bekräftigt die Forderungen an die Bundesregierung. Die Apotheken hier bräuchten mehr wirtschaftliche Unterstützung. Andernfalls müssten nach und nach immer mehr zumachen. Konkret geht es um die Pläne der Bundesregierung, dass Apotheker künftig mehr Aufgaben übernehmen sollen, um die Hausärzte zu entlasten. Im Gespräch sind Impfungen und auch Gesundheitschecks, bei denen zum Beispiel Blutdruck und Blutwerte gemessen werden. Das geht laut Haas allerdings nur dann, wenn die Apotheken finanziell besser ausgestattet wird. Kita oder Kindertagespflege? Diese Frage stellen sich immer wieder viele Eltern. In Minden-Lübbecke gibt es deswegen einige Infoveranstaltungen. Im Rahmen der bundesweiten Aktionswoche Kindertagespflege haben zum Beispiel in Porta Westfalica Tagesmütter heute einen Stand auf dem Wochenmarkt. Morgen ist nachmittags außerdem ein Familienfest auf dem Museumshof in Raden geplant. Auch da wird über die Tagespflegemöglichkeiten im Mühlenkreis informiert.
0: Danke dir, Sören. Das Wetter rund um Hittenhausen und Hartum, ja oft grau, bisschen nass auch noch, vor allem so fisselig, ne? So Fisselregen und das bei rund 12 Grad. Vielleicht kommt auch mal die Sonne durch. Morgen am Freitag ist die Sonne auf jeden Fall mal mit dabei. Stellenweise ist auch ein kleiner Schauer drin, ansonsten aber meist trocken. Und das Wochenende, das wird tippitoppi, Sonne, Wärme, Samstag und auch am Sonntag. Und wir kratzen auch wieder an der 20-Grad-Marke.
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1: Es ist kurz nach 9:30 und ihr braucht immer noch ordentlich Geduld auf der A2 in Richtung Hannover. Da hat es ja heute Morgen Unfall gegeben zwischen Rehren und Launau. Eine Spur ist mittlerweile wohl wieder frei, aber bis sich dieser Stau aufgelöst hat, das dauert natürlich. Eine Stunde kommt aktuell noch oben drauf. Der Rückstau geht bis nach Bad Eisen. Also wenn ihr könnt, macht besser einen Bogen drum und habt Geduld, wenn ihr da irgendwo feststeht. Dann wird bei uns geblitzt. Bad Oeynhausen, Blücherstraße, Herford, Dieburger Straße und Lara Straße. Dann in Minden an der Draberstraße und der Nordholzer Straße und frisch reingekommen in Porta Westfalica Kleinbremen an der Rintener Straße wird auch geblitzt. Habt ihr mehr von unterwegs? Dann klingelt einmal durch 08000 920 920. Gute Fahrt euch.
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0: Kultis, Milli Vanilli, Girl, you know it's true, war das für euch. Und jetzt regnet es wieder Kohle für euch.
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2: Ja, spielt mit. Wenn es jetzt nicht geklappt hat, dann probiert's weiter. Die nächste Runde schon in einer Stunde hier bei uns. Alle Infos und die Nummer zum Mitmachen, die gibt es bei uns auf der Homepage. Und unser Geldverwalter steht auch schon bereit. Ne? Jürgen Bangert im landesweiten Gewinnspielstudio. Wer ist noch bei dir?
3: Die Doro ist Lehrerin in Hauswirtschaft und macht gerade Hausarbeiten zu Hause. Hi.
4: Hi.
3: Das heißt, Fensterputzen gehört bei dir eher ins Berufliche oder hast du es auch privat einfach gern ordentlich?
4: Ich habe es privat auch sehr gern ordentlich.
3: Und dann geht's gleich in die Schule und dann geht's in Sachen Hauswirtschaft geht's dann weiter.
4: Genau.
3: Kriegen die Schülerinnen und Schüler da auch beigebracht, wie man Fenster putzt?
4: Nein, tatsächlich nicht.
3: Aber kochen?
4: Wäre sinnvoll, machen wir aber ja. Nicht. Aber ja, natürlich lernen die, wie man kocht.
3: Cool. Und für dich haben wir jetzt einen wunderschönen Geldregen zusammengebastelt.
4: Mhm.
3: Und ich bin gespannt, was du daraus machst.
4: Okay.
1: 340 Euro.
4: Weiter.
1: 800 Euro.
4: Weiter.
1: 1.000 Euro.
4: Weiter.
1: 2.600 Euro.
4: Weiter.
1: 3.000 Euro.
4: Stopp.
3: Doro.
4: Mega.
3: Herzlichen Glückwunsch.
4: Ja, danke schön. Super.
3: 3.000 Euro für dich.
4: Freue ich mich sehr.
3: Ja, die 3.000 Euro Garantie. 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
1: Mit Danny Hoppe, guten Morgen. Menschen mit Behinderung sollen eigentlich in allen Lebensbereichen gleichberechtigt am Alltag teilnehmen können. Die Realität sieht aber oft anders aus, zum Beispiel bei der Barrierefreiheit, sei es an Bahnhöfen, Behörden oder Unternehmen. Deshalb befasst sich der Bundestag jetzt am Vormittag damit. Thorsten Adolfs aus dem News-Team, es ist aber nicht das einzige wichtige Thema heute. Es geht auch um die Digitalisierung und einen moderneren Staat.
2: Genau, es soll im Parlament um eine zentrale Frage gehen, und zwar die, wie Deutschland bei der Digitalisierung, in der Verwaltung und bei Planungsverfahren endlich schneller werden kann. Der Reformdruck ist hoch, weil Bürger, Unternehmen und Kommunen seit Jahren über zu viel Bürokratie und zu langsame Abläufe klagen. Wichtig wird auch die Debatte über die gesetzliche Krankenversicherung. Dabei geht es wieder um ein Grundproblem der Sozialpolitik. Die Frage ist, wie sich das System trotz steigender Ausgaben und einer alternden Gesellschaft dauerhaft finanzieren lässt. Auch die Luftverkehrssteuer steht in Berlin auf der Tagesordnung. Da prallen der Klimaschutz, wirtschaftliche Interessen der Branche und die Forderung nach bezahlbarer Mobilität aufeinander.
1: Das ist aber noch nicht alles. Auch um die Zukunft des lokalen Journalismus und um die Meinungsvielfalt geht es heute.
2: Ja, Hintergrund ist die schwierige wirtschaftliche Lage vieler regionaler Redaktionen. Sie kämpfen mit sinkenden Auflagen, wegbrechenden Werbeeinnahmen und hohen Kosten. Dazu kommt die Konkurrenz durch große digitale Plattformen. Gleichzeitig wächst die Sorge vor einer zunehmenden Medienkonzentration und sogenannten Nachrichtenwüsten. Das sind Regionen, in denen es kaum noch eine unabhängige lokale Berichterstattung gibt. Die politische Kernfrage ist deshalb, wie Lokalmedien gestärkt werden können, ohne die Unabhängigkeit der Presse zu gefährden.
1: Danke, Thorsten. Und jetzt weitere Meldungen im Überblick. Nach dem Hantavirus-Ausbruch auf einem Kreuzfahrtschiff ist eine Kontaktperson am Abend in die Düsseldorfer Uniklinik gebracht worden. Ein spezieller Transportkonvoi hatte die Frau vom Amsterdamer Flughafen abgeholt. Sie soll jetzt vorsorglich untersucht werden. Bisher zeige sie keine Symptome einer Infektion, teilte die Feuerwehr mit. Die Mehrheit in Deutschland ist dafür, die Steuern auf Alkohol und Tabak zu erhöhen. Das zeigt eine Umfrage des Beratungsunternehmens Deloitte. Demnach halten 66% eine höhere Alkoholsteuer für sinnvoll, 59% eine höhere Tabaksteuer. BVB-Innenverteidiger Niklas Süle beendet seine Karriere mit nur 30 Jahren. Das hat der Ex-Nationalspieler im Podcast Spielmacher angekündigt. Den Gedanken habe er schon länger gehabt, sagte Süle. Der endgültige Entschluss sei dann nach seiner Knieverletzung beim Spiel in Hoffenheim gefallen. Obi kämpft vor Gericht um sein Orange. Die Baumarktkette will sich seinen ganz bestimmten Farbton als Marke schützen lassen. Konkurrent Hornbach sagt aber, Orange sei in der Branche ganz normal, also nichts Unverwechselbares. Am Vormittag muss sich deshalb der Bundesgerichtshof mit dem Fall befassen. Vorher hatte das schon das Bundespatentgericht getan und Obi eine Absage erteilt. Schon zum Anmeldezeitpunkt der Farbmarke im Jahr 2010 hätten 6 der 7 umsatzstärksten Baumarktketten die Farben Orange oder Rot verwendet, hieß es damals. Und deshalb muss jetzt der BGH klären, ob Obi Orange wirklich typisch Obi ist oder einfach nur Orange. Und das waren die Nachrichten mit Danny Hoppe.
3: Danke dir. Und das Wetter heute, viele Wolken und es kann stellenweise so kurze Schauer geben, das bei bis zu 12 Grad. Und morgen, ja, ist irgendwie alles dabei. Etwas Sonne, ein bisschen Regen kann auch runterkommen, aber dann kommt auch wieder die Sonne raus, etwas morgen Nachmittag und läutet das Wochenende mit bis zu 14 Grad ein.
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3: Jetzt der schnellste Verkehrs- und Blitzerservice A2 Richtung Hannover. Zwischen Rehren und Launau staut es sich weiterhin. Mittlerweile ist eine Spur frei, aber staut sich noch zurück bis nach Bad Alsen. Hier braucht ihr etwa 60 Minuten länger. Und auch auf den Umleitungen B65 über Stadthagen oder auch parallel zu A2, da braucht ihr jeweils so 20 bis 30 Minuten länger. Geblitzt wird in Minden, Drabertstraße, Minden-Kutenhausen, Nordholzer Straße, in Porta Westfalica auf der Rentener Straße, in Bad Oeynhausen, Blücher Straße und in Herford, Diebrocker Straße und Lara Straße. Wenn ihr auch noch Stausenblitzer gesehen habt, meldet euch gerne hier bei mir kostenlos unter der 08000 920 920. Danke dafür, ich wünsche eine gute Fahrt und kommt gut durch.
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3: Marvin Kreimeier hier. Ich wünsche euch einen schönen guten Morgen. Marcel hat sich heute Morgen schon 3000 Euro im Geldregen abgeholt. Da hat sich Doro gedacht, ja, das kann ich auch. Hat auch 3000 Euro mitgenommen und das könnt ihr jetzt auch. 3000 Euro gibt es von uns für die Urlaubskasse oder was auch immer garantiert in dieser Runde. 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

0: Lanzai, Pedro Capó, Georgie Noriega, Rec 808, Shadow Towers, Puerto Rico.
1: Phil nach 10, Marvin hier. Ich bin der Meinung, manchmal braucht man einfach so ein bisschen Musik zum Träumen. Nico Santos hat jetzt einen richtig schönen neuen Song rausgebracht. Optimist heißt er und der Titel nimmt auch schon vorweg, es geht um das Positivbleiben.
2: Der Song für alle, die gerade kämpfen, egal wie schwer es ist, geht die Hoffnung nicht auf und versucht, das Gute zu sehen. Bleibt optimistisch.
1: Er trifft da bei mir auch so einen Punkt, den ich total fühle. Er singt ja auch selber, es gibt genug Gründe, wütend zu sein, aber so zu leben, das will ich nicht. Heute bin ich ein Optimist. Das ist der perfekte Soundtrack, um sich jetzt mit einem Heißgetränk ans Fenster zu setzen und ein bisschen zu träumen. Nico Santos.

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2: Mit Sören Lippold, schönen guten Tag. Fast 5 Stunden dauern mittlerweile die Bergungsarbeiten auf der A2 Richtung Hannover. Zwischen Rehren und Lauenau musste ein brennender LKW gelöscht werden. Noch immer wird daran gearbeitet, den Laster zu bergen und von der Autobahn zu schaffen. Die Apotheker bei uns in der Region schlagen wieder mal Alarm. Die Sprecherin für den Kreis Minden-Lübbecke, Sandra Haas, sagt, die Apotheken hier brauchen mehr wirtschaftliche Unterstützung. Andernfalls könnten sie keine zusätzliche Arbeit verrichten. Konkret geht es um die Pläne der Bundesregierung, dass Apotheker künftig mehr Aufgaben übernehmen, um die Hausärzte zu entlasten. Die Autobahnpolizei hat den Rastplatz Fuchsgrund in Porta Westfalica kontrolliert. Zusammen mit anderen Behörden haben die Beamten an 2 Tagen insgesamt 130 Fahrzeuge unter die Lupe genommen. Es wurden 95 Verstöße festgestellt. Oft hatten Lkw-Fahrer ihre Ruhezeiten nicht eingehalten. Das Wetter überwiegend trüb, ein bisschen Regen, maximal 12 Grad.
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0: Hallo Autofahrer, A2 Richtung Hannover. Es staut sich weiterhin massiv zwischen Rehren und Lauenau. Es staut sich auch bis zurück bis nach Bad Alsen. Hier braucht ihr über 1 Stunde länger. Und auch auf den Umleitungsstrecken B65 über Stadthagen. Da kommen etwa 20, 30 Minuten obendrauf. Oder auch parallel zur A2 verläuft eine Umleitung. Da braucht ihr auch etwa 30 Minuten länger. Außerdem staut es sich auch schon A2 Richtung Hannover, Kreuz Bad Oeynhausen. Alleine da kommen 5 Minuten obendrauf. Und in Dehme, B61 nach Porta Westfalica, auch da 5 bis 10 Minuten mehr. Und Vollmerdingsener Straße in Richtung Bergkirchen, auch da ist voller, auch da kommen 5 Minuten mehr obendrauf. Geblitzt wird im Hinten Drabertstraße und Nordholzer Straße, in Porta Westfalica Rintener Straße, Bad Oeynhausen Blücher Straße, Herford Diebrocker und Lara Straße. Und wenn ihr auch noch was habt, Staus oder Blitzer, 08000 920 920. Gute Fahrt.

0: Wir gehen in die nächste Runde Geldregen. Ich sehe, die Leitung ist belegt. Also ab dafür. Es geht zu Jürgen Bangert ins Geldregenstudio.
1: Annika sitzt noch mehr über Zahlen als ich hier im Geldregenstudio. Du bist Steuerberaterin oder wie ist es
2: richtig? Ja, fast. Ich sitze an meinem Steuerberater und bin Steuerfachwirtin gerade noch.
1: Okay, aber das ändert ja nichts an der Praxis. Also du musst viel Geld von links nach rechts schieben.
2: Richtig. Ja,
1: am besten.
2: Also nicht mein Geld, aber das Geld der anderen, ja.
1: Ja, gut. Und das ist ja auch mein Job hier. Also quasi bin ich auch ein Steuerfachwirt.
2: Sozusagen, ja.
1: Annika, jetzt hast du die Gelegenheit, dir was aus dem Geldregen zu holen. Ich drücke dir die Daumen.
2: Ja, danke schön.
3: 250 Euro.
2: Weiter.
3: 500 Euro.
2: Weiter.
3: 900 Euro.
2: Stopp.
1: Annika. Herzlichen Glückwunsch.
2: Dankeschön.
1: Das sind 900 Euro für dich.
2: Ja, cool, vielen Dank. Ich freue mich total über 900 Euro, das ist mega.
1: Ja, bitteschön, die gönne ich
2: dir
1: auch.
2: Bei meinem Glück besser als wieder den Song hier abzuräumen. Das ist normalerweise mein Glück.
1: Bei uns gibt es nur den Blitz.
2: Ja, genau, alles klar.
1: Ja, 900 Euro für Annika. Aber 3000 Euro wären möglich gewesen. Und ja, ich glaube, ich muss ein bisschen deutlicher werden. Wir legen ein bisschen drauf. Wir machen ab jetzt 5000 Euro. 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
1: Mit Danny Hoppe, guten Tag. Nach dem Hunter-Virus-Ausbruch sitzen noch immer mehr als 140 Menschen auf dem Kreuzfahrtschiff Hondius fest. Parallel dazu geht die Evakuierung von Kontaktpersonen weiter. Am Morgen ist ein zweites Evakuierungsflugzeug in Amsterdam gelandet. An Bord soll ein Passagier des Schiffs sein. Sein Zustand sei stabil, sagte der Kreuzfahrtveranstalter. Wo er hingebracht wird, haben die Behörden noch nicht gesagt. Schon gestern Abend waren zwei Passagiere des Schiffs nach Amsterdam geflogen worden. Einer sollte in eine Klinik nach Leiden in den Niederlanden gebracht werden. Eine 65-jährige Deutsche kam in die Uniklinik Düsseldorf. Marc Weiß hat mehr dazu.
2: Die Frau, die aktuell in Düsseldorf untersucht wird, zeigte bei der Einlieferung keine Symptome, was allerdings bei Hantavirus-Infektionen nicht ungewöhnlich ist. Sie hatte auf dem Schiff offenbar Kontakt zu einer infizierten Deutschen, die auf dem Schiff gestorben war. Das Tückische am Hantavirus ist, dass eine Infektion komplett ohne Symptome verlaufen kann. Die Viren können aber auch Blutungen, Fieber und Nierenschäden auslösen. Und es gibt Hantaviren, die die Lunge schädigen können. Vor allem bei geschwächten Menschen mit Vorerkrankungen können sie deshalb auch tödlich sein. Inzwischen wurde bekannt, dass es nach dem Ausbruch auf dem Schiff teilweise wohl auch Chaos gab. Spanische Medien berichten, dass mindestens 23 Passagiere das Schiff bei einem Zwischenstopp auf der Atlantikinsel St. Helena am 21. April verlassen und auf eigene Faust die Heimreise angetreten hätten, ohne sich auf das Virus untersuchen zu lassen. Von mindestens zwei ehemaligen Passagieren ist bekannt, dass sie infiziert sind bzw. waren. Eine Frau ist inzwischen in Südafrika gestorben. Ein infizierter Mann wird aktuell in der Schweiz behandelt.
1: Und jetzt weitere Meldungen im Überblick. Viele Menschen in Deutschland verlieren ihr Haus oder einen Großteil des Vermögens, wenn sie Angehörige pflegen müssen. Das zeigt eine neue Umfrage im Auftrag der Krankenkasse DAK. Demnach hat das fast jeder Zweite bei sich selbst oder im näheren Umfeld schon einmal erlebt. Pflegearmut sei in der Mitte der Gesellschaft angekommen, sagt die DAK. KI-Anwendungen zum Erstellen von sexualisierten Deepfakes sollen in der EU in Zukunft verboten sein. Das hat die EU-Ratspräsidentschaft am Morgen mitgeteilt. Gleichzeitig sollen andere KI-Regeln vereinfacht werden, um das wirtschaftliche Potenzial von künstlicher Intelligenz in Europa besser auszuschöpfen. Der NRW-Landtag beschäftigt sich gerade in einer Aktuellen Stunde mit Jugendlichen ohne Berufsperspektive. Denn fast 33.000 Schülerinnen und Schüler haben im letzten Jahr die Schule ohne Abschluss verlassen. Die SPD nennt die Zahlen alarmierend. Seit Wochen ärgern die Autofahrer im Land sich über die hohen Spritpreise. Das IFO-Institut sagt jetzt aber, so sehr belasteten die stark gestiegenen Preise für Benzin und Diesel die Menschen gar nicht. Der Grund seien die stetig steigenden Gehälter. Das Institut hat ausgerechnet, dass ein durchschnittlicher Arbeitnehmer im April rund 5 Minuten für einen Liter Benzin arbeiten musste. In den letzten 35 Jahren seien es auch immer zwischen 3 und 6 Minuten gewesen, heißt es. Und das waren die Nachrichten mit Danny Hoppe.
3: Danke dir. Und das Wetter? Es bleibt heute grau. Stellenweise kommen auch noch ein paar Tropfen runter. Meist bleibt es aber trocken mit bis zu 12 Grad. Morgen kommt dann auch wieder die Sonne raus. Es wird etwas wärmer, um die 14, 15 Grad. Nur selten kommt morgen mal ein Schauer. Einige Wolken sind morgen aber auch unterwegs. Und erst am Samstag, da wird es so richtig sonnig wieder mit blauem Himmel.
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3: Jetzt der schnellste Verkehrs- und Blitzerservice A2 Richtung Hannover. Zwischen Rehren und Launau staut es sich weiterhin. Staut sich noch zurück bis nach Bad Alsen. Hier braucht ihr etwa 60 Minuten länger. Und auch auf den Umleitungen B65 über Stadthagen oder auch parallel zur A2, da braucht ihr jeweils so 20 bis 30 Minuten länger. Geblitzt wird in Minden, Drabertstraße, Minden-Kutenhausen, Nordholzer Straße, in Porta Westfalica auf der Rentener Straße, in Bad Oeynhausen, Blücher Straße und in Herford, Diebrocker Straße und Lara Straße. Wenn ihr auch noch Stausenblitzer gesehen habt, meldet euch gerne hier bei mir kostenlos unter der 08000 920 920. Danke dafür, ich wünsche eine gute Fahrt und kommt gut durch.
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3: Das bin ich. Ich wünsche euch einen schönen Donnerstag. 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
2: Mit Sören Lippert, schönen guten Tag. Seit dem frühen Morgen geht auf der A2 Richtung Dortmund so gut wie nichts. Die Feuerwehr musste einen brennenden LKW löschen. Seitdem laufen Bergungsarbeiten. Mittlerweile ist die Polizei wieder weg und die Autobahnmeisterei hat das Kommando übernommen. Eine Art Auffangstation für Studienabbrecher haben jetzt die 5 Hochschulen in Ostwestfalen-Lippe organisiert. Die Online-Studienreihe Impulse im Studium soll Mut machen, was die berufliche Zukunft angeht. Bei Online-Seminaren geht es unter anderem um Prüfungsstress und Zeitmanagement. Den Link dazu findet ihr bei uns auf der Homepage. Diebe haben in Flotow große Beute gemacht. Von einem Firmengelände an der Möllberger Straße stahlen sie ein Wohnmobil mit Minden-Lübbecker Kennzeichen. Es hat laut Polizei einen Wert von mehr als 60.000 Euro. Wie es die Täter unbemerkt vom Gelände schaffen konnten, das versucht die Polizei jetzt herauszufinden. Das Wetter, höchstens 12 Grad, es dominieren wieder die Wolken heute, zwischendurch kann es regnen.
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3: Hallo Autofahrer, A2 Richtung Hannover. Da ist es weiterhin sehr, sehr voll wegen der Sperrung zwischen Rehren und Lauenau. Es staut sich zurück bis nach Bad Eilsen. Ihr braucht auf der A2 über eine Stunde länger und auch auf den Umleitungen ist es sehr voll. Da kommen auch so 20 bis 30 Minuten überall oben drauf. Außerdem ist es voller auf der A2 in Richtung Hannover in Bad Oeynhausen. Kreuz Bad Oeynhausen, da braucht ihr 5 bis 10 Minuten länger. Und in Dehme, B61 Richtung Porta Westfalica, auch da kommen 5 Minuten oben drauf. Und in Lübbecke, Alsweder Straße in Richtung Alsweder, auch da müsst ihr 5 Minuten mehr einplanen. Ein frischer Blitzer wurde gemeldet, der steht in Enger auf dem Minden-Weseler Weg. Außerdem stehen Blitzer in Minden, Drabertstraße, Minden-Kutenhausen, Nordholzer Straße, in Porta Westfalica auf der Rintelner Straße und in Herford wird geblitzt auf der Diebrocker und der Lara Straße. Und wenn ihr auch noch was habt, Staus oder Blitzer, meldet euch gerne 08000 920 920. Danke dafür, ich wünsche euch eine gute Fahrt und kommt gut durch.
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0: Jürgen Bangert hat uns heute Morgen was versprochen.
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0: Er hat gesagt, es wird ein verrückter Donnerstag im Geldregen. Bis jetzt hat er komplett Wort gehalten. Wir hören, was jetzt im Geldregen-Studio in der nächsten Runde passiert.
2: Dennis, du musst heute noch ein bisschen arbeiten und ihr habt die besten Zangen der Welt.
3: Weil die nie kaputt gehen.
2: So, und da muss ich dir jetzt in die Parade fahren. Ich habe das geschafft, ich habe mal so einen Seitenschneider von euch kaputt bekommen.
3: Okay, hast du denn auch das richtige Material damit geschnitten?
2: Mit bloßer Manneskraft, mit der Kraft aus meinen Händen.
3: Das muss aber mega Unterarm sein.
2: Kann ich. Ich gebe zu, es war ein kleiner Seitenschneider.
3: Okay.
2: Und vielleicht war auch Strom im Spiel, weil ich ein Stromkabel durchgekniffen habe.
3: Ach du Scheiße.
2: Bei mir ist das mit Strom und Blitz gut gegangen. Jetzt hoffe ich, dass das für dich auch gut geht, denn ich schub's dich jetzt in den Geldregen.
3: Okay, perfekt. Super.
2: Und bitte.
1: 300 Euro.
3: Weiter.
1: 700 Euro.
3: Weiter.
1: 1350 Euro.
3: Weiter.
1: 2000 Euro.
2: Stopp. Dennis.
3: Boah, krank. Wirklich krank. Geil. Was kann ich sagen? Mega. Alter Finne. Danke, danke.
2: Alter Finne habe ich auch noch nicht gehört.
3: wirklich mega. Ich habe Tränen gerade in den Augen. Echt krass. Also ich habe echt ein paar Mal gedacht, komm, sagst du Stopp. Aber ich habe einfach mal gegambelt, ne? Perfekt. Ich danke euch.
2: Ja, wenn die Nerven mitspielen, dann sagt man irgendwann Stopp. Und das ist ja in der Regel auch gut, weil dann nimmt man auch mit, was hier drin ist. Es sind aber hier gerade 5.000 Euro drin. Und das lassen wir auch so. 5.000 Euro für euch, jetzt und hier, ohne irgendwas.
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1: Mit Danny Hoppe, guten Tag. Die hohen Kosten für die Pflege stellen immer mehr Menschen in Deutschland vor finanzielle Probleme, die sie kaum noch lösen können. Das zeigt jetzt eine Umfrage für die Krankenkasse DAK Gesundheit. Für rund jeden zweiten, der Angehörige pflegt, bedeutet das nämlich den Verlust des Hauses oder einen Großteil seiner Ersparnisse. Die Pflegearmut sei in der Mitte der Gesellschaft angekommen, sagt die DAK. Sie fordert dringend eine Pflegereform. Marc Weiß aus dem News-Team, wie hoch sind die Kosten denn inzwischen?
2: Also man sagt, dass die Kosten für die Pflege zu Hause grob zwischen 2.500 und 4.000 Euro im Monat liegen, je nach Pflegegrad. Natürlich gibt es Unterstützung vom Staat, aber das reicht laut DAK vorne und hinten nicht. Vor allem dann nicht, wenn die Rente der Person, die gepflegt wird, nicht sehr hoch ist. Laut der Umfrage bluten 50% der Angehörigen finanziell langsam aus. Man muss das wirklich so sagen. Je nachdem, wie lange Mutter, Vater oder Oma oder Opa gepflegt werden zu Hause, kann es passieren, dass die eigenen Ersparnisse am Ende weg sind oder das Haus verkauft werden muss, wenn man eins hat. Ein Heimplatz ist meistens auch keine echte Alternative, nicht mal finanziell, denn hier liegt der Eigenanteil in Nordrhein-Westfalen im ersten Jahr inzwischen bei 3.600 Euro pro Monat. Dafür reicht in den meisten Fällen auch die Rente nicht. Das heißt, hier geht es dann auch an das Ersparte, allerdings an das der Person, die gepflegt wird. Kinder müssen für ihre Eltern im Heim erst anzahlen, wenn sie über 100.000 Euro im Jahr verdienen. Trotzdem geht das alles in eine sehr ungesunde Richtung. Deshalb soll es ja bald die Pflegereform geben. Gesundheitsministerin Wagen will ihre Pläne noch im Mai präsentieren. Wir sind sehr gespannt.
1: Danke, Marc. Und jetzt weitere Meldungen im Überblick. Nach dem Hunter-Virus-Ausbruch auf einem Kreuzfahrtschiff ist jetzt auch eine Stewardess in ein Krankenhaus in Amsterdam eingeliefert worden. Sie hatte direkten Kontakt zu einer infizierten Frau, die später an dem Virus starb. Die Stewardess habe leichte Krankheitssymptome. Sie befinde sich in Isolation und werde jetzt auf das Hunter-Virus getestet, teilte das niederländische Gesundheitsministerium mit. In der EU sollen KI-Anwendungen für sexualisierte Deepfakes in Zukunft verboten sein. Das hat die EU-Ratspräsidentschaft mitgeteilt. Bundesjustizministerin Hubig begrüßte die Einigung. Gleichzeitig forderte sie, den Schutz vor digitaler Gewalt jetzt auch im Strafrecht zu verbessern. BVB-Innenverteidiger Niklas Süle beendet seine Karriere mit nur 30 Jahren. Das hat der Ex-Nationalspieler im Podcast Spielmacher angekündigt. Den Gedanken habe er schon länger gehabt, sagte Süle. Die endgültige Entscheidung sei dann nach seiner Knieverletzung beim Spiel in Hoffenheim gefallen. Die Spritpreise belasten seit Wochen die Autofahrer und das bringt viele offenbar dazu, über ein E-Auto nachzudenken. Das zeigt eine neue Studie des Autoexperten Dudenhöfer. Demnach haben viele Hersteller die Rabatte für E-Autos im April deutlich gesenkt. Das sei ein Frühindikator, sagt Dudenhöfer. Die hohen Benzinpreise würden dem E-Auto Rückenwind geben. Dazu gäbe es inzwischen auch mehr günstigere E-Kleinwagenmodelle auf dem Markt, heißt es in der Studie. Und ein weiterer Punkt sei, dass E-Autos im Unterhalt günstiger seien als Verbrenner. Auch das mache sie zusätzlich attraktiv. Dudenhöfer sieht deshalb aktuell eine Trendumkehr hin zum E-Auto. Und das waren die Nachrichten mit Danny Hoppe.
3: Danke dir. Und das Wetter heute, viele Wolken, stellenweise kann es auch noch einen kurzen Schauer geben, das mit bis zu 12 Grad. Und morgen, ja, Wolken, ein ganz bisschen Regen kann auch runterkommen, aber da kommt auch wieder die Sonne etwas durch und läutet das Wochenende ein mit bis zu 14 Grad morgen.
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3: Jetzt der schnellste Verkehrs- und Blitzer-Service. Es bleibt voll auf der A2 Richtung Hannover wegen der Sperrung zwischen Rehren und Lauenau. Es staut sich weiterhin zurück bis nach Bad Alsen. Ihr braucht hier über eine Stunde länger und auch die Umleitungen sind weiterhin voll. Da kommen so 20 bis 30 Minuten obendrauf. Außerdem in Petershagen, L770 vor der Weserbrücke. Auch da müsst ihr 5 Minuten mehr einplanen. Und geblitzt wird in Minden, Drabertstraße und Nordholzer Straße, in Porta Westfalica auf der Rinnetinner Straße, in Herford Diebrocker und Lara Straße und in Engerstedt ein Blitzer auf dem Minden-Weseler Weg. Und wenn ihr unterwegs auch noch Staus und Blitze habt, meldet euch gerne 08000 920 920. Danke dafür und ich wünsche euch eine gute Fahrt.
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3: Das gibt's doch nicht. Eben wollte Annika schon die 3.000 Euro nicht haben, jetzt Dennis die 5.000 Euro nicht.
0: 2.000 Euro.
4: Stopp.
5: Dennis.
4: Oh, krank, wirklich krank. Was ich sagen soll.
5: Ja, über 2.000 Euro würde ich mich auch freuen. Herzlichen Glückwunsch.
4: Alter Finne, danke, danke.
3: Ja, über 2.000 würde ich mich auch freuen, aber 5.000 sind versprochen ohne Blitz in dieser Runde. Ab 18 für 50 Cent holt ihr euch unter der 01379 36 5000.
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0: Heute in 5 Wochen startet die Fußball-EM. WM meine ich natürlich. Und unser Fußball-Orakel Atze, der weiß heute schon, wer am Ende den Pokal in den Händen hält.
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4: Das Eröffnungsspiel ist ja am 11. Juni im Estadio Azteca in Mexiko-Stadt. Azteca. Merkt ihr selbst, ne? Azteca. Damit ist ja auch klar, wer den Pokal ins Stadion trägt, oder? Ja, sicher. Oder Lothar Matthäus, wenn er diesen weißen Sombrero noch hat. Ja, von der WM 86. Da gab's doch dieses Video. Mexiko, mi amor, mi amor. Na, klingelt's bei den Älteren schon, ne? Gott, war das peinlich, ey. Erstmals in diesem Jahr sind ja jetzt auch als Experten Thomas Müller und Mats Hummels dabei. Und da muss man fairerweise sagen, ja, die beiden sind doch noch gar nicht lang genug Fußballrentner, um ausreichend Scheiße labern zu können. Die haben noch viel zu viel Expertise. Das könnte den einen oder anderen Zuschauer verwirren. Ja. Und überhaupt, wenn ihr einen vernünftigen Tipp wollt, ihr fragt doch mich. Das Finale läuft zwischen Frankreich und England, todsicher. Mit England als Sieger. Und wer trainiert die Engländer? Richtig, unser Thomas Tuchel. Und damit geht der Pokal wieder ins Land der Dichter und Denker. Und des Lothar Matthäus.
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0: Wir bringen euch auf den aktuellen Stand um 12:30. Hier sind die News.
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2: mit Matthias Duda. Schönen guten Tag. Die Edeka Minden Hannover ist mit dem vergangenen Jahr zufrieden. Der Konzern hat seinen Gesamtumsatz leicht steigern können auf gut 12,4 Milliarden Euro. Auch wurde viel investiert, unter anderem in neue Standorte und Gebäude. Außerdem stellt Edeka Minden Hannover die Fahrzeugflotte weiter um auf Bio-LNG. Ein brennender LKW sorgt seit dem Morgen für Probleme auf der A2 in Richtung Hannover. Der Laster hatte zwischen Rehren und Lauenau Feuer gefangen. Die Autobahn musste gesperrt werden und es kam zu kilometerlangen Staus. Aktuell ist die Bergung noch nicht abgeschlossen. Die A2 ist aber in Richtung Hannover nicht mehr voll gesperrt. Die Autobahnpolizei Bielefeld hat den Rastplatz Fuchsgrund in Porta Westfalica kontrolliert. Zusammen mit anderen Behörden haben die Beamten an 2 Tagen insgesamt 130 Fahrzeuge unter die Lupe genommen. Es wurden 95 Verstöße festgestellt. Oft hatten Lkw-Fahrer ihre Ruhezeiten nicht eingehalten. Und das Wetter, oft bewölkt bei maximal 12 Grad.
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0: Hallo Autofahrer, es bleibt voll auf der A2. Zwischen Bad Alsen und Lauenau braucht ihr über eine Stunde länger. Auch die Umleitungen sind sehr voll. Da kommen überall so 20 bis 30 Minuten obendrauf. Und ihr habt einen frischen Blitzer bei mir gemeldet, hier auf der Verkehrshotline.
3: Hi, in der Maschstraße in Hiddenhausen wird gerade ein Blitzer aufgebaut. In der 30er-Zone. Tschüss.
0: Danke dir fürs Bescheid geben. Außerdem hat sich Rainer gemeldet mit einem frischen Blitzer. Der steht in Minden auf dem Königswall. Und geblitzt wird auch in Minden Drabertstraße und Nordholzer Straße. In Porta Westfalica Rintener Straße, Herford, Diebrocker und Lara Straße. Und in Enger steht noch einer auf dem Minden-Weseler Weg. Und wenn ihr auch noch Stausenblitzer gesehen habt, meldet euch gerne hier unter der 08000 920 920. Ich wünsche euch eine gute Fahrt und kommt gut durch.
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1: Mittagspause, allerdings nicht für Jürgen Bangert. Der steht im Geldregen-Studio und geht mit euch in die nächste Runde Geldregen.
2: Ich hol die Leonie gerade von der Lasagne weg. Da habe ich echt einen Gewissenskonflikt. Geht's der Lasagne gut?
3: Ja, der Lasagne geht's gut. Die wartet auf dem Backofen.
2: Ach so, ach, die ist noch gar nicht. Das ist, ja, da kann ja nichts passieren. Die paar Minuten kann die da einfach stehen. Ich liebe Lasagne. Wie viele Sorten Käse machst du rein?
3: Nur Gouda, weil unsere Kinder mögen das nicht so gerne, nur mein Mann.
2: Ah, okay. Ja, wenn es für die Kids ist, wie groß sind sie? Schule, Kindergarten?
3: Nee, Kindergarten beide, 3 und 5.
2: Gut, da kannst du jetzt noch nicht so mit Gruyère-Käse und Bergkäse. Nee, das mögen die nicht. Das volles Verständnis. Jetzt habe ich Hunger.
3: Kannst gerne vorbeikommen.
2: Ja, aber geh du doch erstmal schnell durch den Geldregen und dann sehen wir weiter, ja?
3: Ja, super.
0: 370 Euro.
3: Weiter.
0: 700 Euro.
3: Weiter.
0: 1.200 Euro.
3: Weiter.
0: 2.000 Euro.
3: Stopp.
2: Leonie, das war ein deutliches Stopp.
3: Ja.
2: Und das bringt dir 2.000 Euro.
3: Ja. Oh mein Gott. Ich bin richtig am Zittern. Ja, vielen Dank. Das freuen wir uns.
2: So, ich freue mich, dass ihr alle so glücklich seid und ich will euch ja auch richtig glücklich machen heute. 2.000 Euro ist eine Menge Geld, aber bitte, jetzt dreht doch mal die Lauscher auf. Wir haben hier 5.000 Euro. 5.000 Euro, garantiert ohne Blitz. Komm, ich will mal jemanden haben, der es durchzieht. Bewerbt euch jetzt hier.
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1: Mit Sarah Heinz, guten Tag. Nach dem Hunter-Virus-Ausbruch ist am Morgen ein weiterer Passagier des Kreuzfahrtschiffes ausgeflogen worden. Schon gestern Abend waren zwei Passagiere nach Amsterdam gebracht worden, darunter auch eine Deutsche. Sie wird in der Düsseldorfer Uniklinik behandelt. Außerdem wurde in den Niederlanden eine Flugbegleiterin mit Symptomen in ein Krankenhaus gebracht. Thorsten Adolfs aus dem News-Team, was ist denn über sie bekannt?
2: Ja, die Stewardess hatte Kontakt zu einer Frau, die kurz davor an dem Virus gestorben war. Als Vorsichtsmaßnahme liegt die Flugbegleiterin jetzt in einem Krankenhaus in Amsterdam. Ihre Symptome sind aber nur leicht. Die Behörden checken jetzt genau, ob sie sich wirklich mit dem Hunter-Virus angesteckt hat. Bis das Ergebnis feststeht, bleibt sie in Isolation, damit niemand anderes gefährdet wird. Die niederländischen Behörden haben sofort reagiert und alle Leute kontaktiert, die an Bord der betroffenen KLM-Maschine waren, mit der die Flugbegleiterin unterwegs war. Die Passagiere sollen jetzt regelmäßig untersucht werden, um sicherzugehen, dass niemand krank wird.
1: Für wie gefährlich halten Experten denn eine weitere Ausbreitung?
2: Also die Gefahr einer Ausbreitung, wie wir sie von Corona kennen, sehen Experten nicht. Das Virus wird deutlich seltener von Mensch zu Mensch übertragen und ist verglichen mit Corona viel weniger ansteckend. In der Regel treten zuerst grippeähnliche Symptome wie Fieber, Kopf- und Gliederschmerzen auf. Laut der Experten verläuft die Krankheit in 20-50% der Fälle tödlich. Die Virusvarianten, die bei uns in Europa auftreten, haben meistens einen milderen Verlauf als die in Südamerika. Einen Impfstoff gegen das Virus gibt es nicht. Mit Medikamenten können aber zumindest die Symptome bekämpft werden.
1: Danke, Thorsten. Noch mehr Meldungen jetzt im Überblick. In der EU sollen KI-Anwendungen verboten werden, mit denen sich sexualisierte Deepfakes erstellen lassen. Laut EU-Ratspräsidentschaft soll das Verbot im Dezember in Kraft treten. So soll auch gegen KI-generiertes kinderpornografisches Material vorgegangen werden. Ein Großteil der Deutschen ist für eine Steuer auf Alkohol und Tabak. Laut einer neuen Umfrage des Beratungsunternehmens Deloitte waren 2/3 für eine Steuer auf Alkohol, bei Tabak waren 59% dafür. Ein US-Gericht hat einen mutmaßlichen Abschiedsbrief des verstorbenen Sexualstraftäters Epstein veröffentlicht. Es sei ein Geschenk, den Zeitpunkt für den Abschied selbst wählen zu können, stand darauf unter anderem geschrieben. Der Zettel wurde angeblich nach einem gescheiterten Suizidversuch Epsteins gefunden. Ob der den Zettel tatsächlich selbst verfasst hatte, konnte nicht bestätigt werden. Viele, vor allem jüngere Menschen, reden lieber mit der KI als mit Freunden und Verwandten. Laut einer Studie der Pronova BBK sagen das knapp 40% der 18- bis 29-Jährigen Befragten. Die KI sei jederzeit erreichbar und antworte so, wie man es sich wünsche. Laut Studienmachern sei aber genau das ein Problem für unsere sozialen Fähigkeiten. In Gesprächen mit anderen Menschen würden wir Reibungen, Kritik und Unsicherheit erleben. Und genau daran würden wir wachsen, heißt es. Und das waren die Nachrichten mit Sarah Heinz.
3: Danke dir. Und das Wetter bleibt grau. Stellenweise kommt auch noch ein paar Tropfen runter. Meist bleibt es aber heute trocken mit bis zu 12 Grad. Morgen kommt dann auch ein bisschen wieder die Sonne raus. Es wird wärmer, so um die 14, 15 Grad. Nur selten kommt mal ein Schauer. Einige Wolken sind morgen aber auch unterwegs. Erst am Samstag, da wird es wieder sonnig mit blauem Himmel.
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3: Jetzt der schnellste Verkehrs- und Blitzerservice. Es bleibt voll auf der A2 Richtung Hannover wegen der Sperrung zwischen Rehren und Lauenau. Es staut sich zurück bis nach Bad Eilsen. Ihr braucht hier über eine Stunde länger und auch die Umleitungen sind weiterhin voll. Da kommen 20 bis 30, teilweise sogar 40 Minuten oben drauf. Und es stockt auch schon zwischen Kreuzbad Oeynhausen und Porta Westfalica auf der A2. Auch da kommen etwa 5 bis 10 Minuten oben drauf. In Petershagen ist voll auf der L770. Vor der Weserbrücke müsst ihr 10 Minuten mehr einplanen. Und in Dehme auf der B61 Richtung Porta Westfalica auch da 10 Minuten on top. Blitzer stehen in Minden-Drabert-Straße und Königswall, in Minden-Kutenhausen auf der Nordholzer Straße, in Herford Diebrocker und Lara-Straße, in Enger auf dem Minden-Weseler Weg und in Hiddenhausen auf der Maschstraße in der 30er-Zone. Wenn ihr auch noch was habt, Staus oder Blitzer, meldet euch gerne hier 08000 920 920. Gute Fahrt! Jetzt der schnellste Verkehrs- und Blitzer-Service. Es bleibt voll auf der A2 Richtung Hannover wegen der Sperrung zwischen Rehren und Lauenau. Es staut sich zurück bis nach Bad Eilsen. Ihr braucht hier über eine Stunde länger und auch die Umleitungen sind weiterhin voll. Da kommen 20 bis 30, teilweise sogar 40 Minuten oben drauf. Und es stockt auch schon zwischen Kreuzbad Oeynhausen und Porta Westfalica auf der A2. Auch da kommen etwa 5 bis 10 Minuten oben drauf. In Petershagen ist voll auf der L770. Vor der Weserbrücke müsst ihr 10 Minuten mehr einplanen. Und in Dehme auf der B61 Richtung Porta Westfalica auch da 10 Minuten on top.

0: Das gibt es doch nicht. Da muss ich erstmal jetzt den Harald Glückner rausholen. Das kann doch gar nicht sein.
1: Mann!
0: Ja, im Geldregen waren 5.000 Euro versprochen. Leonie hat bei 2.000 Euro Schluss gesagt.
2: Ja, oh mein Gott.
0: Ja, aber wie hätte sich Leonie denn bitte dann über 5.000 Euro gefreut? Das werden wir nicht mehr hören, aber wir können herausfinden, was passiert, wenn es bei euch in dieser Runde heißt
3: 5.000 Euro.
0: Die sind garantiert drin in dieser Runde. Mitmachen könnt ihr ab 18 für 50 Cent unter der 01379 36 5.000.

0: Das war doch schon mal schlimmer. Also, es stört mich überhaupt gar nicht, aber das war schon mal mehr, dass Leute in Restaurants Essen fotografieren, könnte aber auch daran liegen, was wir heute Morgen in Doppelwach gehört haben.
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2: 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Ja, Tag, ne?
0: Morgen sind Chris und Madeline wieder da. 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

0: Das Madonna mit American Pie um 13:30 bei uns im besten Mix. Marvin hier, jetzt alles, was wichtig ist bei uns im schönsten Kreis. Hier sind die News.
1: 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Schönen guten Tag.
2: Die Edeka Minden Hannover ist im vergangenen Jahr weiter leicht gewachsen. Der Gesamtumsatz des Konzerns stieg um gut 1,5% auf etwas mehr als 12,4 Milliarden Euro. Auch in diesem Jahr will Edeka weiter zulegen. 25 neue Standorte sollen eröffnet werden. In Lübbecke-Eilhausen hat ein brennender Gasgrill die Feuerwehr beschäftigt. Er hatte gestern Mittag auf einem Grundstück an der Nettelstädter Straße Feuer gefangen. Auch eine PV-Anlage und eine Plane wurden beschädigt. Verletzt wurde niemand. Ausgelöst wurde der Brand offenbar durch einen technischen Defekt, sagt die Polizei. Diebe haben in Flotow große Beute gemacht. Von einem Firmengelände an der Möllberger Straße stahlen sie ein Wohnmobil mit Minden-Lübbecker Kennzeichen. Es hat laut Polizei einen Wert von mehr als 60.000 Euro. Die Tat muss zwischen Dienstagnachmittag und gestern Morgen passiert sein. Und das Wetter: stark bewölkt, aber kaum bis gar kein Regen. Das Ganze bei bis zu 12 Grad.
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0: Hallo Autofahrer, es bleibt voll auf der A2 in Richtung Hannover. Zwischen Bad Alsen und Launau braucht ihr über eine Stunde länger. Und auch auf den Umleitungen, zum Beispiel B65 über Stadthagen, auch da braucht ihr etwa 30 Minuten länger. Es staut sich auch schon in Bad Oeynhausen, Kreuz Bad Oeynhausen Richtung Porta Westfalica. Da kommen etwa 10 Minuten obendrauf. Und 10 Minuten braucht ihr auch länger auf der B61 in Dehme Richtung Porta Westfalica. Geblitzt wird in Minden auf der Drabertstraße und dem Königswall, in Minden-Kutenhausen Nordholzer Straße, in Herford Diebrocker und Lara Straße und in Hindenhausen wird geblitzt auf der Maschstraße. Wenn ihr auch noch Staus und Blitzer habt, meldet euch gerne hier 08000 920 920. Ich wünsche euch eine gute Fahrt, kommt gut durch.
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1: Wenn ihr auf der Suche nach ein bisschen Nervenkitzel seid, dann solltet ihr vielleicht bei uns im Geldregen mitmachen, weil da geht euer Puls auf jeden Fall hoch. Jetzt geht's auch direkt in die nächste Runde zu Jürgen Bangert ins Geldregenstudio.
2: Also ich habe ja schon gedacht, ich habe hier einen tollen Job, aber ich lege mich fest, Stefanie hat noch einen schöneren Job. Du arbeitest in der Eisdiele.
3: Ja, genau. Oh. Und bei dem Wetter wird gleich viel los sein.
2: Ehrlich, ich wäre ja selbst mein bester Kunde, gebe ich ja zu.
3: Ja, das sind wir manchmal auch.
2: Hey, aber das spricht doch nur für euch, ja? Also wenn ihr euer Eis auch liebt, wenn ich das nächste Mal vorbeikomme, gebe ich mich zu erkennen und dann probiere ich mal was.
3: Ja, gerne.
2: So, du probierst jetzt mal.

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1: Weiter.
0: 5.000 Euro.
1: Stopp.
2: Bist du sicher, dass du nicht nochmal einen Nachschlag willst?
1: Nein, stopp. Alles gut, ich bin so... Ich freue mich. Wahnsinn.
2: Stefanie,
1: unglaublich.
2: Das darfst du auch gerne tun. Das sind nämlich 5.000 Euro für dich.
1: Oh, super. Kaum zu glauben. Danke.
2: Das ist doch dein Tag heute.
1: Ja, das ist es.
2: So will ich das haben. 5.000 Euro garantieren wir ohne Blitz und dann wird auch mal durchgezogen. Und wisst ihr was? Wir machen genauso weiter. Die nächsten 5.000 Euro sind freigegeben. Ganz ohne Blitz. Jetzt und hier in dieser Runde.
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ja doch noch geklappt im Geldregen. Stefanie hat 5000 Euro mit nach Hause genommen. Und ihr könnt es auch noch, sind auch in dieser Runde wieder drin. Aber dann nicht bei mir, sondern ich bin erst morgen wieder da ab 10 bei der Arbeit. Gleich für euch, Christopher Deppe. Habt noch einen schönen Donnerstag. Bis morgen.

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1: Mit Sarah Heinz, guten Tag. Die Spritpreise liegen im Moment höher als sonst. Trotzdem ist die Belastung im Vergleich zu früheren Jahren gar nicht so extrem, wie sie sich anfühlt. Das sagen Experten des Münchner IFO-Instituts. Thorsten Adolfs aus dem News-Team, wie kommen Sie denn zu der Aussage?
2: Sie sagen, das liegt einfach daran, dass unsere Löhne über die Jahre ordentlich gestiegen sind. Runtergerechnet müssen wir im Schnitt für einen Liter Sprit gerade mal 5 Minuten arbeiten. Das liege voll im Rahmen der letzten 35 Jahre, wo wir für den Liter meistens so zwischen 3 und 6 Minuten arbeiten mussten. Selbst bei sehr hohen Preisen an der Zapfsäule würden wir heute besser dastehen als in der Zeit zwischen 2006 und 2013, sagen die IFO-Forscher. Das ist zwar kein Grund zum Jubeln, zeigt aber zumindest, dass der Lohnanstieg die Kostenbelastung ein Stück weit abfedert.
1: Auch das Statistische Bundesamt hat sich mit dem Thema Preisanstieg ja beschäftigt.
2: Genau, die Bundesstatistiker haben sich die Preisentwicklung über die letzten 50 Jahre angeschaut und kommen zu dem Ergebnis, dass Sprit und Heizöl deutlich teurer geworden sind. Sie sagen aber auch, der Preisschock sei nicht so heftig wie zu Beginn des Ukraine-Krieges vor gut 4 Jahren. Damals waren die Preise für Kraftstoffe und Heizöl innerhalb kürzester Zeit regelrecht explodiert. Man muss allerdings fairerweise sagen, Haushalte mit kleinerem Budget spüren die aktuelle Teuerung viel stärker als wohlhabendere Familien, weil das verfügbare Einkommen bei steigenden Energiekosten einfach viel schneller aufgebraucht ist.
1: Danke, Thorsten, für die Infos. Mehr Meldungen jetzt kurz und kompakt. Nach dem Hantavirus-Ausbruch auf einem Kreuzfahrtschiff ist jetzt auch eine Stewardess in ein Krankenhaus in Amsterdam eingeliefert worden. Sie hatte direkten Kontakt zu einer infizierten Frau, die später an dem Virus starb. Die Stewardess habe leichte Krankheitssymptome, sie sei in Isolation und werde auf das Hantavirus getestet. Das teilte das niederländische Gesundheitsministerium mit. Russland hat wegen der Gedenkfeierlichkeiten zum Ende des Zweiten Weltkriegs eine einseitige Waffenruhe im Ukraine-Krieg bestätigt. Konkret geht es dabei um den 8. und 9. Mai. Kiew bezeichnete die angekündigte Feuerpause als blanken Zynismus. Im niedersächsischen Ostfriesland ist ein 3-jähriger Junge beim Spielen mit dem Kopf in einem selbstgegrabenen Sandloch stecken geblieben und gestorben. Das teilte die Staatsanwaltschaft vor Ort mit. Hinweise auf eine Straftat gäbe es bisher nicht. Es sei von einem sehr tragischen Unglücksfall auszugehen. Obwohl letztes Jahr Milliarden in das Schienennetz der Deutschen Bahn gesteckt wurden, hat sich der Zustand nicht verbessert. Das zeigt der neue Zustandsbericht des Bahnnetzunternehmens DB InfraGo. Das Gesamtnetz hat eine Schulnote von 3,0 bekommen, wie im Vorjahr. Bahnchefin Palla sieht das aber als gute Entwicklung. In den Vorjahren hatte sich die Gesamtnote stetig verschlechtert. Ein Neustart sei jetzt möglich, dafür müsste das Investitionsniveau aber festgeschrieben und über Jahre fortgeführt werden, sagte sie. Besonders sanierungsbedürftig sind nach Angaben der Bahn viele Stellwerke. Besser sehe die Lage unter anderem bei Brücken und Tunneln aus. Und das waren die Nachrichten mit Sarah Heinz.
3: Dankeschön, Sarah. Jetzt das Wetter im schönsten Kreis der Welt. Ich habe endlich mal gute Nachrichten. Der Regen ist so langsam wirklich auch mal durch. Es bleibt trocken heute Nachmittag, zumindest meistens. Dazu um die 11 Grad. Der Regen zieht jetzt so langsam weiter. Und ja, heute bleibt es dann wirklich trocken. Auch die Nacht wieder relativ mild. Und morgen sieht es schon deutlich sonniger aus. Dann bis zu 15, vielleicht auch 16 Grad.
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3: 2:03, der schnellste Verkehrs- und Blitzerservice. Immer noch ordentlich Stau auf der A2 Dortmund Richtung Hannover. Mittlerweile zwischen dem Kreuz Bad Oeynhausen und Lauenau 15 Kilometer Stau. Dauert mindestens eine Stunde länger. Wenn es geht, ganz weiträumig drumherum fahren, weil der Stau geht teilweise schon eben im Kreuz Bad Oeynhausen los. Da geht es teilweise gar nicht mehr durch. Und auch vor Porta Westfalica in der Abfahrt gibt es noch mächtig Stau. Dann dauert es länger zwischen Petershagen und Lade wegen der Weserbrücke. In beide Richtungen 5 bis 10 Minuten mehr einplanen. Und die Blitzer stehen heute Nachmittag in Herford an der Diebrocker Straße und der Lara Straße. In Hiddenhausen wird geblitzt an der Maschstraße und in Minden stehen Blitzer an der Drabertstraße, am Königswall und an der Nordholzer Straße. Für mehr gerne mal durchklingeln, kostenlos direkt im Studio 08000 920 920. Eine gute Fahrt wünsche ich.
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3: Mit Christopher, ich wünsche euch einen schönen Donnerstag. Was war das denn hier gerade im Geldregen bei Stefanie?
0: 5.000 Euro.
4: Stopp. Danke. Oh, ich freue mich. Ja, das ist es.
3: Der Nachmittag ist, glaube ich, gerettet. Ne? Stefanie arbeitet in der Eisdiele und kann jetzt auch noch ein paar Kugeln Eis wahrscheinlich allen ausgeben, die da so vorbeikommen. Wie sieht es denn bei euch aus mit 5.000 Euro? Wofür braucht ihr die? Hält der Bock? Die haben wir jetzt nochmal. 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

Summer und Home Wrecker am Donnerstagnachmittag. Gleich haben wir es 14:45. Und das ist wirklich eine Schocknachricht heute Nachmittag. Die hat hier uns auch ziemlich überrascht und viele da draußen auch. Die Herforder Brauerei wird geschlossen. Das haben die Beschäftigten wohl heute Mittag erfahren. 100 Menschen arbeiten da gerade noch in Hedenhausen und brauen da Bier. Das ist da eingeschlagen wie eine Bombe und auch in allen WhatsApp-Gruppen geht es gerade überall ab. Das ist halt irgendwie schon krass. Ne? Nach fast 150 Jahren ist Schluss im Felsenkeller. In gut 3 Monaten soll schon Schluss sein in Hedenhausen. Das ist krass. Also ich hätte es gar nicht gedacht. Im OWL haben wir ja echt einige Brauereien am Start. Barre, Detmolder und eben eigentlich noch Herforder. Jetzt halt nicht mehr. Puh. Kam überraschend. Was macht das mit euch heute Nachmittag? Ich will eure Meinung hören und mit euch drüber sprechen. Ihr wisst, ihr seid immer Teil dieser Show. Also meldet euch gerne rein mit euren Gedanken ganz einfach per WhatsApp-Sprachnachricht zu mir ins Studio. Unsere Nummer ist die 0571 837 830. Die gibt es natürlich auch nochmal auf radiowestfalica.de.

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0: So entspannt geht's durch den Donnerstagnachmittag. Christopher ist hier von 2 bis 3, gleich mit Kamerad und Shania Twain. Ja, ist auch wieder mit dabei. Jetzt aber erstmal alle wichtigen Infos um 2:30 mit Matthias Duda.
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2: Einen schönen guten Tag. Edeka Minden Hannover blickt auf ein erfolgreiches Jahr zurück. Der Konzern ist im vergangenen Jahr weiter leicht gewachsen. Der Gesamtumsatz lag bei etwas mehr als 12,4 Milliarden Euro und damit gut 1,5% über dem Vorjahr. Mit dem Ergebnis ist die Edeka Minden Hannover zufrieden und hat auch viel investiert. Im vergangenen Jahr hat sie 557 Millionen Euro in die Hand genommen. Der Großteil ist in neue Grundstücke und Märkte geflossen. In diesem Jahr will der Konzern noch mehr investieren, vor allem auch wieder in neue Standorte, aber auch in die Lkw-Flotte, die bis Anfang kommenden Jahres komplett auf Bio-LNG umgestellt sein soll. Nach 148 Jahren geht eine Tradition zu Ende. Die Herforder Brauerei soll Ende August geschlossen werden, berichtet die Gewerkschaft Nahrung Genuss Gaststätten. Die Nachricht sei der Belegschaft am Mittag bei einer Mitarbeiterversammlung mitgeteilt worden. Knapp 100 Beschäftigte sind davon betroffen. Die Gewerkschaft erhebt massive Vorwürfe gegen die Haus-Kramer-Gruppe, zu der auch die Warsteiner Brauerei gehört. Die Herforder Brauerei ist seit 2007 Teil der Warsteiner Gruppe. Noch vor kurzem hatte es Standortzusagen bis Ende 2028 gegeben. Ein Gasgrill hat für einen Feuerwehreinsatz in Lübbecke-Eilhausen gesorgt. Er hatte gestern Mittag auf einem Grundstück an der Nettelstädter Straße angefangen zu brennen. Offenbar wegen eines technischen Defektes, sagt die Polizei. Der Bewohner hatte noch versucht, das Feuer selbst zu löschen. Er blieb unverletzt. Neben dem Gasgrill wurden auch eine PV-Anlage und eine Plane auf dem Nachbargrundstück beschädigt. Und das Wetter. Viele Wolken, dabei meist trocken, mit Werten bis 12 Grad.
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0: Hier ist der schnellste Verkehrs- und Blitzerservice. Immer noch richtig viel Stau auf der A2 Dortmund Richtung Hannover. Zwischen Bad Eilsen und Rehren dauert es eine Stunde länger. Möglichst weiträumig drumherum fahren bitte, weil der Rückstau teilweise auch schon manchmal ab Bad Oeynhausen losgeht. Dann ist da im Kreuz Bad Oeynhausen schon deutlich voller, weil da viele versuchen abzufahren mit dem Porta Westfalica genauso. Dann ist noch ein bisschen voller in Bad Oeynhausen-Dehme. Die B61, vor allem Richtung Porta, kommt eine Viertelstunde aktuell obendrauf, wenn ihr von der A30 runterfahren wollt. Dann dauert es länger zwischen Petershagen und Lade wegen der Weserbrücke. 10 Minuten mehr in beide Richtungen einplanen. Und Blitzer stehen in Herford an der Diebrocker Straße und der Lara Straße. In Minden an der Trabertstraße und der Nordhauser Straße. Und gerade ganz frisch reingekommen von Laura, danke fürs Bescheid sagen. In Löhne wird geblitzt an der Brückenstraße in der 30er-Zone in beide Richtungen. Für mehr gern wie Laura kostenlos Bescheid sagen. Geht immer kostenlos 08000 920 920. Gute Fahrt.
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0: Hier ist der schnellste Verkehrs- und Blitzerservice um 14:45 mit dem Thomas.
1: Quarterstraße, ungefähr Höhe Erbeweg, steht der Blitzer-Caddy. Beide Richtungen bitte aufpassen.
0: Danke dir fürs Bescheid sagen.
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0: Es geht direkt rüber zu Jürgen Bangert ins landesweite Geldregenstudio.
3: Melanie ist am Telefon und ich habe dich gerade bei deiner Freundin gestört. Ihr sitzt gemütlich zusammen beim Kaffee oder beim Aperol oder was macht ihr?
4: Wir trinken tatsächlich Kaffee. Aperol ist noch ein bisschen zu früh.
3: Außerdem hast du gesagt, die Kinder laufen um euch rum.
4: Richtig, die sind gerade von der Schule gekommen.
3: Ja, Melanie, ich drücke dir jetzt die Daumen, schubst dich in den Geldregen und du guckst, dass du dir Geld rausholst, ja?
4: Alles klar.
3: Und los geht's.
2: 280 Euro.
4: Weiter.
2: 600 Euro.
4: Weiter.
2: 1.200 Euro.
4: Weiter.
2: 2.000 Euro.
4: Weiter.
2: 4.900 Euro.
4: Weiter.
2: 5.000 Euro.
4: Stopp, stopp, stopp, stopp, stopp. Nein, ich schaff es nicht.
3: Mit welcher Vorfreude in der Stimme du weiter gesagt hast.
4: Ich kann das gar nicht glauben. Oh, vielen Dank. Wahnsinn.
3: Melanie, 5.000 Euro gehören in diesem Moment dir.
4: Das ist unvorstellbar. Der Tag ist super. Wahnsinn.
3: Ah, herrlich. Ach Gott, ist sie happy. Ja, und genauso habe ich mir das vorgestellt, ja? Und ich guck mal eben hier ganz vorsichtig in die Regie.
5: Kann ich nochmal, oder?
6: Ja, mach nochmal.
3: Ja, das ist aber lieb. 5.000 Euro packen wir jetzt nochmal in die letzte Runde für heute auch rein. Also auch mit Garantie. Es kann nichts passieren. 5.000 Euro für euch, wenn ihr euch hier bewerbt und durchkommt.
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1: Mit Sarah Heinz, guten Tag. Der Begriff Deepfakes ist inzwischen auch in der breiten Öffentlichkeit angekommen und die EU will jetzt dagegen vorgehen. Das hat die EU-Ratspräsidentschaft am Morgen angekündigt. Niklas Lünebach aus dem News-Team: In Zukunft sollen KI-Anwendungen zum Erstellen von sexualisierten Deepfakes verboten werden.
2: Genau, dazu soll das KI-Gesetz angepasst werden. Bei Deepfakes wird ja zum Beispiel das Gesicht einer Frau in ein anderes Video, zum Beispiel ein Porno, eingefügt oder die Stimme wird künstlich nachgeahmt. So ein Material kursiert schon seit Jahren im Netz, aber weil die KI zuletzt so einen technischen Sprung gemacht hat, wirkt das alles eben immer echter. Und es wird dadurch auch immer leichter, solche Videos zu erstellen. Deshalb will die EU jetzt KI-Anwendungen für Missbrauch, Deepfakes verbieten. Das heißt, es geht nicht nur um die Bestrafung der Tat, sondern auch um das Verbot des Werkzeugs dafür.
1: Was die EU-Ratspräsidentschaft aber auch nochmal klargestellt hat: Die Erstellung von Bildern soll jetzt nicht generell übermäßig stark eingeschränkt werden.
2: Nein, dafür soll in dem neuen Gesetz aber genau definiert sein, was sexualisierte Inhalte sind und was eben nicht. Bevor die Änderungen in Kraft treten können, müssen außerdem noch das EU-Parlament und die Mitgliedstaaten zustimmen. Dann könnte das neue Gesetz Anfang Dezember in Kraft treten. Spätestens dann sollen Unternehmen außerdem KI-Inhalte, also zum Beispiel Bilder und Videos, deutlich als solche kennzeichnen müssen. Auch darauf hat man sich jetzt in der EU geeinigt.
1: Danke, Niklas, für die Infos. Noch mehr wichtige Meldungen hört ihr jetzt in der Zusammenfassung. Nach dem Hunter-Virus-Ausbruch auf einem Kreuzfahrtschiff ist eine Kontaktperson am Abend in die Düsseldorfer Uniklinik gebracht worden. Ein spezieller Transportkonvoi hatte die Frau vom Amsterdamer Flughafen abgeholt. Sie soll jetzt vorsorglich untersucht werden. Bisher zeige sie keine Symptome einer Infektion, teilte die Feuerwehr mit. In Deutschland warten tausende schwerkranke Menschen oft vergeblich auf ein Spenderorgan. Der Bedarf an Organspenden kann immer noch nicht gedeckt werden. Eine Gruppe von Abgeordneten hat deswegen eine Neuregelung gefordert. Ab 2030 soll demnach jeder als Organspender gelten, außer man widerspricht. Auch im letzten Monat wurden bei uns wieder mehr E-Autos neu zugelassen. Im Vergleich zum März ist die Zahl um knapp 41% gestiegen auf über 64.000. Das teilte das Kraftfahrtbundesamt in Flensburg mit. Viele Menschen in Deutschland verlieren ihr Haus oder einen Großteil des Vermögens, wenn sie Angehörige pflegen müssen. Das zeigt eine neue Umfrage im Auftrag der Krankenkasse DAK. Demnach hat das fast jeder Zweite bei sich selbst oder im näheren Umfeld schon erlebt. Pflegearmut sei in der Mitte der Gesellschaft angekommen, sagt die DAK. Deswegen müsse jetzt dringend eine Pflegereform her. Aktuell liegen die Kosten für die Pflege zu Hause grob zwischen 2.500 und 4.000 Euro, je nach Pflegegrad. Staatliche Unterstützung gibt es laut DAK zwar, die würde aber nicht ausreichen. Gesundheitsministerin Waken will ihre Pläne zur Reform noch diesen Monat vorstellen. Und das waren die Nachrichten mit Sarah Heinz.
3: Dankeschön, Sarah. Heute Nachmittag ist es zwar auch noch relativ grau, aber der Regen, der ist jetzt tatsächlich erstmal weg. Hatten wir auch irgendwie genug gestern und heute Morgen noch. Also heute Nachmittag bleibt es trocken, 11 Grad dazu aktuell. Bisschen Wind ist zwischendurch mal mit dabei, aber der tut, glaube ich, nicht ganz so viel wie der Regen. Morgen, der Freitag, sieht schon deutlich schöner aus. Bis zu 15 Grad und auch so ein bisschen Sonne. Und ab Samstag wird es dann nochmal schöner.
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3: 3:03, der schnellste Verkehrs- und Blitzerservice mit der A2 Dortmund Richtung Hannover. Zwischen Feldheim und Lauenau 10 Kilometer Stau, da dauert es mindestens eine Stunde länger, wenn es geht, ganz, ganz weiträumig drumherum fahren. Dann stockt es zwischen Petershagen und Lade, in beide Richtungen steht ihr 10 Minuten vor der Weserbrücke an. Und in Bad Oeynhausen-Dehme ist noch ein bisschen mehr los, B61 Richtung Porta, weil da auch viele schon abfahren. Dauert es ein bisschen länger, genauso wie im Autobahnkreuz Bad Oeynhausen und auch in den Auf- und Abfahrten in Porta Westfalica. Außerdem stehen Blitzer in Herford an der Diebrocker Straße und der Lara Straße. In Hedenhausen wird geblitzt an der Maschstraße, in Löhne an der Brückenstraße. Und in Minden stehen Blitzer Drabertstraße, Porta Straße und Nordholzer Straße. Für mehr gern Bescheid sagen, so wie Laura gerade, 08000 920 920. Gute Fahrt euch.
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3: Mit Christopher und mit einer allerletzten Runde Geldring jetzt noch für euch. Das war vorhin wirklich der Wahnsinn, was hier bei Melanie passiert ist.
4: Nein, ich hab es nicht. Das ist unvorstellbar. Der Tag ist super. Wahnsinn.
3: 5.000 Euro haben wir versprochen und Melanie hat sie sich geholt. Und wisst ihr was? Wir machen das einfach nochmal. In dieser letzten Runde Geldregen jetzt. gibt's auch nochmal 5.000 Euro garantiert ohne Blitz. 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

0: Das ist die Nachricht heute, und zwar nicht nur für alle Biertrinker bei uns in OWL. Eine der beiden großen Brauereien wird dicht gemacht. Die Herforder Brauerei ist Ende August wohl dicht. Olli Tölke aus dem Zeus Freiteam, die Meldung kam echt überraschend heute, ne?
1: Ja, das hat die Beschäftigten heute Mittag in der Betriebsversammlung eiskalt erwischt, denn eigentlich gibt es einen Zukunftssicherungsvertrag zwischen der Warsteiner Haus-Kramer-Gruppe, zu der Herforder seit 2007 gehört, und der Belegschaft. Danach sollte der Standort in Hiddenhausen bis Ende 2028 gesichert sein. Im Gegenzug haben die rund 100 Beschäftigten auf Tarifverhöhungen verzichtet, auf Urlaubsgeld und auch auf Teile des Weihnachtsgeldes. Und erst im vergangenen Jahr wurden rund 20 Millionen Euro in eine neue Abfüllanlage investiert. Auch das hat man als Zeichen gesehen, dass die Brauerei eine Zukunft hat. Mhm. Aber so heißt es jetzt von der Kramer-Gruppe, als Folge der dramatischen Entwicklung des deutschen Biermarktes müsse man Kapazitäten vom Markt nehmen. Das trifft übrigens nicht nur die Herforder Brauerei, sondern auch die Paderborner. Die soll allerdings möglichst nicht geschlossen werden, sondern verkauft werden.
0: Ja, die Herforder Brauerei in Hiddenhausen also wird wirklich dicht gemacht. Die Arbeitsplätze sind dann futsch, aber die Marke Herforder soll es weitergeben, Olli, ne?
1: Ganz genau. Gebraut werden soll das Bier künftig nach dem altbekannten Rezept in Warstein und weiter Herforder heißen. Und auch das Engagement hier vor Ort will man weiterführen, also zum Beispiel Partnerschaften mit Sportvereinen oder das Sponsoring von Veranstaltungen. Aber ob das die Leute hier vor Ort dann überhaupt noch wollen, das ist wohl eher fraglich. Da kenne ich uns aus Westfalen, ja, ne? Denn ein Herforder Bier, das muss auch im Kreis Herford gebraut werden.
0: Tja, was macht diese Nachricht heute Nachmittag mit euch? Wie geht's euch damit? Wie fühlt ihr euch? Eure Meinung zählt hier in der Show. Also ich freue mich über eure WhatsApp-Sprachnachricht zu mir ins Studio. Unsere Nummer ist die 0571 837 830. Die gibt's natürlich auch nochmal auf radiowestfalica.de.

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1: Hier ist Radio Westfalica von 2 bis 3 am Donnerstag mit Christopher. Ich habe Chips für die Mintner Messe für euch und ich habe sie versteckt. Irgendwo im Mühlenkreis auf Instagram gibt es jede Stunde einen neuen Hinweis. Findet die Tütchen, dann gehören die ganzen Messe-Chips euch. Daniel hat gerade eine Tüte gefunden am Sommerbad in Minden.
2: Vielen lieben Dank erstmal dafür und meine Kinder werden sich super freuen über die ganzen Chips und ich denke, dass der Breakdancer und das Riesenrad ganz weit vorne ist. Vielen Dank.
1: Ja, sehr gerne. Ganz viel Spaß euch und es gibt noch mehr Tüten. Sie sind irgendwo versteckt in Minden, drumherum. Es kann überall sein. Jede Stunde schalte ich euch einen neuen Hinweis frei in der Story bei uns auf Instagram. Checkt Radio Westfalica und viel Spaß auf der Messe.

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1: Si, Christopher ist hier von 2 bis 3 am Donnerstag. Gleich mit Regan Bowman und Phil Collins zum Beispiel am Start. Und jetzt mit allen wichtigen Infos heute Nachmittag. Wir haben es 3:30. Hier ist Matthias Duda.
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3: Einen schönen guten Tag. Im Lebensmitteleinzelhandel ist der Wettbewerb groß. Die Edeka Minden Hannover hat sich im vergangenen Jahr aber gut behauptet und ist weiter gewachsen. Insgesamt hat der Konzern 12,4 Milliarden Euro Umsatz gemacht und damit gut 1,5% mehr als im Vorjahr. Die Edeka Minden Hannover hat in den letzten Jahren viel investiert, vor allem in neue Immobilien und Standorte, aber auch in die Modernisierung. In diesem Jahr will der Konzern rund 650 Millionen Euro in die Hand nehmen. Die Edeka Minden Hannover beschäftigt mehr als 76.400 Menschen. Die Herforder Brauerei soll Ende August geschlossen werden. Das berichtet die Gewerkschaft Nahrung Genuss Gaststätten. Die Nachricht sei der Belegschaft am Mittag bei einer Mitarbeiterversammlung mitgeteilt worden. Knapp 100 Beschäftigte sind davon betroffen, berichtet Jean Filling.
4: Die NGG spricht von einer Schocknachricht und einem schwarzen Tag fürs Bier. Sie erhebt massive Vorwürfe gegen die Haus-Kramer-Gruppe, zu der auch die Warsteiner Brauerei gehört. Die Belegschaft bei Herforder habe in den letzten Jahren auf Tariferhöhungen, Urlaubsgeld und Teile des Weihnachtsgeldes verzichtet. Noch vor kurzem hatte es Standortzusagen bis Ende 2028 gegeben, auch für die Paderborner Brauerei, die im Laufe des Jahres verkauft werden soll. Die Gewerkschaft wirft der Haus-Kramer-Gruppe darum Wortbruch vor.
3: In Flotow ist ein Wohnmobil im Wert von rund 60.000 Euro gestohlen worden. Das Fahrzeug stand auf einem Firmengelände an der Möllberger Straße. Die Täter müssen in der Nacht zum Mittwoch das Tor zu dem Gelände aufgebrochen haben, sagt die Polizei. Das Wohnmobil der Firma Knaus hat ein Minden-Lübbecker Kennzeichen. Wie genau es weggeschafft wurde, konnte die Polizei noch nicht sagen. Und das Wetter, stark bewölkt, aber kaum bis gar kein Regen, das Ganze bei bis zu 12 Grad.
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1: Auf den Straßen sind wir noch mehr los, vor allem A2 Dortmund Richtung Hannover. Zwischen Feldheim und Rehren 11 Kilometer Stau, dauert mindestens eine Stunde länger. Wenn es geht, ganz weiträumig drumherum fahren. Der Rückstau geht nämlich teilweise auch schon sogar im Kreuz Bad Oeynhausen los, weil da viele abfahren wollen. Das betrifft dann auch die Abfahrt der A30 in Demel, deshalb auch die B61 Richtung Porta Westfalica ein bisschen voller. Dann rüber auf die B482, vor allem Richtung Hausberge, kommt da mindestens eine Viertelstunde aktuell oben drauf. Gegenrichtung ist auch voller, es läuft nämlich im Moment ein Feuerwehreinsatz in Porta Westfalica. Hausberger Straße Höhe McDonalds, da auch wenn es geht, möglichst drumherum fahren. Dann dauert es mindestens eine halbe Stunde länger von Petershagen rüber nach Lade über die Weserbrücke. Wegen der Baustellenampel, auch da ist Geduld gefragt. In Bückeburg ist die B65 auch voller, stadtauswärts vor allem Richtung Müsingen und Fehlen. Da kommt eine Viertelstunde oben drauf. Und Blitzer stehen in Herford an der Diebrocker Straße und der Lara Straße. In Hedenhausen wird geblitzt an der Marschstraße und in Minden stehen Blitzer an der Drabertstraße, an der Porterstraße und der Nordholzer Straße. Für mehr gern durchklingeln und Bescheid sagen, Blitzer oder Staus meldet ihr immer kostenlos bei uns auf der 08000 920 920. Gute Fahrt.
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1: Es geht in die allerletzte Runde für heute bei Jürgen Bangert im landesweiten Geldregenstudio.
2: Ich halte Tristan gerade vom Feierabend ab. War die Tasche schon gepackt oder wie weit bist du?
3: Ja, war schon dabei zu packen auf jeden Fall.
2: Okay, also lass das alles nochmal einen Moment liegen, weil ich schicke dich jetzt einfach nochmal durch den Geldregen. Ich drücke dir die Daumen, ja?
3: Danke.
0: 5000 Euro.
3: Stopp.
2: War eine kurze Nummer, oder?
3: Ja, war eine sehr kurze Nummer.
2: Ja, wir haben gedacht, du willst den Feierabend.
3: Oh, danke.
2: Er ist völlig geschockt.
3: Wirklich, ich weiß nicht, was ich sagen soll.
2: Ach, oh, ja, das Ding hat dich jetzt überfahren hier, oder?
3: Vielen Dank. Danke.
2: Sprachlos, der Mann. Ja, ist aber wirklich so. Du kannst dich jetzt kneifen oder dir auf die Finger treten oder mit dem Kopf vor der Wand hauen. Es bleiben 5000 Euro, die sich jetzt auf den Weg zu dir machen.
3: Vielen Dank.
2: Also es war ein richtig toller Tag mit euch hier im Geldregen. 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

0: Alex Warren am Nachmittag. Es ist der Nachmittag, an dem wir erfahren, dass die Herforder Brauerei dicht gemacht wird. Marie Casserole aus dem 2bis-Freiteam ist vor Ort in Hiddenhausen. Wie ist die Stimmung gerade?
1: Ja, das Wetter passt zur Stimmung hier an der Brauerei. Die meisten Mitarbeiter haben das Gelände schon verlassen. Viele haben damit gerechnet, mit dem, was heute passiert. Andere wiederum sind völlig fassungslos und müssen jetzt erstmal nach 20, 30 oder 40 Jahren hier an der Brauerei gucken, wie es für sie weitergeht.
0: Was macht diese Nachricht heute Nachmittag mit euch? Ich bin gespannt auf eure WhatsApp-Sprachnachricht als Reaktion hier zu mir ins Studio. Yeah, yeah.

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1: Mit Sarah Heinz, guten Tag. Obwohl Milliarden investiert werden, tritt die Deutsche Bahn bei der Sanierung der Gleise auf der Stelle. In einem neuen Bericht des Konzerns steht, dass sich der Zustand der Anlagen kaum verbessert hat. Thorsten Adolfs hat mehr dazu.
2: Fast 20 Milliarden Euro wurden bis jetzt investiert, aber das reicht gerade mal aus, damit der riesige Sanierungsstau nicht noch weiter anwächst. Bahnchefin Paller gibt offen zu, dass die große Trendwende noch auf sich warten lässt und viele Bahnhöfe und Anlagen marode bleiben. Die ernüchternde Bilanz, wie im vergangenen Jahr, bekommt das Bahnnetz insgesamt nur die Schulnote 3. Besonders kritisch bleibt die Lage bei den Stellwerken, die für den sicheren Zugverkehr entscheidend sind. Hier ist laut Bahn fast jedes zweite der insgesamt 4000 Stellwerke so alt, dass es dringend erneuert werden muss. Eine schnelle Besserung ist nicht in Sicht. Allein in diesem Jahr plant die Bahn rund 28.000 Baustellen. Für die Kunden bedeutet das weitere Einschränkungen.
1: Danke, Thorsten, für die Infos. Mehr Meldungen hört ihr jetzt in der Zusammenfassung. Im laufenden Jahr werden wohl knapp 17,8 Milliarden Euro weniger Steuern eingenommen. Das hat SPD-Finanzminister Klingbeil nach einer aktuellen Steuerschätzung in Berlin der Presse mitgeteilt. Der Treiber für diese Entwicklung sei der Iran-Krieg, der koste Deutschland Geld. Die Untersuchung, ob der Tankrabatt bei den Verbraucherinnen und Verbrauchern ankommt, wird wohl noch einige Zeit dauern. Laut Chef des Bundeskartellamts Mund ist für eine belastbare Bewertung eine Schätzung nötig, wie sich die Preise ohne die Steuersenkung entwickelt hätten. Und das sei wegen stark schwankender Kostenfaktoren komplex. Die AfD hatte eine vom Bundestag eingezogene Spende im Wert von rund 2,3 Millionen Euro zurückgefordert und war deswegen vor das Verwaltungsgericht Berlin gezogen und ist jetzt gescheitert. Die zuständige Kammer hat den Antrag auf Rückzahlung jetzt zurückgewiesen. Der Spender sei nicht bekannt gewesen, deswegen hätte die Partei die Spende nicht annehmen dürfen, hieß es. Die Bayern haben es gestern nicht gepackt. Der SC Freiburg will es heute Abend besser machen. Die Freiburger empfangen im Halbfinalrückspiel der Europa League den portugiesischen Vertreter Braga. Danny Hoppe hat den Ausblick.
3: Die Freiburger müssen eine 1:2-Pleite aus dem Hinspiel aufholen, also unbedingt gewinnen. So oder so ist es schon jetzt der größte internationale Erfolg der Freiburger. Noch nie zuvor ist der Verein im Europapokal über das Achtelfinale hinausgekommen. Trainer Julian Schuster tritt bei aller Euphorie in Freiburg aber auf die Bremse. Alle anderen könnten dieses Spiel so groß wie möglich machen. Er wolle sich davon nicht leiten lassen und an das Spiel herangehen wie an jedes andere auch. Sollten sich die Freiburger gegen Braga durchsetzen, wartet im Finale in Istanbul auf jeden Fall ein Gegner aus der Premier League. Im anderen Halbfinale treffen Nottingham und Aston Villa aufeinander.
1: Danke, Danny, für die Infos. Anstoß ist heute Abend um 9. Und das waren die Nachrichten mit Sarah Heinz.
4: Und hier kommt das ziemlich graue Wetter für den schönsten Kreis der Welt heute Nachmittag. Aber es ist meistens kein Regen mehr. Die Wolken sehen zwar dunkel aus, aber soll wohl nichts mehr runterkommen. 11 bis 12 Grad dazu im Moment. Und morgen wird es noch schöner. Es bleibt auf jeden Fall trocken. Morgen 13 Grad. Und Richtung Wochenende wird es dann sogar noch mal schöner und wieder ein bisschen wärmer.
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4: Wir haben es 3:04, der schnellste Verkehrs- und Blitzerservice mit der A2 Dortmund Richtung Hannover. Zwischen Porta Westfalica und Rehren dauert es noch mindestens eine halbe Stunde länger, 9 Kilometer Stau aktuell. Und ein bisschen mehr los ist auch im Autobahnkreuz Bad Oeynhausen und in Porta Westfalica an der Abfahrt. Da stockt es auch gerade immer so ein bisschen. B61 in Bad Oeynhausen-Dehme auch betroffen Richtung Porta Westfalica. Dann läuft ein Feuerwehreinsatz am Bahnhof in Porta. Mehrere Regionalexpresslinien sind betroffen. Checkt am besten, wenn ihr da heute Nachmittag los wollt, ob euer Zug fährt oder wie es da gerade aussieht. Und auch drumherum ist dann eben mehr los auf der B482, stockt in beide Richtungen rund um Hausberge, kommt 10 Minuten oben drauf. Dann steht ihr noch ein bisschen an zwischen Petershagen und Lade. Wegen der Weserbrücke dauert es 10 Minuten länger in beide Richtungen. Und geblitzt wird in Minden an der Nordholzer Straße, an der Porter Straße und an der Drabatstraße. In Hedenhausen wird geblitzt an der Maschstraße und in Herford an der Lara Straße und der Diebrocker Straße. Blitzer oder Staus meldet ihr immer kostenlos auf der 08000 920 920. Gute Fahrt.
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4: Mit Christopher und mit der Schocknachricht heute Nachmittag. Die Herforder Brauerei wird geschlossen und zwar in gut 3 Monaten. Da ist schon Schluss am Standort in Hedenhausen. Ja, und das Bier soll es zwar wohl weitergehen, sagt der Eigentümer, die Warsteiner Haus Kramer Gruppe. Es sollte allerdings woanders gebraut werden und zwar nicht mehr im Felsenkeller in Hedenhausen. Ja, Jirko hat mir geschrieben per WhatsApp ins Studio, das macht's leider auch nicht besser. Ich bin auf eure Meinung gespannt. Was macht diese Nachricht mit euch heute Nachmittag? Ich freue mich, wenn ihr euch reinmeldet per WhatsApp ins Studio. Unsere Nummer ist die 0571 837 830.

0: Ja, mit Schwung geht's durch den Donnerstagnachmittag. Ich finde, so ein bisschen Schwung können wir gebrauchen bei diesem Wetter da draußen. Calvin Harris und Clementine Douglas und Blessings. Christopher ist hier von 2 bis 3 und hier ist unser Daily Hannes.
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2: Hier die Top 3 der nervigsten Dinge im Leben. Steuererklärung, Musik von Revolverheld und Passwörter ändern. Ey Leute, früher war einfach Name plus Geburtsjahr fertig. Aber jetzt brauchst du 12 Buchstaben, groß und klein, Zahlen, Sonderzeichen, ein Stück deiner Niere und eine Prise Himalaya-Salz, um dich bei Lieferando einzuloggen. Du hast schneller einen Kredit für ein Haus beantragt, als ein neues Passwort eingerichtet. Und dann sind Passwörter ja auch wie Unterwäsche. Nie mit anderen teilen und jeden Tag wechseln, ansonsten bist du angeschissen. Leute, ich habe meinen Job gekündigt, mich von meiner Freundin getrennt und Weihnachten bei der Familie abgesagt. Ich habe keine Zeit mehr, ich muss Passwörter ändern. Da fängt's ja schon an. Kratzt euch mal am Kopf, wenn ihr immer das gleiche Passwort benutzt. Na? Wie viele Menschen um euch rum kratzen sich gerade? Wusstet ihr eigentlich, dass dieser Code in den Matrix-Filmen eingescannte japanische Sushi-Rezepte sind? Und immer dran denken, 2-Faktor-Authentifizierung bedeutet Passwort plus Hoffnung. Kleiner ITler-Witz.
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0: Mark Cohn sitzt am Klavier und spielt für uns. Komm, bis zum letzten Ton hier. Walking in Memphis, die ganz, ganz großen Gefühle heute am Donnerstagnachmittag. Christopher ist hier von 2 bis 3. Gleich noch Kenya Grace mit am Start. Und jetzt erstmal Matthias Duda mit allen wichtigen Infos. Wir haben es 16:30.
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2: Einen schönen guten Tag. Es ist ein Schock für unsere Region. Die Herforder Brauerei soll Ende August geschlossen werden und für die Paderborner Brauerei sucht der Mutterkonzern, die Haus Kramer Gruppe, bis zum Jahresende einen Käufer. Etwas mehr als 200 Beschäftigte sind davon betroffen. Diese sind fassungslos, sagte uns Isabel Mura von der Gewerkschaft Nahrung Genuss Gaststätten.
3: Absolut. Also da mischen sich die verschiedensten Gefühle von Fassungslosigkeit über Wut, über Enttäuschung. Ich glaube, das müssen alle erstmal verdauen und da hängen natürlich Existenzen dran, ganze Familien.
2: Beide Biermarken sollen künftig in Warstein weiter produziert werden. Auch ein Teil der Belegschaft soll dort weiter beschäftigt werden, sagt die Haus Kramer Gruppe. Sie nennt den sinkenden Bierkonsum als Grund für den Schritt. Edeka Minden Hannover blickt auf ein erfolgreiches Jahr zurück. Der Konzern ist im vergangenen Jahr weiter leicht gewachsen. Der Gesamtumsatz lag bei etwas mehr als 12,4 Milliarden Euro und damit gut 1,5% über dem Vorjahr. Die Edeka Minden Hannover hat viel investiert. Im vergangenen Jahr hat sie 557 Millionen Euro in die Hand genommen. Der Großteil ist in neue Grundstücke und Märkte geflossen. In diesem Jahr will der Konzern noch mehr investieren, vor allem auch wieder in neue Standorte, aber auch in die Lkw-Flotte, die bis Anfang kommenden Jahres komplett auf Bio-LNG umgestellt sein soll. In Nienburg versuchen Polizei und Staatsanwaltschaft, die Hintergründe der Schüsse auf einen 37-Jährigen aufzuklären. Gesucht werden Videos, die von der Tat existieren und schon im Internet die Runde machen. Die Beamten haben ein Hinweisportal eingerichtet. Den Link dazu gibt es bei uns im Netz. Vorgestern Nachmittag hatte es offenbar Streit zwischen zwei Großfamilien gegeben. Dabei fielen auch Schüsse. Der 37-Jährige wurde getötet und ein Passant schwer verletzt. Zwei Tatverdächtige wurden festgenommen. Einer der beiden sitzt in U-Haft. Und das Wetter. Stark bewölkt, aber erstmal trocken. Die Werte kommen auf höchstens 12 Grad.
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0: In Herford, da rollt der Feierabendverkehr rund um die Kleve-Kreuzung, müsst ihr so 5 bis 10 Minuten mehr einplanen in alle Richtungen. Außerdem läuft ein Feuerwehreinsatz und Notarzteinsatz in Porta Westfalica am Bahnhof. Deshalb fahren manche Züge heute deutlich später oder fallen sogar aus. Am besten checkt das mal vor eurer Abfahrt, ob da alles gerade so fährt. Drumherum ist auch noch ein bisschen mehr los in alle Richtungen, da in Hausberg ein paar Minuten mehr einplanen. Dann steht ihr ein bisschen länger zwischen Petershagen und Lade vor der Weserbrücke, jeweils so um die 5 Minuten. Und Blitzer stehen in Herford an der Diebrocker Straße und der Lara Straße. In Hindenhausen wird geblitzt, Maschstraße, in Minden an der Drabertstraße, an der Porterstraße und der Nordholzer Straße. Für mehr gern Bescheid sagen, es geht immer kostenlos. 08000 920 920. Gute Fahrt.
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0: Christopher ist hier von 2 bis 3 bei Radio Westfalica und ich habe Besuch bei mir im Studio. Die Helga ist da. Hallo.
1: Hey.
0: Du hast eine Tüte voll mit Fahrtchips für die Mendener Messe gefunden. Die haben wir heute überall im Mühlenkreis versteckt, auch hier direkt bei uns vor der Tür.
1: Meine Tochter hat mich gerade angerufen. Ich arbeite hier gegenüber und sagt, Mama, geh mal ganz schnell raus und guck mal, ob du die Tüte findest. Und Mama macht natürlich alles, was man mit aufträgt. Guck mal schauen, ob was für mich auch dabei ist.
0: Ja, also Wildwasserbahn vielleicht, weiß ich nicht. Oder die Raupe, Musikexpress.
1: Musikexpress,
0: ja,
1: danke.
0: Guck mal, das mache ich auch noch mit, das geht. Da ist kein Überschlag dabei.
1: Da bin ich auf jeden Fall, das habe ich immer noch gemacht, aber ansonsten das mit Überschlag ist nicht meins.
0: Ja, das dürfen dann die Enkelkinder machen, ne?
1: Auf jeden Fall.
0: Dann wünsche ich euch ganz viel Spaß auf der Mendener Messe. Läuft ja noch.

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0: Es ist 10 vor 5. Christopher ist hier von 2 bis 3. 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
0: Chrissy und Madeline, morgen früh wieder ab 6 Uhr hier bei uns.

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1: Mit Sarah Heinz, guten Tag. Der Staat muss in den nächsten Jahren mit deutlich weniger Geld auskommen als bisher geplant. Das liegt an der schwierigen wirtschaftlichen Lage, die stark durch den Irankrieg belastet wird. Thorsten Adolfs aus dem News-Team. Wie stark trifft das denn unsere Finanzen?
2: Also die wirtschaftliche Lage ist ziemlich angespannt. Laut Finanzminister Klingbeil bremsen die hohen Energiepreise und die allgemeine Unsicherheit unsere Wirtschaft massiv aus. Das hat dann direkte Folgen auf den Bundeshaushalt. Bis 2027 fehlen dem Bund allein über 10 Milliarden Euro im Vergleich zu den alten Schätzungen. Wenn man alle Ebenen, also auch die Länder und Kommunen, zusammenzählt, dann sind es sogar fast 18 Milliarden Euro weniger, die in den Kassen landen. Und das ist natürlich ein herber Schlag.
1: Was bedeutet das denn für den Haushalt für das kommende Jahr und müssen wir uns auf Einschnitte einstellen?
2: Die Politik steht massiv unter Druck, die Haushaltslücken zu schließen, ohne die Wirtschaft komplett abzuwürgen. Deshalb steht jetzt einiges auf dem Prüfstand. Möglich sind zum Beispiel Kürzungen bei Zuschüssen, Reformen beim Elterngeld und beim Wohngeld und sogar neue Abgaben auf Plastik- und Zuckergetränke sind im Gespräch. Trotzdem sagt Klingbeil, dass Investitionen in neue Arbeitsplätze und Reformen oberste Priorität haben, um das Land krisenfester zu machen. Kritik kommt von den Grünen. Der finanzpolitische Sprecher der Grünen-Fraktion Schäfer sagte, jetzt müsse dringend eine Steuerreform her, um die Lasten fair zu verteilen, und er fordert, dass starke Schultern mehr tragen müssten.
1: Danke, Thorsten. Noch mehr Meldungen jetzt im Überblick. In den Niederlanden wurde ein evakuierter Passagier jetzt positiv auf das Hunter-Virus getestet. Forscher in Argentinien suchen deswegen jetzt nach dem Ursprung der Infektionen. Für die Untersuchungen auf das Virus wurden im Süden des Landes Nagetiere eingefangen, so die argentinische Regierung. Hunter-Viren werden meist durch infizierte Nager wie Ratten oder Mäuse übertragen. In der EU sollen KI-Anwendungen für sexualisierte Deepfakes in Zukunft verboten sein. Das hat die EU-Ratspräsidentschaft mitgeteilt. Bundesjustizministerin Hubig begrüßte die Einigung. Gleichzeitig forderte sie, den Schutz vor digitaler Gewalt jetzt auch im Strafrecht zu verbessern. Im baden-württembergischen Bad Rappenau hat ein Spaziergänger die Leiche einer Frau in einem Auto entdeckt. Die Polizei ermittelt jetzt wegen den Hintergründen. Ein Verbrechen sei, stand jetzt nicht auszuschließen. Laut Staatsanwaltschaft soll die Leiche morgen obduziert werden. Seit Wochen ärgern die Autofahrer im Land sich über die hohen Spritpreise. Das IFO-Institut sagt jetzt aber, so sehr belasteten die stark gestiegenen Preise für Benzin und Diesel die Menschen gar nicht. Der Grund seien die stetig steigenden Gehälter. Das Institut hat ausgerechnet, dass ein durchschnittlicher Arbeitnehmer im April rund 5 Minuten für 1 Liter Benzin arbeiten musste. Und in den letzten 35 Jahren seien es auch immer zwischen 3 und 6 Minuten gewesen, heißt es. Das IFO-Institut sagt aber, dass die hohen Preise ärmere Haushalte stärker belasten. Der Tankrabatt entlastet dagegen geringe und hohe Einkommen gleichermaßen. Und das waren die Nachrichten mit Sarah Heinz.
3: Stetig steigende Kälte. Wo? Naja gut, wir gucken mal schnell aufs Wetter bei uns im schönsten Kreis der Welt. Es bleibt immerhin trocken heute Abend. 11 bis 12 Grad im Moment noch. Und vielleicht, wenn wir ganz viel Glück haben, kommt später nochmal so ein ganz bisschen Sonne vorbei. Ansonsten morgen auf jeden Fall. Dann wird es auch schon wieder deutlich wärmer. Maximal 14 Grad. Und das Wochenende wird sogar noch ein bisschen schöner.
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3: Und jetzt geht's rüber auf die Straßen, der schnellste Verkehrs- und Blitzerservice. Der Feierabendverkehr rollt in Herford, stockt's rund um die Klärwerkkreuzung, kommen 10 Minuten obendrauf. Die steht ja auch an zwischen Petershagen und Lade, L770 in beide Richtungen, auch da 10 Minuten mehr einplanen. Und geblitzt wird in Herford an der Diebrocker Straße und der Lara Straße, in Hedenhausen an der Maschstraße und in Minden an der Drabertstraße und der Nordholzer Straße. Für mehr gerne durchklingeln. Blitzer oder Staus meldet ihr immer kostenlos auf der 08000 920 920. Gute Fahrt.
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0: Christopher ist hier bei Radio Westfalica am Donnerstag und ich schicke euch zur Mindener Messe. Die läuft noch bis Sonntag und ich habe Freifahrten für euch überall im Mühlenkreis versteckt. Heiko hat vorhin die nächste Tüte gefunden am Johannes-Wesling-Klinikum. Dabei gehst du gar nicht selber auf eine Messe, ne?
1: Ich denke, aus dem Alter bin ich wahrscheinlich raus. Ich werde die Chips habe ich aber auch schon weitergegeben. Und da hat mein Arbeitskollege, der hat jede Menge kleine Kinder und ist eine große Familie, haben auch ein behindertes Kind und da habe ich gesagt, komm her, das schenke ich dir und da tue ich deiner Familie mit Sicherheit was Gutes und sie haben auch bestimmt viel mehr davon.
0: Ach, wie cool. Eine ganz coole Geste von dir, das finde ich aber super.
1: Ja, gerne.
0: Voll schön. Da sind die Chips ja auf jeden Fall in guten Händen.
1: Auf jeden Fall, ganz bestimmt.
0: Und es gibt noch mehr Tüten für euch zu finden. Jede Stunde gebe ich euch einen neuen Hinweis auf Instagram. Holt euch die Freifahrt-Chips für die Mindener Messe. Checkt Radio Westfalica auf Instagram.

Ich begleite euch durch den Donnerstag, durch den Nachmittag. Christopher ist hier von 2 bis 3 mit der Nachricht, die mich wirklich persönlich auch heute doch sehr schockiert hat. Die Herforder Brauerei wird dicht gemacht. In 3 Monaten soll am Standort in Hedenhausen schon Schluss sein. Für die Mitarbeiterinnen und Mitarbeiter soll es irgendwie vielleicht noch weitergehen an anderen Standorten, aber eben nicht mehr in OWL. Und diese Nachricht schockiert nicht nur mich, sondern auch euch. Niklas hat sich reingemeldet, der ist wirklich entsetzt. Er schreibt per WhatsApp ins Studio, Herforder ist einfach ein Stück zu Hause. Entweder das oder gar keins. So, Julian hat sich auch reingemeldet, der kommt aus dem Barreland und freut sich schon ein bisschen drüber. Er schreibt aber, trotzdem schockiert mich diese Nachricht, weil Herforder doch auch einfach zu OWL dazugehört. Ja, die Marke Herforder soll es zumindest weitergeben. Gebraut wird dann wahrscheinlich in Warstein. Alle wichtigen Infos und alles, was wir wissen, hört ihr gleich auch wieder in unseren Nachrichten um 5:30 bei Matthias Duda. Christopher ist hier. Schönen Donnerstag trotzdem.

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0: Lila Wolken gibt's heute wahrscheinlich eher nicht, aber vielleicht ab morgen wieder. Das Wetter wird langsam wieder besser. Hier kommen alle wichtigen Infos am Donnerstagnachmittag um 6:30 mit Matthias Duda.
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2: Einen schönen guten Tag. Im Lebensmitteleinzelhandel ist der Wettbewerb groß. Die Edeka Minden Hannover hat sich im vergangenen Jahr aber gut behauptet und ist weiter gewachsen. Insgesamt hat der Konzern 12,4 Milliarden Euro Umsatz gemacht und damit gut 1,5% mehr als im Vorjahr. Die Edeka Minden Hannover hat in den letzten Jahren viel investiert, vor allem in neue Immobilien und Standorte, aber auch in die Modernisierung. In diesem Jahr will der Konzern rund 650 Millionen Euro in die Hand nehmen. Die Edeka Minden Hannover beschäftigt mehr als 76.400 Menschen. Die Herforder Brauerei soll Ende August geschlossen werden. Das berichtet die Gewerkschaft Nahrung und Genuss Gaststätten. Die Nachricht sei der Belegschaft am Mittag bei einer Mitarbeiterversammlung mitgeteilt worden. Knapp 100 Beschäftigte sind davon betroffen, berichtet Jean Filling.
3: Die NGG spricht von einer Schocknachricht und einem schwarzen Tag fürs Bier. Sie erhebt massive Vorwürfe gegen die Haus-Kramer-Gruppe, zu der auch die Warsteiner Brauerei gehört. Die Belegschaft bei Herforder habe in den letzten Jahren auf Tariferhöhungen, Urlaubsgeld und Teile des Weihnachtsgeldes verzichtet. Noch vor kurzem hatte es Standortzusagen bis Ende 2028 gegeben, auch für die Paderborner Brauerei, die im Laufe des Jahres verkauft werden soll. Die Gewerkschaft wirft der Haus-Kramer-Gruppe darum Wortbruch vor.
2: In Flotow ist ein Wohnmobil im Wert von rund 60.000 Euro gestohlen worden. Das Fahrzeug stand auf einem Firmengelände an der Möllberger Straße. Die Täter müssen in der Nacht zum Mittwoch das Tor zu dem Gelände aufgebrochen haben, sagt die Polizei. Das Wohnmobil der Firma Knaus hat ein Minden-Lübbecker Kennzeichen. Wie genau es weggeschafft wurde, konnte die Polizei noch nicht sagen. Und das Wetter, stark bewölkt, aber kaum bis gar kein Regen. Das Ganze bei bis zu 12 Grad.
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0: Der Feierabendverkehr, der ist soweit größtenteils durch. Auch die A2 ist wieder frei. Das sind schon mal gute Nachrichten. Hier steht noch ein bisschen an zwischen Petershagen und Lade. Über die Weserbrücke rüber dauert es in beide Richtungen 5 bis 10 Minuten länger. Und geblitzt wird in Minden an der Drabertstraße und der Nordholzer Straße. In Hindenhausen an der Maschstraße und in Herford Lara Straße und die Brocker Straße. Für mehr Blitzer oder Staus immer durchklingeln, kostenlos auf der 08000 920 920. Christopher ist hier, ich wünsche euch eine gute Fahrt.
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0: So ein bisschen Weltuntergangsstimmung heute bei uns in OWL. Das Wetter passt, der Song passt auch und diese Nachricht passt auch. Die Herforder Brauerei soll Ende August geschlossen werden. Das ist die Nachricht heute Nachmittag in OWL. Rund 150 Jahre wurde in Herford bzw. in Hiddenhausen das Herforder Pilz gebraut. Jetzt soll Schluss sein, auch für 100 Beschäftigte. Und erstmal auch mit der Brauerei in Herford. Was sagen die Herforderinnen und Herforder dazu?
1: Ja, ich bin erstaunt. Also, das Bier trinke ich gerne.
2: Herforder gehört zu Herford. Und für die Leute, die hier wohnen und hier arbeiten, das ist eine Katastrophe. Das ist wirklich schade.
1: Man kennt es halt seitdem ich klein bin, trinkt mein Vater es.
3: Grundsätzlich schade, aber wenn es sich wirtschaftlich einfach nicht lohnt, nachvollziehbar.

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1: Mit Sarah Heinz, guten Abend. Nach einem Ausbruch des Hunter-Virus auf einem Kreuzfahrtschiff gibt es jetzt weitere bestätigte Infektionen. Die Weltgesundheitsorganisation geht damit aktuell von 5 bestätigten Fällen und 3 Todesfällen aus. Mehr Infos dazu hat Thorsten Adolfs.
2: Ein Krankenhaus in Nijmegen hat bestätigt, dass einer der evakuierten Patienten, der in die Niederlande gebracht wurde, sich tatsächlich mit dem Virus angesteckt hat. Auch eine deutsche Kontaktperson wurde ausgeflogen. Die Frau wird in der Uniklinik Düsseldorf untersucht. Außerdem könnte sich eine Stewardess infiziert haben. Sie liegt mit Symptomen in einem Krankenhaus in Amsterdam. Auf dem Schiff, das Kurs auf die Kanaren nimmt, befinden sich noch knapp 150 Menschen. Das Schiff wird am Sonntag in Teneriffa erwartet. Dort wird es aber nicht direkt im Hafen festmachen, sondern vor der Küste vor Anker gehen. Der Plan ist extrem strikt. Erst wenn die Flugzeuge am Flughafen bereitstehen, werden die Passagiere von Bord geholt. So wird ein direkter Kontakt mit der Inselbevölkerung konsequent vermieden. Oberstes Ziel ist es, die Menschen schnell und kontrolliert nach Hause zu bringen. Diejenigen, die erkrankt sind, leiden unter der gefährlichen Anders-Variante, die von Mensch zu Mensch übertragbar ist. Die Weltgesundheitsorganisation rechnet damit, dass es weitere Fälle geben wird. Das liegt vor allem an der langen Zeit, die das Virus braucht, bis erste Symptome auftreten. Das kann bei dieser Variante bis zu 6 Wochen dauern. Die Lage wird deshalb von der WHO sehr genau beobachtet.
1: Danke, Thorsten. Was sonst noch wichtig war, hört ihr in der Zusammenfassung. In den nächsten Jahren muss der Staat mit weniger Geld auskommen als bisher erwartet. Laut Finanzminister Klingbeil würden die hohen Energiepreise und die allgemeine Unsicherheit unsere Wirtschaft massiv ausbremsen. Bis 2027 fehlen dem Bund allein über 10 Milliarden Euro im Vergleich zu den alten Prognosen. Kiew hat neue Gespräche mit den USA angekündigt für einen möglichen Frieden im Ukraine-Krieg. Der Sekretär des Nationalen Sicherheitsrats Umjerow solle dazu Vertreter aus den USA treffen. Das teilte Präsident Zelensky online mit. Nach einem tödlichen Autounfall hat das Landgericht Wuppertal den damaligen Fahrer jetzt zu einer lebenslangen Haft verurteilt. Der 25-Jährige wurde schuldig gesprochen wegen Mordes, versuchten Mordes und gefährlicher Körperverletzungen. Das Gericht sah es als erwiesen an, dass er im April vergangenen Jahres eine Frau in Remscheid totgefahren hatte, nachdem er zuvor Alkohol getrunken hatte. Viele, vor allem jüngere Menschen, reden lieber mit der KI als mit Freunden und Verwandten. Laut einer Studie der ProNova BBK sagen das knapp 40% der 18- bis 29-jährigen Befragten. Die KI sei jederzeit erreichbar und antworte so, wie man es sich wünsche. Laut den Studienmachern sei aber genau das ein Problem für unsere sozialen Fähigkeiten. In Gesprächen mit anderen Menschen würden wir Reibungen, Kritik und Unsicherheit erleben und genau daran würden wir wachsen, heißt es. Fast 2/3 der unter 30-Jährigen sprechen mit der KI außerdem über persönliche Dinge, obwohl noch mehr die Sorge haben, dass die Infos in falsche Hände geraten könnten. Und das waren die Nachrichten mit Sarah Heinz.
3: Also wenn ich aus meinem Studiofenster gucke, sehe ich in die eine Richtung total dunkle Wolken, so Weltuntergangsstimmung. Und dann gucke ich nach der anderen Seite, nach rechts und sehe Sonne. Es ist ein bisschen verrückt. Vielleicht kommt bei euch auch heute Abend noch ein bisschen Sonne vorbei. Es bleibt auf jeden Fall trocken bei 11 bis 12 Grad im Moment. Und jetzt kommt die gute Nachricht für alle. Am Freitag, also morgen, wird es deutlich schöner. Morgen Nachmittag 14 bis 15 Grad. Und tatsächlich, morgen ist die Sonne auch überall, zumindest zwischendurch mal wieder ein bisschen dabei. Und das Wochenende wird dann jeden Tag nochmal ein bisschen schöner.
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3: Und hier ist der schnellste Verkehrs- und Blitzer-Service um kurz nach 6 mit der L770 zwischen Petershagen und Lade. Dauert es 10 Minuten länger noch in beide Richtungen. Da steht ihr ein bisschen an vor der Weserbrücke. Und Blitzer stehen heute Abend noch in Minden-Gutenhausen an der Nordholzer Straße. Dann noch an der Drabertstraße in Minden in der 30er-Zone. In Hindenhausen an der Maschstraße wird auch geblitzt, ist auch eine 30er-Zone. Und 2 Blitzer noch in Herford, Lara-Straße und Dieburger Straße. Ich wünsche euch eine gute Fahrt.
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3: Es geht in den Donnerstagabend. Ich begleite euch da rein. Christopher ist hier und ich bringe richtig gute Laune mit. Gleich Sixpence, None the Richer, großartiger Song aus den 2000ern. Und das hier ist The Weeknd. Für mehr Schwung am Abend. Dancing in the Flames.

0: ist Taylor Swift. Am Donnerstagabend. The Fate of Ophelia. Christopher ist hier, ich begleite euch in diesen Donnerstag. Nur mal kurz nachrechnen, es wird langsam ernst. Heute, in 5 Wochen, startet die Fußball-WM und unser Fußball-Orakel Atze weiß natürlich heute schon, wer am Ende den Pokal in Händen hält.
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3: Ja, nee, ist klar. Das Eröffnungsspiel ist ja am 11. Juni im Estadio Azteca in Mexiko Stadt. Azteca. Merkt ihr selbst, ne? Azteca. Damit ist ja auch klar, wer den Pokal ins Stadion trägt, oder? Ja, sicher. Oder Lothar Matthäus, wenn er diesen weißen Sombrero noch hat. Ja, von der WM 86. Da gab's doch dieses Video. Mexiko, mi amor, mi amor. Na, klingelt's bei den Älteren schon, ne? Gott, war das peinlich, ey. Erstmals in diesem Jahr sind ja jetzt auch als Experten Thomas Müller und Mats Hummels dabei. Und da muss man fairerweise sagen, ja, die beiden sind doch noch gar nicht lange genug Fußballrentner, um ausreichend Scheiße labern zu können. Die haben noch viel zu viel Expertise. Das könnte den einen oder anderen Zuschauer verwirren. Ja, und überhaupt, wenn ihr einen vernünftigen Tipp wollt, ihr fragt doch mich. Das Finale läuft zwischen Frankreich und England, todsicher. Mit England als Sieger. Und wer trainiert die Engländer? Richtig, unser Thomas Tuchel. Und damit geht der Pokal wieder ins Land der Dichter und Denker. Und des Lothar Matthäus.
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0: Das ist Mr. Robbie Williams am Donnerstagabend, Love My Life. Gleich Ace of Base mit am Start, neues Ding von You Not Us, gibt's auch für ein bisschen Schwung heute Abend. Und jetzt gibt's erstmal das Feierabend-Update, alle wichtigen Infos um 6:30 mit Matthias Duda.
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2: Einen schönen guten Abend. Es ist ein Schock für unsere Region. Die Herforder Brauerei soll Ende August geschlossen werden. Und für die Paderborner Brauerei sucht der Mutterkonzern, die Haus Kramer Gruppe, bis zum Jahresende einen Käufer. Etwas mehr als 200 Beschäftigte sind davon betroffen. Diese sind fassungslos, sagte uns Isabel Mura von der Gewerkschaft Nahrung Genuss Gaststätten.
3: Absolut. Also da mischen sich die verschiedensten Gefühle von Fassungslosigkeit über Wut, über Enttäuschung. Ich glaube, das müssen alle erstmal verdauen und da hängen natürlich Existenzen dran. Ganze Familien, die Beschäftigten in den Brauereien haben sehr lange Betriebszugehörigkeiten und haben mit Herzblut das Bier gebraut oder verkauft und ja, das muss man erstmal verkraften, diese Nachricht.
2: Beide Biermarken sollen künftig in Warstein weiter produziert werden. Auch ein Teil der Belegschaft soll dort weiter beschäftigt werden, sagt die Haus Kramer Gruppe. Sie nennt den sinkenden Bierkonsum als Grund für den Schritt. Verdi ruft Beschäftigte aus dem OWL-Einzelhandel morgen zu einer Protestaktion in Bielefeld auf. Streikauftakt ist um 10 Uhr in der Hechelei im Ravensberger Park. Die Gewerkschaft will damit die laufenden Tarifverhandlungen vorantreiben. Die erste Runde war ohne Angebot der Arbeitgeberseite gestartet. Verdi fordert für den Einzelhandel in NRW 7% mehr Lohn, mindestens aber 225 Euro mehr im Monat, einen rentenfesten Mindeststundenlohn und mehr Geld für Auszubildende. Zwei Menschen sind bei einem Unfall in Petershagen-Eldachsen leicht verletzt worden. Passiert ist das Ganze gestern Nachmittag auf der B61. Ein Autofahrer ist dort auf den Wagen einer 28-Jährigen aufgefahren. Beide mussten nach dem Zusammenstoß ins Mittener Klinikum gebracht und behandelt werden. Die Autos wurden abgeschleppt. Die B61 war wegen des Unfalls gestern etwa eine Stunde lang gesperrt. Und das Wetter, stark bewölkt bei höchstens 12 Grad. 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
0: Es ist alles entspannt heute Abend auf den Straßen, aber Blitzer stehen in Herford an der Dieborker Straße und der Lara Straße. In Hintenhausen wird geblitzt an der Maschstraße und in Minden an der Drabertstraße und der Nordholzer Straße. Ich wünsche euch eine entspannte Fahrt. Christopher ist hier. Hi.
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0: Christopher ist hier von 2 bis 3 am Donnerstag bei Radio Westfalica. Das ist die Nachricht heute, und zwar nicht nur für alle Biertrinker bei uns in OWL. Die Herforder Brauerei ist Ende August wohl dicht. Olli Tölke aus dem Zeus Freiteam, die Meldung kam echt überraschend heute, ne?
1: Ja, das hat die Beschäftigten heute Mittag in der Betriebsversammlung eiskalt erwischt, denn eigentlich gibt es einen Zukunftssicherungsvertrag zwischen der Warsteiner Haus-Kramer-Gruppe, zu der Herforder seit 2007 gehört, und der Belegschaft. Danach sollte der Standort in Hiddenhausen bis Ende 2028 gesichert sein. Im Gegenzug haben die rund 100 Beschäftigten auf Tarifverhöhungen verzichtet, auf Urlaubsgeld und auch auf Teile des Weihnachtsgeldes. Und erst im vergangenen Jahr wurden rund 20 Millionen Euro in eine neue Abfüllanlage investiert. Auch das hat man als Zeichen gesehen, dass die Brauerei eine Zukunft hat. Aber so heißt es jetzt von der Kramer-Gruppe, als Folge der dramatischen Entwicklung des deutschen Biermarktes müsse man Kapazitäten vom Markt nehmen. Das trifft übrigens nicht nur die Herforder Brauerei, sondern auch die Paderborner. Die soll allerdings möglichst nicht geschlossen werden, sondern verkauft werden.
0: Ja, die Herforder Brauerei in Hiddenhausen also wird wirklich dicht gemacht. Die Arbeitsplätze sind dann futsch, aber die Marke Herforder soll es weitergeben, Olli, ne?
1: Ganz genau. Gebraut werden soll das Bier künftig nach dem altbekannten Rezept in Warstein und weiter Herforder heißen. Und auch das Engagement hier vor Ort will man weiterführen, also zum Beispiel Partnerschaften mit Sportvereinen oder das Sponsoring von Veranstaltungen.

Die kann einfach nur gute Laune. Loi mit Red Eyes am Donnerstagabend. Und so ein bisschen Sonne ist tatsächlich heute Abend noch mit dabei. Hey, besser hätten wir es doch gar nicht timen können. Hier geht's gleich weiter mit der Spätschicht. Ich wünsche euch einen tollen Donnerstag. Christopher ist raus. Bis die Tage. Ciao.

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1: Mit Sarah Heinz, guten Abend. Obwohl Milliarden investiert werden, tritt die Deutsche Bahn bei der Sanierung der Gleise auf der Stelle. In einem neuen Bericht des Konzerns steht, dass sich der Zustand der Anlagen kaum verbessert hat. Thorsten Adolfs hat mehr dazu.
2: Fast 20 Milliarden Euro wurden bis jetzt investiert, aber das reicht gerade mal aus, damit der riesige Sanierungsstau nicht noch weiter anwächst. Bahnchefin Paller gibt offen zu, dass die große Trendwende noch auf sich warten lässt und viele Bahnhöfe und Anlagen marode bleiben. Die ernüchternde Bilanz, wie im vergangenen Jahr, bekommt das Bahnnetz insgesamt nur die Schulnote 3. Besonders kritisch bleibt die Lage bei den Stellwerken, die für den sicheren Zugverkehr entscheidend sind. Hier ist laut Bahn fast jedes zweite der insgesamt 4000 Stellwerke so alt, dass es dringend erneuert werden muss. Eine schnelle Besserung ist nicht in Sicht. Allein in diesem Jahr plant die Bahn rund 28.000 Baustellen. Für die Kunden bedeutet das weitere Einschränkungen.
1: Danke, Thorsten, für die Infos. Noch mehr Meldungen hört ihr jetzt in der Zusammenfassung. Russland hat die Bewohner Kiews dazu aufgerufen, am 9. Mai die Stadt zu verlassen. Zuvor hatte der Kreml noch eine einseitige zweitägige Waffenruhe in der Ukraine angekündigt, wegen der Gedenkparade zum Ende des Zweiten Weltkriegs. Der ukrainische Präsident Selenskyj hat Politiker aus anderen Ländern davor gewarnt, an der Parade in Moskau teilzunehmen. In den nächsten Jahren muss der Staat mit weniger Geld auskommen als geplant. Laut Finanzminister Klingbeil würden die hohen Energiepreise und die allgemeine Unsicherheit unsere Wirtschaft massiv ausbremsen. Haupttreiber sei der Irankrieg. Bis 2027 fehlen dem Bund allein über 10 Milliarden Euro. Wenn man auch Länder und Kommunen dazu zählt, sind es sogar fast 18 Milliarden Euro weniger, die in den Kassen landen. Die AfD liegt im neuen Deutschland-Trend der ARD zum ersten Mal vor der Union. 27% hat die Partei in der Sonntagsfrage erreicht. Sie hat damit jetzt 3 Prozentpunkte Vorsprung. Die SPD bleibt weiterhin bei 12%. Die Grünen verbessern sich um 1 Prozentpunkt und konnten 15% erreichen. Die Linke bleibt bei 10%. Die Bayern haben es gestern nicht gepackt. Der SC Freiburg will es heute Abend besser machen. Die Freiburger empfangen im Halbfinalrückspiel der Europa League den portugiesischen Vertreter Braga. Danny Hoppe hat den Ausblick.
3: Die Freiburger müssen eine 1:2-Pleite aus dem Hinspiel aufholen, also unbedingt gewinnen. So oder so ist es schon jetzt der größte internationale Erfolg der Freiburger. Noch nie zuvor ist der Verein im Europapokal über das Achtelfinale hinausgekommen. Trainer Julian Schuster tritt bei aller Euphorie in Freiburg aber auf die Bremse. Alle anderen könnten diese Spiel so groß wie möglich machen. Er wolle sich davon nicht leiten lassen und an das Spiel herangehen wie an jedes andere auch. Sollten sich die Freiburger gegen Braga durchsetzen, wartet im Finale in Istanbul auf jeden Fall ein Gegner aus der Premier League. Im anderen Halbfinale treffen Nottingham und Aston Villa aufeinander.
1: Danke, Danny, für die Infos. Anstoß ist heute Abend um 9. Und das waren die Nachrichten mit Sarah Heinz.
4: Das Wetter hat morgen zum Start ins Wochenende für uns nochmal einen Mix aus Wolken, ein paar Tropfen und ersten sonnigen Momenten im Gepäck. Dabei schaffen wir so 15 Grad um den Dreh in der Spitze. Samstag dann schon deutlich freundlicher, viel milder bei bis 19 Grad. Ein paar Wolken sind unterwegs, die Sonne schafft es aber trotzdem auch häufig dadurch. Und am Sonntag dann schon wieder fast frühsommerlich, Temperaturen über 20 Grad.
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4: Radio Westfalica läuft bei euch jetzt mit dem schnellsten Verkehrs- und Blitzerservice. 3 Blitzer stehen heute Abend in Minden, Nordholzer Straße, Drabertstraße und Haaler Straße. Worum es hingeht, eine gute und sichere Fahrt euch durch diesen Donnerstagabend.
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4: Hey, schön, dass ihr mich mitnehmt auf dem Weg durch diesen Donnerstagabend. Ich habe letztens versucht, ein bisschen auszumisten. Das hat gar nicht mal so gut geklappt, weil ich irgendwie echt mich schwer von Dingen trennen kann, habe ich wieder festgestellt. Falls euch das auch so geht, dann denkt an diese Nummer hier von Silbermond. Leichtes Gepäck. Es tut auch mal einfach gut, Ballast abzuwerfen, ne?

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Ja, hallo Sebastian, Pulli hier. Jetzt kommt Golden schon wieder. Wenn man einen Song so oft anmoderiert, ne, dann kommt man irgendwann bei den richtig kaputten Ideen an. Also meine jetzige wäre die: Hallo, ich hätte gerne eine weibliche Stimme. Ja, gerne. Nehmen Sie die am Stück? Nee, in Scheiben. Ja, kein Problem. Hier, bitteschön.

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0: Neue Musik jetzt aus dem Land des perfekten Pop aus Schweden.
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0: Und zwar von Sarah Larsson, die ja von der Gen Z wiederentdeckt worden ist. Immer wenn die Gen Z was wiederentdeckt, dann werden wir Millennials vor Schreck direkt 10 Jahre älter. Geht um das Lied hier, das haben sie ja wieder in die Charts geholt. Lush Life, deshalb perfektes Timing jetzt für die neue Single von Sarah Larsson, auch klugerweise aufgenommen zusammen mit einer Gen-Z-Künstlerin und zwar Pink Panthers. Ist ein kleines Elektrofest der Song, viel Gepluckere, schneidende Synthesizer, schöner Breakbeat, so mit einem Fuß im Drum and Bass, sehr spannendes Ding, Sarah Larsson mit Night Sun. Ich glaube, ich gehe nochmal Feuchtigkeitscreme auflegen.

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1: Ich bin Ursula Winkler. Finanzminister Klingbeil kann wegen schwächerer Konjunkturaussichten wegen des Iran-Kriegs in den nächsten Jahren mit weniger Steuereinnahmen rechnen als noch im Herbst angenommen. Für 2027 ergibt die aktuelle Steuerschätzung allein für den Bund gut 10 Milliarden Euro weniger als bisher erwartet. Klingbeil sagte, die Schätzung zeige, wie sehr uns der Iran-Krieg wirtschaftlich schade.
2: Seit knapp 2 Monaten sehen wir, dass der Iran-Krieg, der durch Donald Trump ausgelöst wurde, dass dieser verantwortungslose Krieg und die daraus resultierende Energiepreisschocksituation, dass das unsere wirtschaftliche positive Dynamik vorerst ausbremst.
1: Finanzminister Klingbeil. Im Zollstreit mit der EU setzt US-Präsident Trump eine Frist für die Umsetzung der Vereinbarung. Sollte die EU nicht bis zum Geburtstag der USA, dem 4. Juli, ihren Teil des Abkommens erfüllen, würden die Zölle sofort auf ein viel höheres Niveau steigen, teilte Trump mit. Zuletzt hatte er angekündigt, schon diese Woche die Zölle auf Autos und Lkw, die aus der EU in die USA eingeführt werden, von 15% auf 25% zu erhöhen. In seinem Post ging er nun nicht darauf ein, welche Zölle er ab dem Sommer erhöhen wolle, sollte das Abkommen bis dahin nicht ratifiziert sein. Kurz vor dem russischen Jahrestag zum Weltkriegsgedenken am Samstag hat die Ukraine ihre einseitige Waffenruhe wieder aufgegeben. Es reagierte auf fortdauernde russische Attacken mit einem ihrer größten bisherigen Drohnenangriffe. Moskau hatte eine eigene Feuerpause ab heute angekündigt und ignorierte die ukrainische Waffenruhe offenbar bewusst.
3: Was wegen der weitergehenden Angriffe ohnehin schon klar war, hat der Kreml nun offiziell bestätigt. Die von Selenskyj vorgeschlagene Waffenruhe hat in Moskau keine Beachtung gefunden. Warum sie ignoriert wurde, sagte Kremlsprecher Peskow nicht. Dafür wiederholte er einmal mehr, dass die Russen ihre eigene Waffenruhe rund um die Militärparade durchsetzen würden. Für den Fall, dass sich die Ukrainer nun nicht daran halten, hat Russland schon einmal Drohungen ausgesprochen. Ausländische Diplomaten sollten vorsorglich Kiew verlassen, um nicht zum Kollateralschaden russischer Schläge gegen die Stadt zu werden, warnte das russische Außenministerium. Aus Moskau, André Balin.
1: Zum Fußball. Der SC Freiburg steht erstmals in einem Europapokal-Endspiel. Die Badener bezwangen Sporting Braga im Halbfinalrückspiel der Europa League mit 3:1. Sie treffen nun im Finale am 20. Mai in Istanbul auf den englischen Topclub Aston Villa.
4: Das Wetter.
5: Heute Nacht ist es heiter bis wolkig, aber es bleibt meistens trocken. Die Temperaturen gehen runter auf 7 bis 3 Grad. Morgen früh dann ein bisschen Dunst und Hochnebel. Der löst sich im Laufe des Tages aber auf. Dann wird es ein freundlicher Tag. Bis zu 16 Grad am Wochenende. Viel Sonne und es wird noch wärmer.
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5: Und wir starten mit einem Song, der einfach so unfassbar viele positive Vibes hat, finde ich. Bruno Mars hier, I Just Might. Was immer ihr treibt um diese Uhrzeit, kommt gut durch. Claudia Lösi, hallo zusammen.

0: Queen ist das für eure Donnerstagnacht. War ja Passworttag gestern, ne? Ist immer am ersten Donnerstag im Mai. Da sollen wir uns dran erinnern, dass das Passwort 1, 2, 3, 4, 5, 6 nicht so richtig optimal ist. Ja, man muss natürlich seine Passworte auf Vordermann bringen, ist schon klar. Aber es nervt auch ein bisschen, ne?
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2: Hier die Top 3 der nervigsten Dinge im Leben. Steuererklärung, Musik von Revolverheld und Passwörter ändern. Ey Leute, früher war einfach Name plus Geburtsjahr fertig. Aber jetzt brauchst du 12 Buchstaben, groß und klein, Zahlen, Sonderzeichen, ein Stück deiner Niere und eine Prise Himalaya-Salz, um dich bei Lieferando einzuloggen. Du hast schneller einen Kredit für ein Haus beantragt als ein neues Passwort eingerichtet. Und dann sind Passwörter ja auch wie Unterwäsche. Nie mit anderen teilen und jeden Tag wechseln, ansonsten bist du angeschissen. Leute, ich habe meinen Job gekündigt, mich von meiner Freundin getrennt und Weihnachten bei der Familie abgesagt. Ich habe keine Zeit mehr, ich muss Passwörter ändern. Da fängt's ja schon an. Kratzt euch mal am Kopf, wenn ihr immer das gleiche Passwort benutzt. Na? Wie viele Menschen um euch rum kratzen sich gerade? Wusstet ihr eigentlich, dass dieser Code in den Matrix-Filmen eingescannte japanische Sushi-Rezepte sind? Und immer dran denken, Zwei-Faktor-Authentifizierung bedeutet Passwort plus Hoffnung. Kleiner IT-Witz.
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Hallo zusammen, Claudia Löhrs hier. Taylor Swift habe ich gleich für euch. Hochzeitsvorbereitungen laufen ja auf Hochtouren mit ihrem Verlobten Travis. Ums Datum gibt es noch so ein bisschen Unstimmigkeiten. Eigentlich war der 13. Juni vorgesehen, jetzt ist der 3. Juli anvisiert. Wie auch immer, New York bereitet sich vor. Jetzt hier erstmal The Rasmus und In the Shadows. Kommt gut durch die Nacht.

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0: Kershaw, The Riddle. Knaller 80er. Kommt gut durch die Nacht mit uns. In gut einem Jahr wird ja hier in NRW ein neuer Landtag gewählt. Und naja, hier unterhört man ja schon mal Sätze wie, die da oben in der Politik, die machen sowieso, was sie wollen. Oder wir haben ja keine Ahnung, was bei uns los ist. Wenn ihr das auch so fühlt, dann würden wir das gerne von euch wissen. Wir sind ja heute am Freitag mit dem Kollegen José Nasyandi im Düsseldorfer Landtag. Wir senden von dort und wir fragen, was kommt von der Politik wirklich bei den Menschen an und was nicht. Wie ist es bei euch? Fühlt ihr euch verstanden?
1: In manchen Themen schon, aber ich glaube teilweise, also meistens leider nicht so ganz.
2: Ich glaube, sie bemüht sich. Ich glaube auch, dass es Ansätze gibt, wo man sich verstanden fühlt.
3: Nein, fühle ich mich nicht. Der kleine Mann muss viel ausbaden, was die Großen falsch gemacht haben.
4: Ja, super. Super verstanden, super gesehen.
5: Eher weniger. Deswegen muss ich sagen, ich weiß auch gar nicht oder man wüsste auch gar nicht, wen man wählen soll. Ja, weil irgendwie fühlt man sich von niemandem so wirklich repräsentiert.
0: Also ganz unterschiedliche Stimmen, aber in einem Punkt auch ziemlich klar. Die Erwartungen an Politik sind hoch, das Vertrauen oft so na lala. Und das ist unser Thema heute Vormittag. Wir senden aus dem NRW-Landtag und sprechen dort mit Politikerinnen und Politikern, mit Erstwählerinnen und Erstwählern. Und wenn ihr uns für die Sendung noch was mit auf den Weg geben wollt, das tut bitte sehr gerne. Beteiligt euch einfach an unserer Umfrage auf unserer Homepage.
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1: Ich bin Ursula Winkler. Der Iran-Krieg belastet die deutsche Wirtschaft offenbar stärker als bisher gedacht. Allein dem Bund fehlen laut neuer Steuerschätzung im Jahr 2027 rund 10 Milliarden Euro. Finanzminister Klingbeil macht dafür vor allem die hohen Energiepreise und die wirtschaftlichen Folgen des Konflikts verantwortlich.
2: Für Verbraucher könnte das bedeuten, der finanzielle Spielraum des Staates wird kleiner, also weniger Geld für neue Entlastungen wie den Tankrabatt oder zusätzliche Hilfen. Gleichzeitig wird die Diskussion über Einsparungen wohl wieder lauter, etwa bei Zuschüssen oder Förderprogrammen. Klingbeil sagt trotzdem, die Regierung wolle weiter investieren, Jobs schaffen und Arbeitsplätze sichern. Klar ist aber auch, solange Energie teuer bleibt und die Wirtschaft schwächelt, bleibt die Lage ziemlich unsicher. Zoe Tassovali, Nachrichtenredaktion.
1: Trotz Waffenruhe haben sich die USA und der Iran gegenseitig in der Straße von Hormuz beschossen. US-Streitkräfte hätten unprovozierte iranische Angriffe abgewehrt und mit Schlägen zur Selbstverteidigung reagiert. Das teilte das für den Nahen Osten zuständige Kommando des US-Militärs auf der Plattform X mit. Das iranische Militär bestätigte Angriffe auf US-Kriegsschiffe und machte dafür wiederum US-Attacken auf einen iranischen Öltanker verantwortlich. Seit Januar bekommen 18-Jährige Fragebögen zugeschickt zum neuen Wehrdienst der Bundeswehr. Aber nicht alle beantworten ihn. Jungen Männern, die den Fragebogen nicht ausfüllen, soll künftig ein Bußgeld drohen.
3: Rund 200.000 Fragebögen wurden bisher verschickt und der Rücklauf ist durchaus beachtlich. Von jungen Männern, die antworten müssen, kamen 86% der Bögen innerhalb der ersten Frist zurück. Nach der ersten Mahnung waren es sogar gut 90%. Die 250 Euro Bußgeld drohen Männern, wenn sie 2 Wochen nach der zweiten Mahnung keinen Fragebogen zurückgeschickt haben. Junge Frauen können den Bogen ausfüllen, müssen aber nicht. Ronny Tochau, Berlin.
1: Zum Fußball. Der SC Freiburg steht erstmals in einem Europapokal-Endspiel. Die Badener bezwangen Sporting Braga im Halbfinalrückspiel der Europa League mit 3:1. Sie treffen nun im Finale am 20. Mai in Istanbul auf den englischen Topclub Aston Villa.
4: Das Wetter.
5: Kühl ist es heute Nacht, aber es bleibt weitgehend trocken. Morgen früh dann ein bisschen diesig. Die Sonne lässt sich noch bitten, aber gegen Nachmittag wird es dann ein freundlicher Tag. Die Werte steigen auf 16 Grad. Am Wochenende dann viel Sonne bei über 20 Grad.
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5: Hallo zusammen, kommt gut durch diese Nacht. Glockenbach und Ella Henderson jetzt für euch Lifeline. Claudia Löß, mein Name. Hallo.

0: Aber es ist ein schöner 80er. Talk, talk, such a shame. Hallo zusammen. Hallo Wachmusik jetzt für euch. Ich habe die Toten Hosen. Ende Mai, jetzt am 29. kommt das neue Album hier raus. Trink aus, wir müssen gehen. Es soll ja das letzte reguläre Studioalbum sein. Und dann steht jetzt ja die große Tour an. Im Juni geht's los in Düsseldorf. Sind sie im Juli am 3. und 4. und in Köln am 17. und 18.7. Leider sind beide Konzerte natürlich komplett ausverkauft. Jetzt ein Song vom neuen Album. Die Show muss weitergehen. Und viel Spaß euch.
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Hallo, Claudia Löß hier. Neue Musik von Olivia Dean spiele ich euch in dieser halben Stunde noch. So Easy to Fall in Love heißt der Song. Pink geht natürlich auch immer und das hier ist Amy MacDonald. Kommt gut durch die Nacht mit uns.

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0: das war schön. Dennis hatte sich gestern Mittag gerade fertig gemacht für die Spätschicht. Da haben wir mal eben kurz gestört.
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1: Ich bin Ursula Winkler. Der Iran-Krieg belastet die deutsche Wirtschaft offenbar stärker als bisher gedacht. Allein dem Bund fehlen laut neuer Steuerschätzung im kommenden Jahr rund 10 Milliarden Euro. Das teilte Finanzminister Klingbeil mit.
2: Klingbeil macht vor allem die hohen Energiepreise und die wirtschaftlichen Folgen des Iran-Kriegs verantwortlich. Die Unsicherheit bleibe groß, sagt er. Deshalb müsse die Regierung ständig nachsteuern. Gleichzeitig will er an Entlastungen wie dem Tankrabatt festhalten und weiter investieren, damit die Wirtschaft stabil bleibt. Klar ist aber auch, für den Bundeshaushalt wird das Ganze deutlich schwieriger. Denn bis 2030 rechnen die Steuerschätzer insgesamt mit deutlich weniger Einnahmen als noch im Herbst erwartet. Zoe Tassovali, Nachrichtenredaktion.
1: Trotz Waffenruhe haben sich die USA und der Iran gegenseitig in der Straße von Hormuz beschossen. US-Streitkräfte hätten unprovozierte iranische Angriffe abgewehrt und mit Schlägen zur Selbstverteidigung reagiert. Das teilte das für den Nahen Osten zuständige Kommando des US-Militärs auf der Plattform X mit. Das iranische Militär bestätigte Angriffe auf US-Kriegsschiffe und machte dafür wiederum US-Attacken auf einen iranischen Öltanker verantwortlich. Die Deutsche Bahn hat ihre Pünktlichkeitsquote im Fernverkehr im Vergleich zum Jahresanfang deutlich verbessert. Doch auch im April wurde mehr als jeder dritte Halt zu spät erreicht. Die Pünktlichkeitsquote lag bei gut 64%.
3: Schon lange hat die Bahn Probleme mit der Pünktlichkeit. Der Start ins laufende Jahr war aber besonders schlecht. Und das, obwohl die Züge im Winter eigentlich pünktlicher sind, weil dann weniger Menschen unterwegs sind. Im Januar lag die Pünktlichkeitsquote aber nur bei 52%, im Februar bei etwa 59. Als Gründe nennt die Bahn die vielen Baustellen, die marode Infrastruktur und das frostige Wetter. Als verspätet gilt ein Zug nach Bahndefinition ab einer Verzögerung von 6 Minuten. Thomas Brock, Berlin.
1: Zum Fußball. Der SC Freiburg steht erstmals in einem Europapokal-Endspiel. Die Badener bezwangen Sporting Braga im Halbfinalrückspiel der Europa League mit 3:1. Sie treffen nun im Finale am 20. Mai in Istanbul auf den englischen Topclub Aston Villa.
4: Das Wetter.
5: Ihr kommt trocken durch diese Nacht. Relativ frisch ist es bei 7 bis 3 Grad. Morgen früh halten sich erst noch ein paar Wolkenfelder, aber später lockert es dann auf. Und dann zeigt sich auch die Sonne. 16 Grad dann schon. Das ist ein Start ins Wochenende, in ein richtig schönes, warmes Wochenende. Dann noch viel mehr Sonne und bis zu 20 Grad.
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